0: ist keine Hexe! Hm. Ihr habt die falsche! Sie ist gar keine Zigeunerin, sondern mein Kind! Mein seit 15 Jahren vermisstes Fleisch und Blut!
1: Jetzt hat die Büßernonne endgültig ihren Verstand verloren!
0: Schafft sie weg! Ihr sollt mich kennenlernen!
2: Sie hat mich gebissen! Haltet sie mir doch vom Leib!
1: Nichts lieber als das!
3: Mit dir werden wir schon fertig!
0: Agnes!
4: Mutter!
2: Die Schlinge! Legt dem Mädchen die Schlinge um!
0: Ja! Nein!
2: Es wird gleich vorbei sein, Mütterchen.
0: Agnes! Agnes!
5: Quasimodo kauerte noch immer an der Balustrade der Galerie, als Claude Frollo dazukam.
6: Wo ist sie? Was habt ihr mit ihr gemacht?
7: Quasimodo. Du willst die Zigeunerin sehen? Dort. Schau nur. Gerade zerrt man sie die Leiter zum Galgen hinauf. Gleich wird sie hängen.
6: Oh nein, nein! Hört auf! Hört auf!
7: Spar dir das. Du wirst sie diesmal nicht mehr retten können. Nur noch wenige Sekunden und ich werde endlich frei sein. Möge ihr ein leichter Tod beschieden sein.
6: Ihr!
7: Ja, was erlaubst du dir? Du undankbares Monstrum!
6: Ihr seid das Monstrum! Das erkenne ich jetzt!
7: Nicht! Nicht!
1: Quasimodo! Tu das nicht! Es ist noch nicht zu spät. Reich mir deine Hand! Bitte, bin ich dir nicht Vater und Mutter gewesen?
6: Sie gab mir Wasser. Wasser.
1: Quasimodo.
6: Wasser. Alles, was ich jemals geliebt habe, ist nicht mehr.

In der Nacht, die La Esmeralda, Claude und Jean Frollo und so vielen anderen den Tod brachte, verschwand auch Quasimodo aus Notre-Dame. Man wusste lange nicht, was aus ihm geworden war. Erst als man Jahre später die Gruft öffnete, in die die Gehängten üblicherweise gelegt wurden, fand man eine Spur. Das Skelett einer Frau ruhte dort. Es wurde im Tod vom Skelett eines stark verwachsenen Mannes umarmt. Er hatte sich offenbar noch lebend dorthin geschlichen und sich selbst zur ewigen Ruhe neben der Frau gebettet. Als man versuchte, die beiden Skelette voneinander zu trennen, zerfielen sie zu Staub.

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1: Ich bin David Riemer. Ein Feierabendbier am Bahnsteig oder eins für den Weg zum Bundesligaspiel. Auf sämtlichen Bahnhöfen in Deutschland ist das seit Mitternacht verboten. Bundesweit gilt an allen rund 5700 Stationen der Deutschen Bahn inklusive der Bahnsteige ab heute ein Alkoholverbot. Ausgenommen davon sind Gaststätten in den Bahnhöfen. Auch in den Zügen darf in der Regel weiter Alkohol getrunken werden. Die Bahn will mit dem Verbot die Bahnhöfe sicherer und sauberer machen. Gute Nachricht für Versicherte. Die Beiträge für die Krankenversicherung sollen 2027 stabil bleiben. Das teilte Gesundheitsminister Linnemann nach Bekanntgabe der Schätzung in Berlin mit. Demnach ergibt sich für 2027 ein durchschnittlicher Zusatzbeitragssatz von unverändert 2,9%. Ob die Krankenkassen dem folgen oder höhere Zusatzbeiträge bei ihren Mitgliedern und deren Arbeitgebern verlangen, ist aber noch offen. Immer mehr Menschen in Deutschland werden pflegebedürftig, darum sind die Pflegekassen in einer historischen Finanzkrise. Eine Expertenkommission soll in den kommenden Monaten Vorschläge machen, wie sich die Lage bessern könnte. Die Bundesregierung hat das Gremium eingesetzt.
2: Die erste Hilfe für die Pflegekassen hat noch die Regierung geleistet. Nach einer langen Nacht beschloss die Koalition unter anderem, Kinderlose stärker zu belasten. Den ganz großen Wurf soll jetzt die Kommission vorbereiten. Im Kern will die Regierung die häusliche Pflege stärken und die Finanzen stabilisieren. Leistungen sollen zielgenauer werden. Gesundheitsminister Linnemann will den Fokus auf diejenigen legen, die jeden Tag zu Hause Verantwortung für Angehörige übernehmen. Nach seinem Willen soll die Reform schon im Januar in Kraft treten. Thomas Bremser, Nachrichtenredaktion.
1: Zum Fußball. Borussia Dortmund hat in der Champions League beim norwegischen Außenseiter FK Bodø Glimt eine Niederlage kassiert. Der BVB verlor 0:1 und ließ wichtige Punkte liegen. BVB-Trainer Kovac sagte nach dem Spiel bei The Zone:
3: Wir haben in der ersten Halbzeit die Leidenschaft, die Intensität und den Fußball nicht gespielt, den wir brauchen, um hier zu gewinnen. Erst nach dem Vierfachwechsel sind wir besser ins Spiel gekommen, beziehungsweise haben dann schon das Heft in die Hand genommen, aber bis zu diesem Zeitpunkt war der Gegner klar besser und deswegen müssen wir uns nicht beklagen. Wir haben das Spiel dann auch zu Recht verloren.
1: Der VfB Stuttgart hat dagegen seine Pflichtaufgabe souverän gelöst. Die Schwaben gewannen beim slowakischen Außenseiter Slovan Bratislava mit 3:0.
4: Auch wenn es jetzt echt kalt ist, im Laufe des Tages wird es richtig mild. Und wir können uns auf einen schönen goldenen Herbsttag freuen. Es ist erstmal noch ein bisschen Nebelsuppe angesagt, aber dann verschwindet der Nebel und die Wolken und dann kommt die Sonne raus. Bis zu 18 Grad werden das heute. Morgen wird es dann noch wärmer. Da schafft man dann sogar schon 20 Grad maximal.
5: 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Auf der A71 Richtung Sangerhausen ist der Tunnel Berg Bock gesperrt. Die Höhenkontrolle wurde ausgelöst. Wir wünschen eine gute Fahrt.
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4: Ich bin David Riemer. An allen rund 5700 Bahnhöfen der Deutschen Bahn gilt seit heute ein Alkoholverbot. Bier, Wein und andere alkoholische Getränke dürfen damit auch auf den Bahnsteigen nicht mehr getrunken werden.
5: Ausgenommen sind Gaststätten in den Bahnhöfen und in Zügen bleibt Alkohol in der Regel auch weiterhin erlaubt. Die Bahn will mit dem Verbot ihre Bahnsteige sicherer und sauberer machen. Wer dort trotzdem Alkohol trinkt, soll von Sicherheitskräften angesprochen werden. Im äußersten Fall kann ein Hausverbot folgen. Das gilt auch an Tagen mit Großveranstaltungen oder Fußballspielen. An knapp 40 großen Bahnhöfen gibt es solche Regeln schon länger. Dort haben sie auch schon Wirkung gezeigt. Es gab weniger Konflikte und weniger Müll. Thomas Bleskin, Nachrichtenredaktion.
4: Der durchschnittliche Zusatzbeitragssatz für die gesetzliche Krankenversicherung kann im kommenden Jahr stabil bleiben. Das teilte Gesundheitsminister Linnemann auf Grundlage einer Finanzprognose mit. Die Ausgaben der gesetzlichen Kassen werden demnach im kommenden Jahr wesentlich geringer ansteigen als noch im laufenden Jahr. Ob die Krankenkassen dem folgen oder höhere Zusatzbeiträge bei ihren Mitgliedern und deren Arbeitgebern verlangen, ist aber noch offen. Neue Waschmaschine, neuer Föhn, neues Smartphone. In der EU kommen immer mehr Elektrogeräte auf den Markt, weit mehr als entsorgt werden. In Deutschland wird besonders viel gehortet.
6: Mehr als 32 Kilogramm pro Kopf, so viele Elektrogeräte wurden 2024 im Schnitt angeschafft in der EU. Das zeigen neue Zahlen der Europäischen Statistikbehörde. In Deutschland waren es sogar noch mehr. Gleichzeitig wurden EU-weit aber nur gut 12 Kilo Elektroschrott pro Person gesammelt, um ihn zu entsorgen oder zu recyceln. Das heißt, viele nutzen ihre Geräte jahrelang oder entsorgen sie illegal, etwa im Hausmüll. Laut der Behörde werden vor allem große Geräte beliebter wie Waschmaschinen, Geschirrspüler und Solaranlagen. Thomas Brock, Nachrichtenredaktion.
4: Zum Fußball. Erst am Dienstag hat Borussia Dortmund den Vertrag mit Cheftrainer Niko Kovac verlängert. Nur einen Tag später gab es direkt den ersten großen Dämpfer der Saison. In der Champions League verlor der BVB am zweiten Spieltag mit 0:1 bei Bodø Glimt. Der VfB Stuttgart dagegen konnte den zweiten Sieg im zweiten Spiel in der Königsklasse bejubeln. Bei Slovan Bratislava gewann der VfB mit 3:0.
7: Das Zwiebellook-Prinzip kennen wir ja alle, aber heute lohnt es sich vielleicht auch ein T-Shirt drunter zu ziehen, denn es wird relativ mild. Bis zu 18 Grad geht's hoch. Jetzt erstmal noch ein bisschen Nebelsuppe angesagt, aber der Nebel verzieht sich, die Wolken auch und dann kommt die Sonne raus. Und morgen wird's dann noch wärmer, bis zu 20 Grad.
8: 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Aktuell liegen uns keine Verkehrsstörungen vor. Wir wünschen eine gute Fahrt.
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0: Das teilte Gesundheitsminister Linnemann auf Grundlage einer Finanzprognose mit. Die Ausgaben der gesetzlichen Kassen werden demnach im kommenden Jahr wesentlich geringer ansteigen als noch im laufenden Jahr. Ob die Krankenkassen dem folgen oder höhere Zusatzbeiträge bei ihren Mitgliedern und deren Arbeitgebern verlangen, ist aber noch offen. Neue Waschmaschine, neuer Föhn, neues Smartphone. In der EU kommen immer mehr Elektrogeräte auf den Markt, weit mehr als entsorgt werden. In Deutschland wird besonders viel gehortet.
1: Mehr als 32 Kilogramm pro Kopf, so viele Elektrogeräte wurden 2024 im Schnitt angeschafft in der EU. Das zeigen neue Zahlen der Europäischen Statistikbehörde. In Deutschland waren es sogar noch mehr. Gleichzeitig wurden EU-weit aber nur gut 12 Kilo Elektroschrott pro Person gesammelt, um ihn zu entsorgen oder zu recyceln. Das heißt, viele nutzen ihre Geräte jahrelang oder entsorgen sie illegal, etwa im Hausmüll. Laut der Behörde werden vor allem große Geräte beliebter wie Waschmaschinen, Geschirrspüler und Solaranlagen. Thomas Brock, Nachrichtenredaktion.
0: Zum Fußball. Erst am Dienstag hat Borussia Dortmund den Vertrag mit Cheftrainer Niko Kovac verlängert. Nur einen Tag später gab es direkt den ersten großen Dämpfer der Saison. In der Champions League verlor der BVB am zweiten Spieltag mit 0:1 bei Bodø Glimt. Der VfB Stuttgart dagegen konnte den zweiten Sieg im zweiten Spiel in der Königsklasse bejubeln. Bei Slovan Bratislava gewann der VfB mit 3:0.
2: Kalte Nächte, aber dafür milde Tage. So sieht das Thüringen-Wetter jetzt die nächsten zwei Tage aus. Heute erstmal noch ein bisschen Nebelsuppe und auch relativ frisch. Aber die, die nicht ganz so verfroren sind, die können auf jeden Fall die Jacke ausziehen im Laufe des Tages. Es geht hoch bis 18 Grad und dazu bekommen wir hier und da schon den schönen goldenen Herbst. Und den gibt's am Freitag dann für alle. Bis zu 20 Grad sind drin und dazu viel Sonnenschein.
3: 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Aktuell liegen uns keine Verkehrsstörungen vor. Wir wünschen eine gute Fahrt.
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4: Ich bin David Riemer.

0: ein Feierabendbier am Bahnsteig oder eins für den Weg zum Bundesligaspiel. Auf sämtlichen Bahnhöfen in Deutschland ist das seit Mitternacht verboten. Bundesweit gilt an allen rund 5700 Stationen der Deutschen Bahn inklusive der Bahnsteige ab heute ein Alkoholverbot. Ausgenommen davon sind Gaststätten in den Bahnhöfen. Auch in den Zügen darf in der Regel weiter Alkohol getrunken werden. Die Bahn will mit dem Verbot die Bahnhöfe sicherer und sauberer machen. Wer dagegen verstößt, muss im schlimmsten Fall mit einem Hausverbot rechnen. Der Bundestag will heute die rechtlichen Voraussetzungen für eine digitale Brieftasche zur persönlichen Identifizierung schaffen. Ab 2027 soll das Smartphone damit quasi zum Zwillingsausweis werden.
1: Normale Ausweise sollen nicht verschwinden. Die digitale Brieftasche ist als freiwilliges zusätzliches Angebot gedacht. Nutzerinnen und Nutzer können mithilfe der sogenannten EUDI-Wallet wichtige Dokumente digital auf ihrem Smartphone ablegen. Ihren Personalausweis etwa. Mittelfristig aber zum Beispiel auch Führerschein, Geburtsurkunde oder Zeugnisse. Damit soll dann vieles einfacher werden, etwa Online-Anträge beim Amt stellen, Bankkonten eröffnen, Verträge schließen, online einkaufen oder bestimmte Plattformen im Netz nutzen, wo das Alter nachgewiesen werden muss. Ronny Tochau, Nachrichtenredaktion.
0: Gute Nachricht für alle gesetzlich Versicherten. Die Zusatzbeiträge zur Krankenkasse bleiben im kommenden Jahr wohl stabil. Das teilte Gesundheitsminister Linnemann auf Grundlage einer Finanzprognose mit.
2: Der Schätzerkreis hat errechnet, im Schnitt können die Zusatzbeiträge so bleiben, wie sie aktuell sind, bei 2,9%. Die tatsächlichen Beiträge legt aber jede Krankenkasse selbst fest. Die Schätzung ist auch ein Realitätscheck gewesen für die Bundesregierung, denn die will ja mit ihrem Sparpaket verhindern, dass die Beiträge steigen. Gesundheitsminister Linnemann betont, die Finanzlage der Krankenkasse bleibe trotz Reform angespannt. Die Politik müsse die Finanzierung dauerhaft sichern. Thomas Bremser, Nachrichtenredaktion.
0: Zum Fußball. Borussia Dortmund hat in der Champions League beim norwegischen Außenseiter FK Bodø Glimt eine Niederlage kassiert. Der BVB verlor 0:1 und ließ wichtige Punkte liegen. Der VfB Stuttgart hat dagegen seine Pflichtaufgabe souverän gelöst. Die Schwaben gewannen beim slowakischen Außenseiter Slovan Bratislava mit 3:0.
3: Wir schauen aufs Wetter. Heute erwartet uns nach Auflösung regionaler Nebelfelder ein Wechsel von Sonne und Wolken. Es bleibt trocken bei 16 bis 18 Grad. Der Freitag dann weiter verbreitet trocken und meist heiter, nur nach Hessen hin teils wolkig und noch etwas wärmer bei bis zu 20 Grad. Das Wochenende wird dann aber eher wieder verregnet.
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3: 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Die A38 ist in Richtung Göttingen in Höhe Rastplatz Galgenberg Nord gesperrt wegen Bergungsarbeiten. A70 Richtung Bayreuth zwischen Knetzgau und Eltmann. Hier ist der Standstreifen blockiert, da steht ein kaputter LKW. Ansonsten habt ihr freie Fahrt. Wir wünschen euch eine gute Fahrt. Kommt gut an.
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1: Schönen Donnerstagmorgen. Gleich gibt es was ganz Neues aus der Musik, nämlich die neue von Alex Warren. Stellen wir euch vor. Und diese halbe Stunde außerdem noch der Blick ins Kino. Da gibt es auch was Neues, nämlich einen neuen Film, der heute anläuft. Street Fighter. Wir werden Anfang der 90er Jahre zurückversetzt sozusagen. Und da sollen Street Fighter bei einem World Warrior Tournee antreten. Ob der Film sich lohnt oder nicht, hört ihr alles heute früh. In dieser halben Stunde hier auf Antenne Thüringen. Guten Morgen zusammen.

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Schönen Donnerstagmorgen, Antenne Thüringen ist hier. Dieser Mann bekommt jetzt in diesem Moment von mir offiziell bestätigt, nein, du bist kein One-Hit-Wonder. Alex Warren. Dafür hat er einfach schon viel zu viele Songs rausgehauen. Nicht nur Ordinary, Passenger, Eternity, ihr erinnert euch, oder Fever Dream. Ja. Der Mann weiß, wie es läuft, wie Musik funktioniert. Und jetzt hat er eine ganz neue Single am Start, die heißt Emerald Eyes. Der gewohnte Alex Warren Sound. Aber bei ihm ist es nicht so, dass jeder Song gleich klingt. Das finde ich richtig gut. Und deswegen spielen wir die Nummer jetzt zum Wachwerden am Donnerstag. Alex Warren mit Emerald Eyes auf Antenne Thüringen.

0: Schönen guten Morgen mit Antenne Thüringen an diesem Donnerstag. Und Donnerstag, ihr wisst, es ist Kinotag. Ganz viele neue Filme laufen an. Und unser Mann fürs Kino ist Lukas Fröhlich. Der hat sich einen rausgepickt.
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2: Wer das hier noch kennt, hatte auf jeden Fall eine richtig gute Kindheit.
3: Hadouken! Shoryuken!
2: Street Fighter ist zurück, also dieses Prügelspiel, bei dem die meisten immer nur wild auf dem Controller rumgeklickt haben. Diesmal als Film. Natürlich mit den Charaktern, die man aus dem Game so kennt.
4: Du warst der beste Kämpfer der Welt und dann bist du verschwunden. Was ist passiert?
5: Der Pfad, den ich beschreite, ist nicht der des Kampfes. Ich kämpfe nicht mehr.
4: Das ist echt das Dümmste, was ich je gehört habe.
2: In einem großen Turnier kannst du dabei zusehen, wie sich die bekanntesten Street Fighter gegenseitig eins auf die Mappe hauen. Doch nicht nur im Ring geht's ab, auch Backstage ist die Kacke ordentlich am Dampf.
4: Dieses Turnier ist nicht das, wonach es aussieht. Wenn du deinen Bruder retten willst, dann musst du kämpfen.
2: Das ist so ein Film, der sich anfühlt wie 5 Dosen Red Bull, obendrauf nochmal 2 Liter Kaffee und das, während man eh schon ADHS hat. Eine wilde Mischung aus allem, besonders Action-Szenen. Langweilig wird's da auf jeden Fall nicht. Wer sowieso einen Softspot für das Game hat, der wird einiges wiedererkennen. Und dazu siehst du einige Promis, mit denen du vorher safe nicht gerechnet hast. Street Fighter kriegst du ab sofort im Kino.
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1: Guten Morgen. Die Deutsche Bahn macht heute alle ihre Bahnhöfe bundesweit zur alkoholfreien Zone. Als einer der letzten setzt damit auch der Hauptbahnhof in Erfurt das Alkoholverbot um. Es gilt auf Bahnsteigen und in der Vorhalle. Die Bahn will, dass ihre Bahnhöfe sicherer und sauberer werden. Alkohol im Zug oder in der verschlossenen Flasche im Gepäck ist weiterhin erlaubt. Auch die Bahnhofsgastronomie ist ausgenommen. In weiten Teilen Thüringens können die Fahrgäste heute für nur 1 Euro den ganzen Tag lang mit den öffentlichen Bussen fahren. An dem Aktionstag beteiligen sich 8 Landkreise und die Stadt Suhl. Die Unternehmen wollen so neue Kunden ansprechen. Das Ganze dient auch einem guten Zweck. In den Bussen kann gespendet werden fürs Kinderhospiz Mitteldeutschland in Tambach-Dietharz.

In Sachsen-Anhalt droht ein großer Bundeswehrskandal. Beim Sanitätsregiment in Weißenfeld soll es drunter und drüber gegangen sein, so der Spiegel. Berichtet wird von Drogenhandel, angeblichen Sexwettbewerben und einem sexuellen Verhältnis von einem Vorgesetzten zu einer minderjährigen Rekrutin. Ermittelt wird demnach bereits gegen 10 Soldaten. Verteidigungsminister Pistorius versprach Aufklärung. Er ist gerade zu Besuch bei der Truppe auf Kreta. Wir schauen aufs Wetter. Heute erwartet uns nach Auflösung.

0: Weiter verbreitet trocken und meist heiter, nur nach Hessen hin teils wolkig und noch etwas wärmer bei bis zu 20 Grad. Das Wochenende wird dann aber eher wieder verregnet. Antenne Thüringen, der schnellste Verkehrsservice. Die A38 ist in Richtung Göttingen in Höhe Rastplatz Galgenberg Nord gesperrt wegen Bergungsarbeiten. A70 Richtung Bayreuth zwischen Knetzgau und Eltmann. Hier ist der Standstreifen blockiert, da steht ein kaputter LKW. Ansonsten habt ihr freie Fahrt. Wir wünschen euch eine gute Fahrt. Kommt gut an.
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0: tollen Donnerstag für euch.
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2: Ja, unser Thüringen-Reporter Andreas Heidi Heidenreich sucht ja immer die großen Herausforderungen. Diesmal testet er Pole Dance. Eine Stange vom Boden bis zur Decke und du musst liefern. Hier geht's um Kraft, Ausdauer und Akrobatik im sportlichen Sinne. Melanie und Andrea von der Polebox in Erfurt haben versucht, unseren Heidi gut aussehen zu lassen. Im Gegenzug war er begeistert.
3: Ich muss sagen, wenn ich mir die Mädels ja alle angucke, ja, die sind sowas von knackig. Im sportlichen Sinne gesehen, also da kann man sich schon eine gute Figur holen, oder?
4: Auf jeden Fall.
3: Und ich meine, es soll ja auch ästhetisch aussehen. Dafür sorgt ihr dann auch.
4: Auf jeden Fall.
3: Das heißt, auch für den Hausgebrauch dann irgendwann mal zu benutzen? Hast du das schon mal gemacht, privat? Ich weiß, sehr intime Frage.
4: Ich habe natürlich privat auch eine Stange, aber bereite mich ja auf den Kurs vor.
3: Ja, Alibis müssen im Leben immer sein.
4: Immer. Jawohl,
3: wir gehen es mal an und gucken mal, was so an der Stange geht.
5: Genau, so ganz entspannt. Dann das äußere Bein wegstreckt. Und jetzt lässt du dich ganz lässig nach vorne fallen. Und ziehst dann beide Knie hoch an die Stange. Ja?
3: Wie viele Übungen gibt es überhaupt? Also es sind spezielle Einzelne, die man an der Stange machen kann.
5: Da gibt es ganz fette Bücher davon. Und von jedem gibt es noch eine Variation der Variation der Variation. Also unendlich. Wir schaffen die heute nicht alle. Nicht mal die Hälfte.
3: Ich muss sagen, es war schon körperlich eine sehr anstrengende Geschichte. Also wenn man das eigene Körpergewicht tragen muss, balancieren muss. Rosi, wie war es für dich?
6: Wunderbar. Du hast das ganz toll gemacht, muss ich sagen.
3: Aber du auch. Du warst sehr synchron mit mir. Du hast dir so Mühe gegeben.
6: Ich habe mein Bestes gegeben.
2: Heidi an der Stange, seht euch an das Video auf Facebook oder Insta.
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0: Wir gucken nächste Woche mal in eure Betten.
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0: Gesunder Schlaf ist wichtig, weil nachts alle Systeme runtergefahren werden. Der Körper quasi das Erlebte vom Tag, auch das Hirn natürlich in erster Linie, verarbeitet. Deswegen reden wir über gesunden Schlaf nächste Woche in unserem Schlafcheck. Und dazu gibt es 10 Fragen auf antennethüringen.de. Wenn ihr die beantwortet, habt ihr die Chance, nächste Woche 500 Euro zu gewinnen. Und wir wissen alle gemeinsam, wie Thüringen schläft. Dr. Björn Vito Walter ist Schlafforscher am SRH Klinikum in Suhl. Und gerade um die Uhrzeit interessiert uns natürlich sehr brennend. Wie komme ich früher besser aus dem Bett?
2: Das A und O beim optimalen Schlafen ist tatsächlich die Schlafhygiene. Schlafhygiene heißt, die Schlafumgebung muss in Ordnung sein. Natürlich das Bett und so weiter, das sollte man für sich individuell schon rausbekommen haben. Aber vielleicht einen wichtigen Punkt, den ich mal rausnehmen kann, ist so die Regelmäßigkeit des Schlafs. Ja, dass ich also quasi meinem Körper und meinem Schlafsystem eine gewisse Regelmäßigkeit anbiete. Das heißt, ich gehe zu einer möglichst immer gleichen Zeit zu Bett, plus minus, sag ich mal 30 Minuten, und stehe auch immer zu einer ähnlichen Zeit auf. Das hat tatsächlich auch was mit einer inneren Uhr zu tun, die es wirklich gibt. Ja, da gibt es also tatsächlich anatomisch einen Ort, an dem so eine innere Uhr tickt. Die ist sehr dankbar dafür, dass gewisse Regeln eingehalten werden. Und da geht es vor allem um gewisse Regelmäßigkeiten jetzt, was die Bettzeiten, das Aufstehen angeht. Und das hat ja jeder für sich selber auch schon mal festgestellt. Wenn man längere Zeit wirklich regelmäßige Bettzeiten einhält, dann wacht man ja zum Beispiel auch vor dem Weckerklingeln auf oder so. Das ist grundsätzlich ein gutes Zeichen. Ja, es sei denn, man hat eine Schlafstörung und leidet drunter. Aber wenn man kurz vor dem Weckerklingeln aufwacht, bedeutet das so, dass die ganze innere Rhythmik sich schon so ein bisschen darauf eingestellt hat. Das bedeutet eigentlich auch, dass man zu einem richtigen Zeitpunkt aufwacht. Es gibt nämlich auch blöde Zeitpunkte, wo man sich dann fühlt, als wenn man mit dem falschen Bein auf.

0: aufgestanden oder wie ausgespuckt am Morgen. Ne?
1: Ja. Gesundes Schlafen. Thema nächste Woche ja von tennisthüringen.de. Wie gesagt, jetzt das Angebot steht. 500 Euro könnt ihr kassieren, indem ihr einfach nur 10 Fragen beantwortet.
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0: Schönen guten Morgen.
1: Mal eben noch so ein Wegbier auf dem Bahnhof trinken. Damit ist es ab heute vorbei. Bei der Bahn gilt auf allen Bahnhöfen ab sofort Alkoholverbot. Jetzt alle News, die heute Morgen wichtig sind mit Hannes Ebert. Es ist 6 Uhr.
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3: Guten Morgen. Ab heute gilt das Alkoholverbot der Deutschen Bahn an allen rund 5.700 Bahnhöfen bundesweit. Damit schließt die Bahn die schrittweise Einführung ab. Das betrifft dann ab heute auch den Hauptbahnhof in Erfurt, der das Verbot bisher noch nicht umgesetzt hatte.
4: Kein Alkohol mehr trinken darf man demnach in allen Bereichen, für die die Bahn zuständig ist. Das sind etwa die Bahnsteige und das Empfangsgebäude. Die Bahnhofsvorplätze gehören nicht immer dazu. Ziel der Maßnahme, die Bahnhöfe sollen sicherer und sauberer werden. Und das klappt auch ganz gut, konnte man an den Bahnhöfen beobachten, die das Alkoholverbot schon vorab eingeführt hatten. Drastische Strafen sind erstmal nicht zu erwarten. Sicherheitskräfte sollen Menschen bei Verstößen ermahnen. Im Wiederholungsfall drohen aber Hausverbote. Bastian Diel, Antenne Thüringen, Nachrichtenredaktion.
3: Busfahren, das ist ab heute in weiten Teilen Thüringens nicht so teuer wie sonst. 15 Thüringer Busunternehmen führen einen Aktionstag durch. Dabei kostet das Tagesticket nur 1 Euro. Daran beteiligt sind Unternehmen in 8 Landkreisen und der Stadt Suhl.
5: Die Fahrgäste können das Ticket beim Einstieg kaufen und damit den ganzen Tag lang die Busse nutzen. Beteiligt sind unter anderem

0: die IOV Omnibusverkehr Ilmenau, Werra Bus und Wartburg Mobil, aber auch die OVG Sonneberg und die Verkehrsgesellschaft Südharz. Der Aktionstag ist eine Einladung an alle, den öffentlichen Nahverkehr in Thüringen zu entdecken, sagte Tillmann Wagenknecht vom Verband Bus und Bahn Thüringen. Und wer möchte, kann das gesparte Geld gerne spenden. Gesammelt wird in den Bussen für das Kinderhospiz Mitteldeutschland in Tambach-Diethartz. Leonie Straßburger, Antenne Thüringen, Nachrichtenredaktion.
1: Der Bundestag will die größte Notfallreform seit Jahren beschließen. Leichte medizinische Fälle sollen künftig gar nicht mehr in der Notaufnahme landen. Wer wirklich dringend Hilfe benötigt, der soll dafür dann schneller drankommen.
2: Stundenlang mit Schmerzen in der Notaufnahme sitzen, das soll es nicht mehr geben, verspricht Gesundheitsminister Lindemann. Wer in die Rettungsstelle gehört und wer nicht, soll künftig verstärkt schon vorab von Ärzten und Leitstellen entschieden werden, per digitaler oder telefonischer Ersteinschätzung. Ist es akut, kommt der Rettungswagen, ist der Fall weniger dringend, reiche auch eine Arztpraxis. Das soll die verstopften Notaufnahmen entlasten. Rettungsdienste und Kassenärzte warnen. Sie befürchten, dass an ihnen durch die Reform gespart wird und damit auch an den Patienten. Tanja Wagner, Antenne Thüringen, Nachrichtenredaktion.
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1: Borussia Dortmund hat in der Fußball-Champions League beim norwegischen Außenseiter FK Bodø Glimt eine Niederlage kassiert. Der BVB verlor 0:1 und ließ damit wichtige Punkte liegen. Der VfB Stuttgart hat dagegen seine Pflichtaufgabe souverän gelöst. Die Schwaben gewannen beim slowakischen Außenseiter Slovan Bratislava mit 3:0.
4: Frisch ist es heute Morgen wieder. 6 Grad in Gera, 7 Grad in Wasungen, 5 Grad meldet Ebeleben. Heute bekommen wir wieder einen schönen Herbsttag. Mal Sonne, mal Wolken bei bis zu 19 Grad maximal. Morgen wird sogar noch fantastischer. Bis zu 20 Grad sind nochmal möglich. Es soll trocken bleiben, bevor es dann Samstag deutlich kühler wird.
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4: 3:06, Antenne Thüringen, der schnellste Verkehrsservice, alles frei. Habt ihr noch was gesehen? Eine Nummer für alles, WhatsApp-Verkehr und mehr. 0800 3x5 2550. Schönen guten Morgen.
6: Alles

0: Without you. Übersetzt mit ohne dich ist alles doof, was sich heute viele denken, wenn der Lieblingskollege nicht da ist, weil krank oder in den Herbstferien. Grüße übrigens von Anna, der geht's gut. Die ist zum Glück nicht krank, sondern im Urlaub.
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0: Aber Frank aus Apolda hat's erwischt. Er hat uns geschrieben an die 0800 3x die 5 2550. Leute, ich klinge wie Martin Semmelrogge nach dem 8. Kurzen. Ich bin komplett heiser und hab Schnupfen. Ging gestern Abend schon los. Mein Weg geht wohl heute nicht auf Arbeit, sondern zum Arzt. Oh Mann. Gute Besserung an alle, die es gerade erwischt hat. Frank konnte also nicht gut schlafen, Bianca aus Ilmenau auch nicht. Das hat aber andere Gründe. Sie hat neue Nachbarn. Neue Studis. Schön. Das neue Semester ist ja losgegangen und die haben letzte Nacht scheinbar Einweihungsparty der neuen WG gefeiert. Laute Musik und ein Kommen und Gehen im Treppenhaus. Heute sagt sie erstmal nichts. Soll ja jeder seinen Spaß haben. Sie hofft nur, dass das jetzt nicht jede Woche so geht, dass da die Post abgeht. Okay. Und Kerstin aus Rula hat sich gerade zu Tode erschreckt. Als sie in die Küche kam, ihr Sohn hat nämlich gestern so einen Deko-Halloween-Kürbis aus Plaste gekauft, hat er genau auf den Küchentisch gestellt. Ihre Rache-Idee jetzt,

0: direkt vor sein Zimmer stellen.
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0: 11 Minuten nach 6 haben wir's. Wir wünschen einen schönen Donnerstagmorgen mit Miley Cyrus.

0: Schönen guten Morgen, Antenne Thüringen, 6.18 Uhr. Geht's euch auch so auf Arbeit? Die Reihen lichten sich. Ja. Eine Krankmeldung nach der anderen. Die Erkältungszeit geht los. Yay! Hier, ihr habt es gerade in der Morgenminute gehört. Frank aus Apolda hat es auch erwischt. Er hat geschrieben, er klingt wie Martin Semmelrogge nach dem achten Kurzen. So, und daraufhin kam eine Sprachnachricht rein.
1: Ich bin die Carola und ich bin auch erkältet.
0: Oh, man hört's. Ach Gottchen. Gute Besserung, Carola. Und auch allen anderen, die es erwischt hat. Aber wisst ihr, was mich diese Sprachnachricht erinnert hat? Wir hören nochmal rein. Moment. Carola, wo ist die Carola nochmal hier? So.
1: Ich bin die Carola. Und ich bin auch erkältet.
0: Hat mich hieran erinnert.
2: Und ich bin auch dabei.
0: Bisschen makaber, aber hey, geteiltes Leid ist doch halbes Leid. Wir machen das Beste draus. Wir machen einfach Thüringens größte Heiserkeits-Community heute. Wer von euch liegt auch gerade flach? Schickt uns gerne mal eine Sprachnachricht. Einfach nur mit
3: Hallo, ich bin der Alex und ich bin auch erkältet.
0: An die 0800, dreimal die 52550. Unser WhatsApp-Fach ist offen. Ich freue mich sehr. Es hilft zumindest vielleicht ein bisschen.
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0: Schickt uns eure zierliche Stimme.
1: Ich bin die Carola und ich bin auch erkältet.
0: Wir sammeln heute. Vielleicht finden wir ja die tiefste erkältete Stimme Thüringens. 0800 3 mal die 52550.
3: Hallo, ich bin der Alex, ich bin auch erkältet.
0: Freue ich mich drauf. Gleich gibt's Ray Garvey mit Kiss Me. Oh. Und die Backstreet Boys. Larger than life. Beides noch vor 6:30. Schönen guten Morgen.
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0: Oh je, es ist so ein bisschen wie so eine kleine Selbsthilfegruppe heute Morgen, Antenne Thüringen, 6.26 Uhr. Und ja, die Erkältungswelle rollt.
1: Hallo, ich bin der Alex und ich bin auch erkältet.
0: 0800 3x die 5 2550.
2: Sie wollten doch hören, wie sich erkältet anhört.
0: Oh Gott, guten Morgen, wer ist dran?
2: Sabine.
0: Sabine, hast du noch Stimme?

0: da geht gar nichts mehr.
1: Doch, geht noch, aber hauptsächlich die Nase zu.
0: Wo kommst du denn her?
1: Aus dem schönen Eichsfeld, aus Röhrig.
0: Oh Gott. Und wie geht's dir so?
1: Ach, geht doch.
0: Geht
1: alles gut.
0: Okay. Gut, nur die Stimme leidet ein bisschen.
1: Und der Kopf ist zu, ja.
0: Oh Gott. 0803 mal die 52550. Zeigt uns eure Erkältungsstimme.

0: Schönen guten Morgen mit den Backstreet Boys, es ist 6:30.
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2: Guten Morgen. Ab heute gilt an allen Bahnhöfen bundesweit Alkoholverbot. Die Deutsche Bahn will so für mehr Sauberkeit und mehr Sicherheit sorgen. Kein Bier oder Schnaps, das gilt überall dort, wo die Deutsche Bahn das Hausrecht hat, also auf Bahnsteigen und in Empfangsbereichen. In Zügen, Bahnhofslokalen und als geschlossene Flasche im Gepäck bleibt Alkohol erlaubt. Der Bundestag will heute eine Reform der Notfallversorgung beschließen. Kliniken, Rettungsdienste und Bereitschaftspraxen sollen künftig enger zusammenarbeiten. Wer Akuthilfe sucht, landet danach nicht mehr automatisch in der Notaufnahme. Zudem sollen die Notrufnummern 112 und 116117 vernetzt werden. Das soll helfen, Patienten direkt an die richtige Stelle zu leiten. Gute Nachrichten aus dem Gesundheitsministerium. Der durchschnittliche Zusatzbeitrag für die gesetzliche Krankenversicherung bleibt im nächsten Jahr stabil. Das hat der zuständige Schätzerkreis ausgerechnet. Der Zusatzbeitrag liegt derzeit bei 2,9%. Er wird zusätzlich

0: sich zum regulären Beitragssatz von 14,6% des Bruttolohns gezahlt. Das ist aber nur ein Richtwert. Die Krankenkassen entscheiden selbst, welchen Zusatzbeitrag sie erheben.
1: Danke, Hannes. Wir sind bei Wetter. 6 Grad in Schmölln, 5 Grad in Meiningen, 7 Grad in Werther. Und heute wird's wieder schön. Also mal Sonne, mal Wolken bei bis zu 19 Grad insgesamt. Das ist ja für Mitte Oktober schon sehr gut. Morgen kriegen wir sogar bis zu 20 Grad und noch mehr Sonne. Samstag soll es dann kühler werden und an allen Tagen meistens trocken.

0: Gute Fahrt.
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2: Schönen guten Morgen. Wir wünschen einen tollen Donnerstag.

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0: 6 Uhr gleich 39. Antenne Thüringen, das ist hier die Morning Show. Und wir suchen heute, weil die Erkältungswelle rollt, Thüringens tiefste erkältete Stimme.
1: Ich bin die Carola und ich bin auch erkältet.
0: 0800 3x die 5 2550.
2: Guten Morgen, hier ist Petra. Auch ich bin heiser und wie man hört, es kommt gar nichts mehr.
0: Eieieiei. Ich muss sagen, bislang haben sich relativ viele Frauen gemeldet und noch kein Mann. Also, liebe Männer, wenn ihr erkältet seid, ich will eure Stimme hören. Schickt mal eine Sprachnachricht rüber per WhatsApp 0800 3x die 5 2550. So, trotz Erkältungswelle spielt heute Abend Mario Barth in Jena und ihn konnten wir vorher interviewen und ich habe ihn gefragt, was machst du eigentlich, also wenn du vor dem Auftritt merkst, Mensch, es kratzt im Hals?
3: Dann gehst du mit kratzem Hals auf der Bühne. Das ist, ich glaube, die Leute feiern das ja sogar, wenn du bist ja ein Mensch. Also das ist, ich mache einen Kampfsport, habe ich eine richtig eingeschenkt bekommen, habe eine dicke Lippe jetzt, ja. Steht trotzdem auf der Bühne. Die Lippe ist aufgeplatzt, ich sehe so ein bisschen aus wie so ein Boxer. Und dann sage ich das halt einfach. Ich habe einfach eine von Kopri, ich mache den Sport und weiter geht's. So, und die Leute sagen, ach, wie geil, der sagt ja nicht plötzlich ab. Oder wenn der Schnupfen hat, geht halt auf die Bühne, habe ich Taschentücher auf der Bühne, sagt Freunde, ich kann daraus ja sogar noch einen Gag machen. Und es ist ja so, dass ich einfach sage, ich habe so einen Männerschnupfen. Ich weiß gar nicht, ob ich den Abend überlebe. Und dann die Leute feiern das, wenn du offen und ehrlich zu denen bist. Wenn ich mein Programm vergesse, sowas passiert auch ganz selten, aber passiert mal, dass ich einfach sage, oh Gott, wo war ich denn gerade? Dann greife ich in meine Hosentasche, hole meinen Zettel raus. Da steht das Programm steht da in Stichworten drauf. Gucke ich kurz nach. Die Leute feiern das, weil die sagen, ja geil, das ist ein Mensch. Der ist auch mal schlecht drauf. Der ist auch mal krank, dann ist er wieder besser drauf, dann hat er was vergessen. Ey, wir vergessen doch alle irgendwas. Wir machen doch immer irgendeinen Fehler. Jeder macht doch irgendwas mal falsch. Das ist doch völlig in Ordnung.
0: Gute Einstellung. Mario Barth spielt heute in der Sparkassen-Arena in Jena. Gibt noch letzte Tickets zwischen 70 und 100 Euro.
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0: 51. Meine Damen und Herren, wir fahren pünktlich ab. Einsteigen bitte. Die Antenne Thüringen Morning Show ist hier. Hast du mal einen Euro? Ich will Bus fahren heute.
1: Es gibt ein besonderes Angebot heute in Thüringen. Niklas, wann bist du das letzte Mal Bus gefahren?
2: Boah, gute Frage. Ich glaube tatsächlich zu Schulzeiten im Schulbus.
1: Gibt keine Direktverbindung von Ilmenau nach Weimar, gell?
2: Na, vor allem nicht um die Uhrzeit, nachts um 4. Ja, heute ist dieser 1-Euro-Tag in ganz, ganz vielen Thüringer Landkreisen. 15 Busunternehmen insgesamt machen mit aus 9 Landkreisen. Und da kosten alle Busfahrten heute tatsächlich nur 1 Euro. Dabei sind vor allen Dingen Busunternehmen in Nordthüringen, Westthüringen, Mittelthüringen und im Süden unten in Südthüringen. Eine Übersicht, wer genau alles mit dabei ist, gibt's online beim Bus und Bahn Thüringen e.V. Und da geht's einfach darum, auf das Angebot mal aufmerksam zu machen, aber auch darum, den Leuten, die regelmäßig Bus fahren, einfach mal Dankeschön zu sagen, dass es heute eben nur 1 Euro kostet. Vielleicht ist es ja was für euch, also vorausgesetzt, in eurem Ort passen die Fahrzeiten irgendwie zum Zeitplan morgens.
1: Ja, vielleicht nachmittags einen Ausflug oder einkaufen fahren, den Bus mal ausprobieren. 1 Euro Bustag heute bei 15 Thüringer Busunternehmen. Alles, was sonst noch wichtig ist, um 7 Uhr gleich bei Hannes Ebert in den Nachrichten.

0: 6 Uhr gleich 58, hier ist Antenne Thüringen. Heute am Donnerstag, da laufen natürlich wieder die Filme an. Und wir gucken auf einen Film gleich um 10 nach 7 mal ganz besonders, denn also die einen finden es faszinierend, die anderen finden es einfach nur eklig. Whale Fall. Ein Taucher wird, upsi, versehentlich von einem Wal verschluckt. Und dann verbringen wir als Publikum in 1,5 Stunden in diesem Magen, zwischen diesen ganzen Eingeweiden des Wals. Interessant, wie hart beseitet man sein muss, dass man das erträgt, sagt uns unser Kinoexperte Lukas Fröhlich gleich um 10 nach 7. Und kleiner Hinweis, nein,
1: er hat sich das nicht ausgesucht.
0: Dabei geht es überhaupt nicht um Timmy.
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0: Schönen guten Morgen, um es mit Herbert Grönemeyer zu sagen. Ja, aber nicht mehr bei der Deutschen Bahn. Da gilt ab heute ein striktes Alkoholverbot auf allen Bahnhöfen in Deutschland. Jetzt alle News, die heute Morgen wichtig sind, mit Hannes Ebert. Es ist 7 Uhr.
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11: Guten Morgen. An den Bahnhöfen in Deutschland gilt ab sofort bundesweit Alkoholverbot. Und zwar überall dort, wo die Bahn Hausrecht hat, also auf Bahnsteigen oder in Empfangsbereichen. Das Unternehmen will so für mehr Sicherheit und weniger Müll sorgen. In Thüringen galt das Alkoholverbot bisher bereits am Bahnhof Altenburg. Dort hatte die Bundespolizei einen Rückgang ihrer Einsätze festgestellt.
12: Ausgenommen sind Gaststätten in den Bahnhöfen und in Zügen bleibt Alkohol in der Regel auch weiterhin erlaubt. Die Bahn will mit dem Verbot ihre Bahnsteige sicherer und sauberer machen. Wer dort trotzdem Alkohol trinkt, soll von Sicherheitskräften angesprochen werden. Im äußersten Fall kann ein Hausverbot folgen. Das gilt auch an Tagen mit Großveranstaltungen oder Fußballspielen. An knapp 40 großen Bahnhöfen gibt es solche Regeln schon länger. Dort haben sie auch schon Wirkung gezeigt. Es gab weniger Konflikte und weniger Müll. Thomas Pleskin, Antenne Thüringen, Nachrichtenredaktion.
11: In 9 Thüringer Landkreisen können die Fahrgäste heute für nur 1 Euro den ganzen Tag lang Bus fahren. Der Aktionstag wurde vom Verein Bus und Bahn Thüringen ins Leben gerufen. Daran beteiligen sich 15 Verkehrsunternehmen. Sie wollen ihren treuen Kunden Dankeschön sagen und neue Fahrgäste dazu gewinnen. Wer will, kann noch für den guten Zweck spenden an das Kinderhospiz in Tambach-Dietharz. Den Personalausweis sollen wir künftig alle immer dabei haben und zwar digital abgespeichert auf dem Handy. Die rechtlichen Voraussetzungen dafür will der Bundestag heute schaffen. Dann soll es ab dem kommenden Jahr bereits eine digitale Brieftasche auf dem Smartphone geben.
13: Normale Ausweise sollen nicht verschwinden. Die digitale Brieftasche ist als freiwilliges zusätzliches Angebot gedacht. Nutzerinnen und Nutzer können mithilfe der sogenannten EUDI-Wallet

0: wichtige Dokumente digital auf ihrem Smartphone ablegen, ihren Personalausweis etwa, mittelfristig aber zum Beispiel auch Führerschein, Geburtsurkunde oder Zeugnisse. Damit soll dann vieles einfacher werden, etwa Online-Anträge beim Amt stellen, Bankkonten eröffnen, Verträge schließen, online einkaufen oder bestimmte Plattformen im Netz nutzen, wo das Alter nachgewiesen werden muss. Ronny Tochau, Antenne Thüringen, Berlin.
1: Auf der A38 hat es am Abend in Fahrtrichtung Göttingen einen Unfall mit einem Silo-LKW gegeben. Der Fahrer wollte auf dem Parkplatz Galgenberg in Niedergebra übernachten, weil er keinen Stellplatz fand, fuhr er zurück auf die Autobahn. Dabei kam der LKW mit einem Reifen von der Fahrbahn ab und der ganze Silo-Zug kippte auf die Seite. Der Fahrer kam leicht verletzt ins Krankenhaus. Den Schaden schätzt die Polizei auf über 30.000 Euro. Die rechte Spur der Autobahn war über mehrere Stunden gesperrt.
2: Das Wetter auf Antenne Thüringen, 5 Grad in Eisenach, frisch 6 Grad in Pößneck, 7 Grad in Kölle. Da aber im Laufe des Tages bekommen wir heute mal wieder 19 Grad maximal. Dazu ein trockener Sonne-Wolken-Mix. Also über die erste Woche Herbstferien kann man sich wirklich nicht beschweren. Morgen geht's genauso weiter, 20 Grad maximal. Dazu ein trockener Sonne-Wolken-Mix.
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2: 7:03, Antenne Thüringen, der schnellste Verkehrsservice, nix los. Habt ihr was gesehen? Sagt gerne Bescheid, 0800 3x5 2550. Danke und gute Fahrt.
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2: Das sind nochmal richtig Sommer-Vibes heute und morgen, mitten im Oktober. Morgen 20 Grad und ganz viel Sonne. Wir legen uns gleich zusammen auf die grüne Wiese mit George Ezra. Und vorher feiern wir den Golden Summer. Das sind Loy und David.

0: George Ezra, Green Green Grass, hier ist Antenne Thüringen. Die Morning Show, wir haben es 9:09. Anderthalb Stunden gefangen in den Innereien eines Wals. Es klingt wie die Arbeitsrealität der bemitleidenswerten Tierärzte, die Timmy obduziert haben. Es ist aber tatsächlich die Handlung von einem neuen Film. Ab heute in den Kinos, Whale Fall heißt der. Und der hat schon echt Wellen geschlagen. Ein Thriller, der auf Social Media gerade viral geht. Zum Teil gehen Leute mit Blutdruckmessgeräten in den Film rein. Warum, weiß Lukas Fröhlich aus der Antenne Thüringen Redaktion.
1: Ja, von außen sieht so ein Wal ja ganz niedlich aus, aber hier siehst du, wie so ein Tier aus Versehen ein Taucher frisst und der daraufhin in dem Wal ums Überleben kämpft. Genau da findet der Großteil des Films dann auch statt. Wer da klaustrophobisch veranlagt ist, wird da auf jeden Fall ordentlich mitfühlen.
0: Ja, und in so einem Wal, das stelle ich mir auch ziemlich eklig vor, muss ich sagen.
1: Ja, das ist auch nicht ohne. So Innereien, Gedärme, davon kriegst du echt eine Menge zu sehen. Teilweise echt widerlich. Wer auch sowas nicht besonders abkann, sollte sich da lieber was anderes suchen. Es ist halt Body Horror, ne? Also nicht so das klassische, buh, ich erschreck dich, sondern vor allem so ekelhafte Bilder, die gleichzeitig aber auch sehr faszinierend sind, wenn man sowas denn genauso abfeiert wie ich.
0: Ja, und alle anderen, die sollten vermutlich eher zu Hause bleiben.
1: Nicht unbedingt. Im Film geht's nämlich nicht nur um diesen krassen Überlebenskampf. Zwischendrin hast du immer wieder Rückblenden auf das Leben des Tauchers und da wird's teilweise auch mal sehr emotional. Es gibt auch ein paar Szenen, die unfreiwillig witzig sind, wie das bei Horrorfilmen halt so ist. Und das kommt im Netz übrigens auch echt gut an. Mein Lieblingskommentar dazu: Das ist der Grund, warum ich nie rausgehe. Same.
0: Ein Film, der polarisiert, also wer sich mal so richtig ekeln will und auf Horrorfilme steht, Whale Fall, ein Taucher aus Versehen, upsi, gefangen im Maul von einem Wal, ab heute im Kino. Und jemand, der auch polarisiert, den haben wir gleich im Interview, Mario Barth, spielt heute Abend in Jena

0: 7.16 Uhr, Antenne Thüringen ist hier. Er hat 3 Weltrekorde, unter anderem das Olympiastadion in Berlin vollgemacht. So viele Leute haben einen Komiker noch nie gesehen. 10 Millionen verkaufte Tickets, 11 kommen die Preise. Mario Barth ist heute in Thüringen, heute Abend in Jena. Und wir konnten mit ihm quatschen. Wie erklärst du dir deinen Erfolg?
1: Ich sage halt das, was ich denke. Ich sage das, was ich empfinde auf der Bühne. Ich sage auch Dinge, die vielleicht den einen oder anderen total blöde findet. Ich zum Beispiel das Thema Gendern. So, das kannst du ja machen. Ich greife dich ja auch gar nicht an. Gender halt. Ich gender nicht. Ich bin aber einer der wenigen, der einfach sagt, ich tue es nicht. Machst du es halt. Und ich glaube, das ist das, wo die Leute sagen, geil, da steht einer auf der Bühne und das darfst du ja nicht unterstellen. Ich bin schwer berühmt.

0: ich mach das seit so vielen Jahren, dann steht er da und der sagt, weißt du was, der sagt es einfach, wie geil. Und ich glaube, das ist einer der Gründe, warum das so gut läuft. Ich bin super zufrieden.
1: Heute Abend spielt er mit seiner Tour in Jena in der Sparkassenarena. Gibt noch letzte Resttickets zwischen 70 und 100 Euro. Warum sollte man vorbeikommen?
0: Weil ich komme. Ich will bitte, das ist schon grob genug. Warum sollte man vorbeikommen? Geiles Programm, Männer sind nichts ohne die Frauen. Es ist wirklich ein geiles Programm. Es ist das erfolgreichste Programm, das kann ich sagen. Ob es das geilste ist, das muss immer jeder selber wissen, der das sieht. Aber es ist das erfolgreichste, weil wir das erste Mal in 26 Jahren eine Tournee um ein Jahr verlängert haben. Das haben wir noch nie gemacht. Und darum spielen wir in Jena.
1: Viel Spaß heute Abend in der Sparkassenarena. Dasha gibt's gleich hier auf Antenne Thüringen mit Austin und wir freuen uns auf Walking on Cars mit Speeding Cars. Tollen Donnerstag wünsche ich.
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0: das Wetter ist zwar heute nochmal schön, 7.26 Uhr, hier ist Antenne Thüringen, aber die Erkältungswelle rollt und die kann man auch nicht mehr aufhalten. 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
0: Gleich gibt's Hannes Ebert, da ist die Stimme tippitoppi. 7:30 die Antenne Thüringen.

0: Guten Morgen, es ist 7:30.
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2: Guten Morgen. An fast 40 großen Bahnhöfen in Deutschland ist Alkohol schon seit längerem Tabu. Dazu gehören die Hauptbahnhöfe in Köln, München, Hamburg und Berlin. In Erfurt allerdings nicht. Das ändert sich jetzt. Seit Mitternacht sind Bier, Wein und andere Alkoholiker in allen rund 5.700 Bahnhöfen bundesweit tabu. Das Verbot gilt im gesamten Bahnhofsbereich, inklusive der Bahnsteige. In einigen Kommunen kommen auch noch die Vorplätze dazu. Der Bundestag stimmt heute über eine Anhebung der Tabaksteuer ab. Sie soll ab dem kommenden Jahr schrittweise bis 2030 steigen. Dann könnte die Schachtel bereits 12 Euro kosten. Auch Liquids für Vapes werden massiv teurer. Daneben geht es im Bundestag um viele weitere Vorhaben, wie die Reform der Notfallversorgung, die digitale Brieftasche auf dem Handy oder die BAföG-Reform. In der Fußball-Champions League hat der VfB Stuttgart am Abend 3:0 gegen Slovan Bratislava gewonnen. Eine Niederlage gab es für Borussia Dortmund. Das Team von Trainer Kovac verlor 0:1 bei Bodø Glimt aus Norwegen.
0: Danke Hannes, wir sind beim Wetter angekommen. 4 Grad in Bad Lobenstein, Rula kommt auf 7 Grad und Apolda meldet 6. Heute mal Sonne, mal Wolken bis zu 19 Grad maximal. Morgen wird sogar noch ein bisschen wärmer. Da können wir eventuell sogar noch mal die 20 Grad Marke knacken. Dazu auch ein trockener Sonne-Wolken-Mix, bevor es dann Samstag kühler wird, nur noch 13 Grad maximal. Eine Minute nach 7:30, Antenne Thüringen, der schnellste Verkehrsservice. Bislang war es sehr ruhig heute früh. Aber jetzt haben wir 3 Meldungen. A4 Richtung Dresden zwischen Rüdersdorf und Gera Langenberg, ein kaputter Bus. B7 in beiden Richtungen zwischen Nora und dem Abzweig nach Ulla, Behinderung nach einem Wildunfall hier. Und B249 Mühlhausen, Wangenstädter Straße gesperrt nach Unfall. Den ersten Blitzer haben wir auch. B90 Richtung Rudolstadt, Höhe Geilsdorf. Wollt ihr ergänzen? Gerne 0800 3x5 2550.
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1: Schönen guten Morgen zusammen.

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0: Danke an Bernd für ein sehr, sehr schönes Foto, was er uns hier bei Antenne Thüringen geschickt hat. Ein traumhafter Sonnenaufgang. Er geht gerade seine Hunderunde in Gotha. Und das kann man noch mehr genießen, diesen traumhaften Sonnenaufgang, wenn man gut geschlafen hat.
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0: Ja, nächste Woche reden wir drüber, über gesunden Schlaf, was den ausmacht, wie lange man schlafen muss und ob ihr getrennt oder zusammen schlaft. Pia hat sich dazu gemeldet.
2: Ja, wir schlafen eigentlich schon immer getrennt. Wir haben das am Anfang mal gemeinsam versucht, aber wir haben einfach so einen unterschiedlichen Schlafrhythmus und auch irgendwie die Temperatur ist anders und die Bettgezeit ist anders und mein lieber Ehemann schnarcht. Dann haben wir einfach entschlossen, ja, also wir schlafen getrennt. Das ging natürlich auch räumlich, Gott sei Dank. Und ja, jetzt ist es eigentlich sehr gut, weil wir sagen dann gute Nacht und dann geht jeder in sein temperiertes Schlafzimmer, so wie es für ihn passt. Und in der Früh stehen wir auf und haben gute Laune und es ist alles gut, weil wir beide gut geschlafen haben.
0: Ich finde das auch, wenn man sich dann besser einig ist und Schlaf ist so, so wichtig, weiß auch Schlafcoach Alexander Lange.
3: Wenn man jetzt keine Kinder hat und sich mit dem Partner gut versteht und es keinerlei Störungen nachts durch Schnarchen und dergleichen mehr gibt, dann ist das Zusammenschlafen tatsächlich die etwas gesündere Sache, weil man hier Verbundenheit spürt, man spürt Nähe, man spürt Vertrauen, man fühlt sich sicher. Wenn es aber Störfaktoren gibt, wie Schnarchen, lautes Atmen, viel Bewegung und dergleichen mehr, dann macht es manchmal tatsächlich Sinn, wenn man getrennte Betten hat.
0: Wir wollen von euch wissen, wie macht ihr das getrennt schlafen? Darf das Haustier mit ins Bett zum Beispiel? Wann geht ihr schlafen? Wie lange schlaft ihr? Das sind 10 Fragen auf antennethüringen.de und es lohnt sich, die zu beantworten, denn nächste Woche gibt es hier richtig Cash.
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vor 8, Donnerstagmorgen, hier ist Antenne Thüringen. Schönen guten Morgen. Ja, jetzt im Herbst freut man sich auch schon auf die gemütliche Jahreszeit, die dann kommt. Und da gibt es auch ganz viele Shows, die dieses Gefühl unterstützen. Ich finde Holiday on Ice zum Beispiel ist sowas. Geniale Show auf dem Eis mit ganz viel toller Musik. Und jetzt mit einem neuen Stargast. Für die Saison, jetzt im Winter 2026/27, konnten sie Michael Schulte für sich gewinnen. Der ist bei 3 Shows mit dabei, also im Januar und April in Frankfurt, Stuttgart und Hannover. Der Ost ist leider nicht dabei, aber wir sind es ja gewohnt, für solche Dinge auch mal ein bisschen weiterzufahren. Hier ist er mit 5 AM. Michael Schulte auf Antenne Zürich.

0: Antenne Thüringen ist hier, die Morning Show, 6.56 Uhr. Schön, dass ihr mit dabei seid. Heute in einem Monat übrigens ist es endlich soweit. Am 15. November läuft das erste Mal drei Haselnüsse für Aschenbrödel im TV im Ersten. Und alle weiteren 16 Sendetermine hat Niklas für euch auswendig gelernt.
1: Ja, sehr gerne. Sonntag, 22. November um 15.20 Uhr im Bayerischen Rundfunk. Sonntag, 29. November um 10.35 Uhr im WDR. Sonntag, 6. Dezember um 17.10 Uhr im Hessischen Rundfunk. Sonntag, 13. Dezember um 14 Uhr im RBB. Sonntag, 20. Dezember um 14.10 Uhr im NDR. Donnerstag, 24. Dezember um 11.35 Uhr im Ersten. Donnerstag, 24. Dezember um 15.30 Uhr im NDR. Donnerstag, 24. Dezember um 20.15 Uhr im WDR.

0: Schönen guten Morgen. Schnell mal ein Bierchen auf dem Weg zum Junggesellenabschied oder zum Fußballspiel im Bahnhof trinken. Damit ist ab heute Schluss. Bei der Deutschen Bahn gilt seit Mitternacht Alkoholverbot in jedem einzelnen Bahnhof. Jetzt alle News, die heute Morgen wichtig sind, mit Hannes Ebert. Es ist 8 Uhr.
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2: Guten Morgen. Ab heute gilt das Alkoholverbot der Deutschen Bahn an allen rund 5.700 Bahnhöfen bundesweit. Damit schließt die Bahn die schrittweise Einführung ab. Das betrifft dann ab heute auch den Hauptbahnhof in Erfurt, der das Verbot bisher noch nicht umgesetzt hatte.
3: Kein Alkohol mehr trinken darf man demnach in allen Bereichen, für die die Bahn zuständig ist. Das sind etwa die Bahnsteige und das Empfangsgebäude. Die Bahnhofsvorplätze gehören nicht immer dazu. Ziel der Maßnahme, die Bahnhöfe sollen sicherer und sauberer werden. Und das klappt auch ganz gut, konnte man an den Bahnhöfen beobachten, die das Alkoholverbot schon vorab eingeführt hatten. Drastische Strafen sind erstmal nicht zu erwarten. Sicherheitskräfte sollen Menschen bei Verstößen ermahnen. Im Wiederholungsfall drohen aber Hausverbote. Bastian Diel, Antenne Thüringen, Nachrichtenredaktion.
2: In weiten Teilen Thüringens können die Fahrgäste heute für nur 1 Euro den ganzen Tag lang mit den öffentlichen Bussen fahren. An dem Aktionstag beteiligen sich 9 Landkreise. Die Unternehmen wollen so neue Kunden ansprechen. Das Ganze dient auch einem guten Zweck. In den Bussen kann gespendet werden fürs Kinderhospiz Mitteldeutschland in Tambach-Dietharz. Das sind gute Nachrichten für alle gesetzlich Versicherten. Die Zusatzbeiträge zur Krankenkasse bleiben im kommenden Jahr voraussichtlich stabil. Das erklärte Gesundheitsminister Linnemann auf Grundlage der aktuellen Finanzprognose.
4: Der Schätzerkreis hat errechnet, im Schnitt können die Zusatzbeiträge so bleiben, wie sie aktuell sind, bei 2,9%. Die tatsächlichen Beiträge legt aber jede Krankenkasse selbst fest. Die Schätzung ist auch ein Realitätscheck gewesen für die Bundesregierung, denn die

0: Die will ja mit ihrem Sparpaket verhindern, dass die Beiträge steigen. Gesundheitsminister Linnemann betont, die Finanzlage der Krankenkasse bleibe trotz Reform angespannt. Die Politik müsse die Finanzierung dauerhaft sichern. Thomas Bremser, Antenne Thüringen, Nachrichtenredaktion.
1: In Sachsen-Anhalt droht ein großer Bundeswehrskandal. Beim Sanitätsregiment in Weißenfeld soll es drunter und drüber gegangen sein, so der Spiegel. Berichtet wird von Drogenhandel, angeblichen Sexwettbewerben und einem sexuellen Verhältnis eines Vorgesetzten zu einer minderjährigen Rekrutin. Ermittelt wird demnach bereits gegen 10 Soldaten. Verteidigungsminister Pistorius versprach Aufklärung. Er ist gerade zu Besuch bei der Truppe auf Kreta.
2: Das Wetter auf Antenne Thüringen. Bad Sulza meldet 6 Grad, Kaltennordheim 5 und 7 Grad sind in Dingelstedt ganz schön frisch. Und im Laufe des Tages kriegen wir aber wieder bis zu 19 Grad maximal. Dazu ein trockener Sonne-Wolken-Mix. Morgen ähnlich schön, dann sogar bis zu 20 Grad, bevor es dann Samstag wieder herbstlicher wird. 13 Grad nur noch in der Spitze.
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2: 4 Minuten nach 8, Antenne Thüringen, der schnellste Verkehrsservice. Die A73 Richtung Nürnberg, zwischen Dreieck Suhl und Suhl Zentrum, ungesicherte Unfallstelle und weiter zwischen Suhl Zentrum und Suhl Friedberg, ein kaputter LKW auf der rechten Spur. Dann haben wir die B7 mit dabei, zwischen Nora und Ulla, Vorsicht Personen auf der Fahrbahn, Behinderung hier nach einem Wildunfall, das Auto ist auch kaputt. Und B249 Mühlhausen, Wangenstädter Straße, gesperrt nach Unfall. Geblitzt wird auf der B90 Richtung Rudolstadt, Höhe Geilsdorf und B243, Ortsumfahrung Mackenrode Richtung Bad Lauterberg. Habt ihr noch mehr? Dann gerne Bescheid geben, eine Nummer für alles, WhatsApp-Verkehr und mehr, 0800 3x5 2550.
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2: Schönen guten Morgen. 15. Oktober 2026, das ist ein historischer Tag ab heute. Alkoholverbot an allen Bahnhöfen in Deutschland. Jetzt kann man sich die Verspätungen nicht mal mehr schön saufen.
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0: Wer, der die Welt verzaubert und das schon seit 100 Jahren. Guten Morgen mit Antenne Thüringen, 10 Minuten nach 8. Gestern um die Zeit haben wir Winnie Pooh zum Geburtstag gratuliert, ist gestern 100 geworden. Und wenn ihr euch jetzt als Erwachsener die Filme mal anschaut oder die Bücher lest, dann ist es krass, wie der kleine Bär mit einem Satz eure Herzen erobern kann. Beispiel: Manchmal sind es die kleinsten Dinge, welche den meisten Platz in deinem Herzen einnehmen. Oh, damit hat er recht, oder? Ich bin immer noch großer Winnie-Pooh-Fan und habe gestern verraten, dass ich gerne mal zu Weihnachten im Disneyland wäre, wenn so alles wirklich funkelt und glitzert. Es muss total toll sein und vor allem ist Winnie-Pooh da auch unterwegs. Daraufhin hat sich die Vivian aus Weimar gemeldet.
1: Hallo Alex, ich habe rausgehört gehabt, dass du gerne mal über Weihnachten oder zur Weihnachtszeit ins Disneyland fahren würdest. Ja, ich bin vor 2 Wochen 30 geworden und habe dann Tickets geschenkt bekommen. Und ja, ich habe mir überlegt, wenn ich dann Winnie Pooh sehen sollte, dann würde ich mal ein Bild oder ein Video für dich machen von ihm. Liebe Grüße von Vivian.
0: Oh, wie schön. Alles Liebe nachträglich. Und ich freue mich sehr, wenn es dann Fotos gibt. Danke.

Oh mein Gott, diese Mädels haben die 2000er geprägt, wie sonst nur der MP3-Player und ICQ. Die Sugar Babes waren in den 2000ern sehr, sehr erfolgreich. Ich war großer Fan. Einfach gute Laune Musik und ich freue mich sehr, dass sie jetzt für nächstes Jahr ein neues Album angekündigt haben. 12. Februar ist es soweit. 12. Februar 27 gibt es etwas Neues von den Sugar Babes.

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0: kurz nach 9 und kurz nach 2. 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

0: Es ist 8:30.
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2: Guten Morgen. Ab heute gilt das Alkoholverbot der Deutschen Bahn an allen rund 5700 Bahnhöfen. Damit sind auch am Erfurter Hauptbahnhof Bier und Wein tabu. Das Verbot betrifft Bahnsteige und Empfangsgebäude, nicht immer auch die Bahnhofsvorplätze. Ausgenommen sind Restaurants. Bei Verstößen wird zunächst ermahnt. Wer wiederholt gegen das Verbot verstößt, riskiert ein Hausverbot. In weiten Teilen Thüringens kostet die Tageskarte für den Bus heute nur 1 Euro. 15 Busunternehmen in 9 Landkreisen beteiligen sich an dem Aktionstag. Fahrgäste können das Ticket beim Einstieg kaufen und die Busse dann den ganzen Tag lang nutzen. Der Aktionstag soll dazu einladen, den öffentlichen Nahverkehr in Thüringen kennenzulernen. Fahrgäste können freiwillig für das Kinderhospiz Mitteldeutschland in Tambach-Dietharz spenden. Auf der A38 hat es am Abend in Fahrtrichtung Göttingen einen Unfall mit einem Silo-LKW gegeben. Der Fahrer wollte auf dem Parkplatz Galgenberg in Niedergebra übernachten. Weil er keinen Stellplatz fand, fuhr er zurück auf die Autobahn. Dabei kam der LKW mit einem Reifen von der Fahrbahn ab und der ganze Silozug kippte auf die Seite. Der Fahrer kam leicht verletzt ins Krankenhaus. Die rechte Spur der Autobahn war über mehrere Stunden gesperrt.
3: Danke, Hannes.
4: Wir sind beim Wetter angekommen. 5 Grad in Greiz, 7 Grad in Nordhausen, 6 Grad in Schwallungen. Also es dauert ein bisschen, bis es dann doch wärmer wird. Aber wird es im Laufe des Tages. Wir sollen bis zu 19 Grad bekommen. Dazu ein trockener Sonne-Wolken-Mix. Morgen eventuell sogar noch mal 20 Grad. Vielleicht das letzte Mal für diese Saison. Wer weiß. Es bleibt aber beim trockenen Sonne-Wolken-Mix. Und ab Samstag wird es dann deutlich kühler. 2 Minuten nach 8:30, Antenne Thüringen, der schnellste Verkehrsservice. A73 Richtung Nürnberg, zwischen Suhl-Zentrum und Suhl-Friedberg, ein kaputter LKW auf der rechten Spur. Und B249 Mühlhausen, die Wagenstädter Straße in beiden Richtungen nach Unfall gesperrt, beziehungsweise es wird an der Unfallstelle vorbeigeführt, aber es dauert ein bisschen länger. Geblitzt wird auf der B90 in Richtung Rudolstadt, Höhe Geilsdorf und B243, Ortsumfahrung Mackenrode Richtung Bad Lauterberg. Habt ihr noch mehr? Dann gerne Bescheid geben, eine Nummer für alles, WhatsApp-Verkehr und mehr, 0800 3x5 2550.
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0: 8:38 Antenne Thüringen. Wir befinden uns in Nordhausen. Da guckt ein 20-Jähriger jetzt auf sein Online-Konto und sieht, ups, 350 Euro abgebucht für Bahntickets. Da hat wohl irgendwer anderes seine Daten abgefischt. Gestern ja der neue Fahrplan, war direkt großzügig, hat wahrscheinlich ein paar Tickets gekauft. Für 500 Euro könnt ihr auch ganz viel Bahntickets kaufen.
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0: Und dafür müsst ihr ja nichts Illegales tun, sondern einfach nur 10 Fragen beantworten auf antennethüringen.de zum Thema Schlaf. Niklas, wie intim sind die denn?
2: Ich hätte gesagt, wir können sie einfach mal an dir testen.
0: Oh nein.
2: Komm, wir probieren es mal aus. Scheiße. Also, auf antennethüringen.de, da findet ihr so eine Abstimmung. Ist natürlich anonym. Gut, ja. Das ist bei dir jetzt vorbei, jetzt, aber das ist
0: super,
2: ja auch
0: richtig. Schön.
2: Erste Frage. Wie lange schläfst du nachts? Weniger als 5 Stunden? 5 Stunden und dann 6, 7, 8, 9 oder 10. Wie viele Stunden sind es?
0: Ich würde so durchschnittlich 6 sagen, wegen Frühschicht und so.
2: Ich weiß ja, du kommst abends manchmal schlecht ins Bett.
0: Das
2: ne?
0: ist so. Aber mein Hausarzt hat gesagt, ich habe gesagt, ja, ich habe ja auch zu wenig Schlaf, so 7 oder 8 Stunden sollte es ja schon sein. Und er so, nö, es gibt auch Menschen, die kommen mit 6 Stunden klar. Also mein das Hausarzt hat gesagt, es ist okay.
2: Also 6 Stunden Schlaf sind's, dann sind wir jetzt als nächstes bei Frage Nummer 2 und die lautet, in welcher Position schläfst du? Bauch, Rücken oder Seite?
0: Also ich versuche auf dem Rücken einzuschlafen und wache meistens auf der Seite oder auf dem Bauch auf.
2: Ist ja so, dass man sich
0: nachts... Kann man das ankreuzen?
2: Dann
0: sag mal Rücken, lieber.
2: Rücken habe ich angekreuzt. Okay, und dritte Frage. Was benutzt du als Wecker? Analoger oder digitaler Wecker? Also so ein richtiger Wecker. Ein Handy oder gar nichts?
0: Das Handy.
2: Handy.
0: Weil das lädt immer dann nachts neben mir.
2: Ja,
0: so.
2: Man fühlt sich auch ein bisschen schlecht. Ich habe aber noch so einen Notfallwecker. Also wenn das Handy nicht geht, habe ich immer noch einen zweiten Wecker. Ich bin vielleicht einfach zu sehr Schisser.
0: Wir wollen wissen, wie schläft Thüringen und da reden wir nächste Woche drüber. Und ihr beantwortet die 10 Fragen auch auf antennethüringen.de. 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

0: gleich 10 vor 9, hier ist Antenne Thüringen. Die Morning Show. Schönen guten Morgen. Männer sind nichts ohne die Frauen. Mario Barth ist heute in Thüringen. 20 Uhr spielt er in der Sparkassenarena. Nach zwei Auftritten gestern und vorgestern in Cottbus. Zweimal hat er da die Stadthalle vollgemacht. Ein freundlicher Lokaljournalist hat in seiner Kritik zu gestern geschrieben, immer die gleichen Witze, seine Fans lachen trotzdem. Mario, wie gehst du mit solchen Kritiken um?
1: Siehst du, guck mal, erschließt sowas ja gar nicht mehr, weil was haben wir denn? Wir haben ja mittlerweile durch Social Media auch immer Leute, die persönlich mit ihrem Leben nicht ganz so happy sind. Das ist, ich verstehe das ja auch. Dein Leben ist nicht so doll, du wolltest Buchautor werden, bist aber nicht. Jetzt bist du irgend so ein Lokaljournalist geworden, in irgendeinem, wo du eigentlich auch nicht hin wolltest. So, dann hat der Chef gesagt, du gehst da hin, Achim. Oh, Achim will aber gar nicht zu Mario Barth, weil er gar kein Mario Barth-Fan ist. Das ist so ein bisschen wie wenn du der Klassikjournalist ist, den schickst du zur AC/DC, der wird sagen, das ist zu laut, das ist viel laut. Ich war letztens bei Bach, da hat dann die Philharmonie von da und da hat das und das gegeigt und das war viel toller und so. Das ist eine Geschmackssache. Was ich so irre finde, ist immer die alten Witze oder immer die gleichen Witze, die Fans lachen trotzdem. Damit hat er ja zumindest das erkannt, um was es geht. Es geht nämlich nicht darum, dem Kritiker zu gefallen, sondern es geht darum, dass die Leute, die eine Karte gekauft haben, die nicht vom Chefredakteur reingeschickt wurden, sondern der eine Karte gekauft hat, zweimal für sich und seine Partner oder seinen Partner, dass der ein halbes Jahr oder ein Jahr wartet auf die Show, dass wenn der da sitzt, sagt, geile Show, da komme ich wieder, das hat mir richtig gut gefallen. Das ist mein Job. Mein Job ist nicht, dem Journalisten zu gefallen.
0: Nun polarisierst du ja aber schon. Wie viel Politik darf Humor denn beinhalten?
1: Ich bin kein belehrender Mensch. Ich habe eine politische Haltung. Bei mir darf wie auch jeder kommen. Also ich finde auch so diese, bei mir darf der den wählt, nicht kommen. Ich sitze dann da und denke, wie das kontrollierst du beim Eingang? Oder wie machst du das? Also weil das ist doch einfach nur eine Provokation. Das ist, ich sag doch einfach nur irgendwas, um zu provozieren und zu sagen, geil, ich habe jetzt habe ich mal Flanke gezeigt. Jetzt bin ich mal ganz weit vorne und so. Ich mache Comedy, weißt du? Das ist wie beim Herzchirurg. Da gehe ich doch hin. Mich interessiert doch überhaupt nicht, ob der Herzchirurg ist, wen liebt der, einen Mann oder eine Frau? Ist der gerne in Griechenland oder auf Mallorca? Ist der Fleisch oder ist der Veganer? Das ist mir scheißegal. Das ist ein Herzchirurg, der muss seinen Job machen. Der macht seinen Job gut und wenn ich überlebe den Ding, dann hat er seinen Job gut gemacht. Und er macht seinen Job. Mein Job ist es, Menschen zu unterhalten. Die sollen in meine Show kommen, haben zwei Stunden eine geile Unterhaltung, die haben einen geilen Abend, die sind positiv gelaunt, gehen die nach Hause. Ich glaube, wenn ich in eine Comedy-Show gehe, möchte ich Comedy hören und nicht, wie sieht der die Welt?
0: Heute Abend also Jena, warum soll man vorbeikommen?
1: Weil ich komme. Ich will bitte, das ist so ein Grund genug. Warum sollte man vorbeikommen? Geiles Programm, Männer sind nichts ohne die Frauen. Es ist wirklich ein geiles Programm. Es ist das erfolgreichste Programm, das kann ich sagen. Ob es das geilste ist, das muss immer jeder selber wissen, der das sieht. Aber es ist das erfolgreichste, weil wir das erste Mal in 26 Jahren eine Tournee um ein Jahr verlängert haben. Das haben wir noch nie gemacht. Und darum spielen wir in Jena.
0: Es gibt noch letzte Restkarten für heute Abend in der Sparkassenarena in Jena.

0: Robbie Williams auf Antenne Thüringen. Und gleich Hannes Ebert. In 90 Sekunden gibt es die Antenne Thüringen Nachrichten.
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4: Schönen guten Morgen. Ab heute muss man die Verspätungen nüchtern ertragen. Die Bahn verbietet Alkohol an allen Bahnhöfen in Deutschland. Jetzt alle News, die heute Morgen wichtig sind mit Hannes Ebert. Es ist 9 Uhr.
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6: Guten Morgen. An den Bahnhöfen in Deutschland gilt ab sofort bundesweit Alkoholverbot, und zwar überall dort, wo die Bahn Hausrecht hat, also auf Bahnsteigen oder in Empfangsbereichen. Das Unternehmen will so für mehr Sicherheit und weniger Müll sorgen. In Thüringen galt das Alkoholverbot bisher bereits am Bahnhof Altenburg. Dort hatte die Bundespolizei danach einen Rückgang ihrer Einsätze festgestellt.
7: Ausgenommen sind Gaststätten in den Bahnhöfen, und in Zügen bleibt Alkohol in der Regel auch weiterhin erlaubt. Die Bahn will mit dem Verbot ihre Bahnsteige sicherer und sauberer machen. Wer dort trotzdem Alkohol trinkt, soll von Sicherheitskräften angesprochen werden. Im äußersten Fall kann ein Hausverbot folgen. Das gilt auch an Tagen mit Großveranstaltungen oder Fußballspielen. An knapp 40 großen Bahnhöfen gibt es solche Regeln schon länger. Dort haben sie auch schon Wirkung gezeigt. Es gab weniger Konflikte und weniger Müll. Thomas Pleskin, Antenne Thüringen, Nachrichtenredaktion.
6: Brisanter Einbruchsversuch in Schleusingen. Dort haben bislang unbekannte Täter versucht, in ein Sprengstofflager einzudringen. Laut Polizei haben sie dazu die Eingangstür aufgehebelt und dann versucht, eine weitere Tür im Inneren des Gebäudes aufzubrechen, unter anderem mit einem Feuerlöscher. Geschafft haben sie es offenbar nicht. Nach bisherigen Erkenntnissen wurden keine Spreng- oder Zündmittel gestohlen. Der Tatzeitpunkt lag irgendwann zwischen Freitag und gestern Abend, so die Polizei. Im Bundestag werden heute mehrere Gesetze abschließend beraten, unter anderem zur geplanten Erhöhung der Tabaksteuer. Der Gesetzentwurf sieht vor, dass die Steuer in den nächsten 4 Jahren schrittweise steigt. Die Standardschachtel Zigaretten wird ab 2030 dann etwa 12 Euro kosten. Finanzminister Klingbeil erwartet Milliarden Mehreinnahmen. Beschlossen werden soll aber auch das Gesetz zur sogenannten digitalen Identität. Der Perso wird dabei auf dem Smartphone abgespeichert. Das kann bei Behördenanträgen oder Bankgeschäften helfen.
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6: Die Wirtschaft in Nord-, Mittel- und Westthüringen kommt weiter nicht in Schwung. Das hat die Herbstumfrage der IHK Erfurt ergeben. Die Geschäftslage hat sich seit dem Frühjahr zwar leicht verbessert. Der Konjunkturklimaindex stieg von 80 auf 82 Punkte. Er liegt aber weiterhin unter seinem langjährigen Durchschnitt.
8: Für die kommenden Monate rechnen 41% der befragten Unternehmen mit schlechteren Geschäften. Mehr als die Hälfte will weniger investieren. Auch beim Personal sind die Pläne zurückhaltend. 29% erwarten einen Stellenabbau. Nur 7% wollen zusätzliche Beschäftigte einstellen. Als wichtige Geschäftsrisiken nennen die Betriebe die hohen Energie- und Rohstoffpreise. Dazu kommen unsichere politische Rahmenbedingungen und die hohen Arbeitskosten. Bastian Diel, Antenne Thüringen, Nachrichtenredaktion.
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1: Und damit sind wir beim Wetter angekommen. In Zollenroder Tribis 6 Grad, Dermbach kommt auf 5 und Werther meldet 7 Grad. Bis zu 19 bekommen wir heute maximal. Also es wird nochmal ordentlich warm heute. Sonne-Wolken-Mix und meistens trocken. Morgen sogar bis zu 20 Grad drin. Soll auch trocken bleiben und ab Samstag dann wieder deutlich kühler.
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1: 4 Minuten nach 9, Antenne Thüringen, der schnellste Verkehrsservice im Anschluss mit einer Vermisstenmeldung der Polizei. A9 Richtung Berlin, zwischen Eisenberg und Dreußig, kaputtes Auto auf der rechten Spur. Dann die A73 Richtung Nürnberg, zwischen Suhl-Zentrum und Suhl-Friedberg, ein kaputter LKW. B249 Mühlhausen, Wagenstädter Straße in beiden Richtungen, Behinderung nach Unfall. Geblitzt wird auf der A73 Richtung Suhl, kurz vor der Abfahrt zu Suhl-Friedberg. Dann B90 Richtung Rudolstadt, Höhe Geilsdorf. Und B243 Ortsumfahrung Mackenrode Richtung Bad Lauterberg. Seit gestern wird die 16-jährige Amelie Eichler vermisst. Zuletzt gesehen wurde sie in Ichtershausen am frühen Nachmittag gegen 13.15 Uhr. Amelie Eichler ist ungefähr 1,65 groß, hat dunkelblonde lange Haare, grüne Augen, Narben an den Armen und ist vermutlich bekleidet mit einer hellen Jeans und einem gestreiften Oberteil, / Jacke. Hinweise bitte an die Polizei, Hinweise in Sachen Verkehr gerne auch an uns. 0800 3x5 25 50. Hier hat die Antenne Thüringen Morning Show mit Alex Küper. Hallo zusammen.

0: Viertel zehn, Antenne Thüringen. 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
0: Grüße gehen raus an alle Timos und natürlich alle anderen. Guten Morgen.

0: Fast 30 Jahre hat es gedauert. Aber dann ist es endlich passiert. Shakira ist schon so lange im Musikbusiness unterwegs, hat aber noch nie in Deutschland den Sommerhit des Jahres gelandet. Bis auf 2026 mit Die Die hat sie es geschafft. Der hier war zwar auch gut, aber wurde nicht ausgezeichnet. Wir hören gleich Whenever, Wherever. Und Tate McRae gibt's auch von Antenne Thüringen. Mit Greedy. Guten Morgen zusammen, 9.23 Uhr.
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0: Klasse. Die Panflöte darf auf keinem guten Weihnachtsmarkt fehlen. Ist Antenne Thüringen. Wir gucken mal schnell aufs Wetter. 8 Grad in Saalfeld, 10 Grad in Schmölln. Es geht aufwärts mit den Temperaturen. 9 Grad in Halbert-Heiligenstadt und bis zu 19 Grad bekommen wir heute maximal dazu ein trockener Sonne-Wolken-Mix. Morgen wird es nochmal so schön, bis zu 20 Grad sogar nochmal drin, bevor es dann ab Samstag wieder kühler wird. Eine Minute nach 9:30, Antenne Thüringen, der schnellste Verkehrsservice im Anschluss mit einer Vermisstenmeldung der Polizei. A9 Richtung Berlin zwischen Eisenberg und Dreußig, kaputtes Auto. A70 Richtung Bayreuth zwischen Turnau Ost und Kulmbach-Neudrossenfeld, Fahrzeugteile. A71 Richtung Sangerhausen am Kreuz Erfurt, die Überfahrt zur A4 Richtung Frankfurt, ungesicherte Unfallstelle. A73 Richtung Nürnberg zwischen Suhl Zentrum und Friedberg, ein kaputter LKW. B249 Mühlhausen, Waggenstädter Straße in beiden Richtungen Behinderung nach Unfall. Geblitzt wird auf der A73 Richtung Suhl, kurz vor der Abfahrt Suhl-Friedberg, dann B90 Richtung Rudolstadthöhe, Abfahrt Paulinzeller und B243 Ortsumfahrung Mackenrode Richtung Bad Lauterberg. Seit gestern wird die 16-jährige Amelie Eichler vermisst. Zuletzt gesehen wurde sie in Ichtershausen gestern, frühen Nachmittag, gegen 13.15 Uhr. Amelie Eichler ist ungefähr 1,65 groß, hat dunkelblondes, langes Haar, grüne Augen, Narben an den Armen und ist vermutlich bekleidet mit einer hellen Jeans und einem gestreiften Oberteil. Hinweise bitte an die Polizei, Hinweise in Sachen Verkehr gerne auch an uns, 0800 3x5 2550. Vielen Dank und wir wünschen eine gute Fahrt.
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0: sicher ist als das. Anderthalb Stunden gefangen in den Innereien eines Wals. Uah. Also gut, wir reden jetzt hier nicht über Timmy und die Obduktion damals. Das, in die ganzen Jahre zurückblicken, das wird alles wieder fortkommen. Egal. Wir reden jetzt über einen neuen Kinofilm, dass man sich das freiwillig anguckt. Whale Fall heißt der. Und der hat schon echt Wellen geschlagen. Das ist ein Thriller, der auch auf Social Media gerade viral geht, weil zum Teil Leute da mit Blutdruckmessgerät reingehen, weil es so, naja, irgendwas zwischen spannend, aufregend, eklig ist. Warum das so ist, weiß Lukas Fröhlich aus der Antenne Thüringen Redaktion.
1: Ja, von außen sieht so ein Wal ja ganz niedlich aus, aber hier siehst du, wie so ein Tier aus Versehen ein Taucher frisst und der daraufhin in dem Wal ums Überleben kämpft. Genau da findet der Großteil des Films dann auch statt. Wer da klaustrophobisch veranlagt ist, wird da auf jeden Fall ordentlich mitfühlen.
0: Herpes garantiert. Ja, und in so einem Wal, da stelle ich mir tatsächlich ein bisschen ekelerregend vor.
1: Ja, das ist auch nicht ohne. So Innereien, Gedärme, davon kriegst du echt eine Menge zu sehen. Teilweise echt widerlich. Wer auch sowas nicht besonders abkann, sollte sich da lieber was anderes suchen. Es ist halt Body-Horror, ne? Also nicht so das klassische, buh, ich erschreck dich, sondern vor allem so ekelhafte Bilder, die gleichzeitig aber auch sehr faszinierend sind, wenn man sowas denn genauso abfeiert wie ich.
0: Da gibt's bestimmt Menschen, die drauf stehen. Alle anderen bleiben vielleicht eher zu Hause, oder?
1: Nicht unbedingt. Im Film geht es nämlich nicht nur um diesen krassen Überlebenskampf. Zwischendrin hast du immer wieder Rückblenden auf das Leben des Tauchers und da wird es teilweise auch mal sehr emotional. Es gibt auch ein paar Szenen, die unfreiwillig witzig sind, wie das bei Horrorfilmen halt so ist. Und das kommt im Netz übrigens auch echt gut an. Mein Lieblingskommentar dazu: Das ist der Grund, warum ich nie rausgehe. Same.
0: Ein Film, der polarisiert. Also wer sich mal so richtig ekeln will und auf Horrorfilme steht, Whale Fall, ein Taucher aus Versehen, gefangen im Maul von einem Wal, startet heute in den Kinos.

0: Ein Afterwork mit der mittelständischen Beteiligungsgesellschaft Thüringens. Katrin Eisentraut, warum?
1: Weil sich Unternehmer hier in lockerer und entspannter Atmosphäre einfach mal miteinander austauschen können und gleich noch ein paar Infos mitnehmen.
0: Worüber sprecht ihr?
1: Wir sprechen über Beteiligungskapital als wirtschaftliches Eigenkapital, weil das sehr hilfreich ist in bestimmten Unternehmensphasen, sowohl bei Gründung als auch bei Nachfolge und bei Wachstumsfinanzierung. Eigenkapital ist sehr wichtig für Finanzierung von Banken oder auch für eigene Investitionen. Und viele wissen das nicht, dass es das gibt und deswegen können wir da unterstützen.
0: Mit wem redet ihr da?
1: Wir haben einen Unternehmer aus der Region eingeladen, damit wir praxisnah darüber berichten können, wie eine Beteiligung oder Beteiligungskapital im Allgemeinen helfen und unterstützen kann.
0: Wie kann ich dabei sein und was kostet das?
1: Also erstmal kostet das gar nichts. Alle Unternehmer sind eingeladen. Anmeldung unter rückenwind-mittelstand.de.
0: Rückenwind-mittelstand.de fürs Afterwork mit der mittelständischen Beteiligungsgesellschaft. Jetzt lass uns mal eine Kleinigkeit essen.
1: Genau.
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0: Schönen Donnerstag, hier ist Antenne Thüringen. Er ist der sympathischste Ire, nach Westlife natürlich.
1: Ray Garvey, seit Jahrzehnten auch schon erfolgreich im Musikbusiness unterwegs und haut immer wieder Neuen raus. Jetzt hören wir die ganz Neue von ihm, zusammen mit Imran. Rivers heißt sie und vom Sound her ist es eigentlich ein klassischer Ray Garvey, also Never Change a Winning Team, oder? 9.55 Uhr haben wir es. Viel Spaß gleich mit Björn Kürbis, ich bin Alex Küper. Bis dann, mach's gut.
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7: Das Auto in der Garage lassen und stattdessen mal Bus fahren. Heute kann man es ausprobieren. Heute am Aktionstag kostet das vielfach nur 1 Euro. Jetzt alle News, die heute Vormittag wichtig sind. Es ist jetzt um 10.
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9: Guten Tag. Busfahren, das ist heute in weiten Teilen Thüringens nicht so teuer wie sonst. 15 Thüringer Busunternehmen führen einen Aktionstag durch. Dabei kostet das Tagesticket nur 1 Euro. Daran beteiligt sind Unternehmen in 9 Thüringer Landkreisen.
10: Die Fahrgäste können das Ticket beim Einstieg kaufen und damit den ganzen Tag lang die Busse nutzen. Beteiligt sind unter anderem die IOV Omnibusverkehr Ilmenau, Werra Bus und Wartburg Mobil, aber auch die OVG Sonneberg und die Verkehrsgesellschaft Südharz. Der Aktionstag ist eine Einladung an alle, den öffentlichen Nahverkehr in Thüringen zu entdecken, sagte Tillmann Wagenknecht vom Verband Bus und Bahn Thüringen. Und wer möchte, kann das gesparte Geld gerne spenden. Gesammelt wird in den Bussen für das Kinderhospiz Mitteldeutschland in Tambach-Diethartz. Leonie Straßburger, Antenne Thüringen, Nachrichtenredaktion.
9: Wer raucht, der muss voraussichtlich ab dem kommenden Jahr mehr Geld zurücklegen. Der Bundestag befasst sich am Abend mit einem Gesetzentwurf, wonach die Steuer auf Tabakprodukte angehoben werden soll. Und das deutlich. Eine Schachtel Zigaretten könnte dann bald 10 Euro und mehr kosten.
11: Die Steuer auf Tabakprodukte soll nicht ad hoc, sondern über einen Zeitraum von 4 Jahren regelmäßig erhöht werden. Konkret heißt das, dass eine Schachtel Zigaretten ab dem kommenden Jahr etwa 8,80 Euro kosten wird und dann jedes Jahr teurer wird, bis 2030 dann auf knapp 12 Euro. Auch Tabak für Selbstdrehen, Wasserpfeifentabak und Liquids für E-Zigaretten sollen höher besteuert werden. Die Bundesregierung rechnet mit Mehreinnahmen in Milliardenhöhe über die kommenden Jahre. Gleichzeitig werde das Ziel verfolgt, die Raucherquote von Jugendlichen und Erwachsenen zu senken. Diana Kramer, Antenne Thüringen Nachrichtenredaktion.
9: Die Staats- und Regierungschefs der 27 EU-Länder kommen jetzt in Brüssel zu ihrem Herbstgipfel zusammen. Das zweitägige Spitzentreffen dürfte wegweisend werden. Es geht etwa um die weitere Unterstützung der Ukraine. Das ist brisant, nachdem die USA offenbar ihre strategische Hilfe für die Ukraine bei der Aufklärung von möglichen Angriffen zurückgefahren hat. Außerdem befassen sich die Regierungschefs mit den Handelsbeziehungen zu China. Da soll es künftig deutlich schärfere Maßnahmen im Handelskrieg geben. China überflutet Europa gerade mit extrem günstigen Waren wie etwa Elektroautos. In Istanbul haben starke Regenfälle große Teile der Millionenmetropole überschwemmt. In vielen Stadtteilen liefen Keller und Unterführungen voll. Fahrzeuge blieben stecken. Vereinzelt kam es zu Erdrutschen. Bis zum Abend gingen mehr als 1000 Notrufe ein, meldet die örtliche Verwaltung. Besonders tragisch, ein 14-jähriger Junge ist gestorben. Er erlitt in einer Pfütze einen Stromschlag. Eine 34-jährige Person starb nach einem Sturz in einer überschwemmten Straße.
7: Also langsam zögerlich löst sich der Nebel auf und es wird dann heute stündlich immer mehr Sonne geben, bis heute Nachmittag dann ganz gut Sonne scheint bei 18 Grad heute und morgen deutlich mehr Sonne bei bis zu 20 Grad.
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7: 4 Minuten gleich nach 10, Antenne Thüringen, der schnellste Verkehrsservice, ein bisschen was los. Auf der A4 geht's los in Richtung Dresden. Zwischen Waltershausen und Gotha-Boxberg, Vorsicht, ein Spanngurt auf der rechten Spur. Dann A9 Richtung Berlin, zwischen Eisenberg und Dreußig, ein kaputtes Fahrzeug auf der rechten Spur. A71 in Richtung Sangerhausen am Kreuz Erfurt, in der Überfahrt zur A4 Richtung Frankfurt, Behinderung nach einem Unfall. Dann A71 in

0: Richtung Sangerhausen zwischen Suhl, Zellameles und Oberhof im Rennsteigtunnel Vorsicht und Spanngurt auf der rechten Spur und A73 in Richtung Nürnberg zwischen Suhl Zentrum und Suhl Friedberg, kaputter LKW auf der rechten Spur. Blitzer. A73 in Richtung Suhl vor der Abfahrt Suhl Friedberg ist einer in der 100er Zone. Dann B7 Ortsausgang Droschka in Richtung Eisenberg, B90 Richtung Rudolstadt in Höhe Abfahrt Paulinzeller und B243 Ortsumfahrung Mackenrode in Richtung Bad Lauterberg. Wir wünschen eine gute Fahrt.
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0: Einen schönen Donnerstagvormittag.

0: Aber es ist eher ein Herbstwein. Wille Wallo und Nathalie Avalon und Summer Wine. Es ist Antenne Thüringen hier. So, jetzt kuscheln wir uns mal ein bisschen zusammen.
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0: Ja, natürlich wollen wir das. Vor allem, wenn ihr 500

0: Euro im Raum stehen. Eine Nacht mit uns, 500 Euro für euch. Das ist das, was wir versprechen. Ja, und zwar, wenn ihr mitmacht, ihr klickt mal auf antennethüringen.de. Ganz einfach 10 Fragen rund ums Thema Schlafen beantworten und dann dran teilnehmen. Und jeden Morgen in der nächsten Woche 7:10 rufen Anna und Alex dann jemanden von euch an. Und vielleicht habt ihr dann die 500 Euro. Ja, und das mit dem Schlafen. Ja, Katja Hildebrandt, Schlafexpertin. Wie ist denn das mit dem Snoozen? Ich bin auch so ein Snoozer. Sollte man doch gleich aufstehen oder ist Snoozen kein Problem?
1: Snoozen ist ja so, dass unser Körper dann immer wieder zwischen Aufwachen und Einschlafen hin und her springt. Und das kann eine Schlaftrunkenheit verursachen. Also das heißt, dass wir, wenn wir aufwachen, gar nicht so richtig da sind. Studien zeigen, dass bis zu einer halben Stunde Snoozen keine massiven Effekte hat. Also bis zu einer halben Stunde ist in Ordnung. Aber wer sich hier 7 Wecker über eine ganz lange Zeit stellt, das ist einfach überhaupt nicht gut für den Schlaf. Dann lieber wirklich den Wecker zu der Zeit stellen, wo man aufstehen muss und dann auch direkt aufstehen.
0: Probiere ich gleich mal aus. Und ihr checkt das auch mal auf antennethüringen.de und viel Glück bei den 500 Acken.
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0: Ja, so ein Yeah, Yeah, Yeah. Wir haben schon fast wieder Mittagspause, also ist gleich 10:30. Ja, Sabrina Carpenter auch dabei hier, Tears auf Antenne Thüringen. Und es gibt die Cutting Crew. I just died in your arms. Gleich geht's los.
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2: Hallo. Es ist eine ziemlich ungewöhnliche Vermisstenmeldung. Die Freiwillige Feuerwehr Weißensee aus dem Kreis Sömmerda sucht einen Pager. So ein kleines schwarzes Ding, über das die Kameraden alarmiert werden. Diesen Funkmeldeempfänger hat die Feuerwehr nämlich verloren. Und zwar beim Crosslauf in Weißensee am Tag der Deutschen Einheit. Über Social Media bittet die Feuerwehr deshalb jetzt um Hilfe. Vielleicht hat ja jemand so ein kleines schwarzes Gerät mit Display irgendwo gefunden oder gesehen. Der soll sich gerne bei der Feuerwehr melden. Der Pager ist nämlich wichtig, damit die Kameraden auch kommen, wenn sie gebraucht werden. Die Polizei Weimar fahndet aktuell nach zwei Dieben, die versucht haben, einen Supermarkt auszutricksen. Die zwei hatten sich sogar einen richtigen Plan überlegt, um Beute zu machen. Laut Polizei sind sie gestern Abend in einen Supermarkt in Weimar-West, haben Getränke aus einem Kühlregal genommen und sie in einen Rucksack gepackt. Dann haben sie sich ein Brot genommen, haben das aufs Kassenband gelegt, um es zu bezahlen. Sollte quasi den Anschein machen, dass sie doch was kaufen und ehrlich sind. Blöd nur, dass eine Mitarbeiterin die beiden beobachtet und auf den Rucksack angesprochen hat. Die zwei haben sich dann aus dem Staub gemacht, haben den Rucksack zurückgelassen. Sie werden jetzt aber von der Polizei gesucht.
3: Ja, der Nebel löst sich erstmal jetzt zögerlich auf. Die Wolkendecke wird auch immer dünner. Dann kommt dann irgendwann die Sonne raus und sagt man, ach, schön. Nachher wird es soweit sein, spätestens so am frühen Nachmittag. Bei 18 Grad heute, morgen deutlich mehr Sonne, bei 20 Grad. Wir haben jetzt genau 3 Minuten nach 11:30, Antenne Thüringen, der schnellste Verkehrsservice. Und was los? Geht los auf der A4 Richtung Dresden zwischen Hermsdorf-Ost und Rüdersdorf. Vorsicht, da ist eine Plane auf der linken Spur. A9 Richtung Berlin zwischen Eisenberg und Dreußig, kaputtes Fahrzeug auf der Fahrbahn. A71 in Richtung Sangerhausen zwischen Suhl-Zehlermedes und Oberhof im Rennsteigtunnel, da ist ein Spanngurt auf der rechten Spur. A73 Richtung Nürnberg, zwischen Suhl-Zentrum und Suhl-Friedberg kaputter LKW auf der rechten Spur. Dann im Kyffhäuser Kreis zwischen Abzweig nach Ringleben und Esperstedt. Vorsicht, eine Ölspur, die Feuerwehr.

regelt den Verkehr bitte vorsichtig. Und im Kyffhauser Kreis zwischen Ichstätt und dem Abzweig nach Atern, Vorsicht, eine Ölspur, die Feuerwehr dort im Einsatz. Bitte vorsichtig. Blitzer. A73 geht's los in Richtung Suhl, kurz vor der Abfahrt Suhl-Friedberg. Dann B7, Ortsausgang Droschka in Richtung Eisenberg. B243, Ortsumfahrung Mackenrode in Richtung Bad Lauterberg. Dann Eisenach in der Sophienstraße in der 30er-Zone. Dann Erfurt-August-Röbling-Straße stadteinwärts. Höhe Möbelhaus in der 30er-Zone hat Steffen gesehen, vielen Dank. Und Erfurt in der Mittelhäuser

0: Anastasia. Paid My Dues, es ist Antenne Thüringen hier und die sehen ja eigentlich umweltfreundlich aus, sind leicht und auch wiederverwendbar. Bambusbecher für Kaffee und andere Heißgetränke. Doch hinter dem Naturlook steckt häufig auch Kunststoff und vor dem warnt jetzt das Bundesinstitut für Risikobewertung.
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0: Ron, Bambusgeschirr, das ist ja auch für Kinder sehr beliebt. Was ist denn das Problem mit diesen Bambusprodukten?
2: Ja, das Problem ist, dass in vielen dieser Becher oder Geschirrstücke Bambusfasern mit Melaminformaldehydharz verbunden sind. Wenn dann heißer Kaffee, Tee oder Essen damit in Berührung kommen, dann können Melamin und Formaldehyd aus dem Material freigesetzt werden. Und die Stiftung Warentest hat genau diese Kaffeebecher mal getestet und bei vielen entsprechend hohe Mengen dieser Stoffe festgestellt. Und auch das Bundesinstitut für Risikobewertung warnt davor.
0: Okay, also für kalte Getränke sind die aber ungefährlich. Oder soll ich jetzt besser alle Produkte zu Hause entsorgen?
2: Nein, solange

0: da keine Hitze dran kommt, ist es erstmal okay, aber es ist eben wichtig zu wissen, nicht vom Wort Bambus täuschen lassen, auch wenn da Naturprodukt auf der Packung steht oder Recycling, es handelt sich trotzdem um ein Bambus-Kunststoffgemisch und ist eben kein reines Naturprodukt und deshalb eben gerade für heiße Getränke auch problematisch. Besser Edelstahl nutzen oder Porzellan und Glas und diese Bambusprodukte bitte auch niemals in die Mikrowelle stellen und darin irgendwas erhitzen, auch das würde diese ungesunden Stoffe freisetzen.
1: Dankeschön, Ron. Wieder was gelernt.
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1: Die Verspätungen bei der Bahn, die müsst ihr künftig leider nüchtern ertragen. Seit Mitternacht gilt ein Alkoholverbot auf allen Bahnhöfen. Wie die Fahrgäste es finden, mehr dazu jetzt in den News. Es ist um 11.
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3: Guten Tag. Seit Mitternacht gilt an allen deutschen Bahnhöfen ein Alkoholverbot. Bier, Wein oder Schnaps sind damit auf dem Bahnsteig oder in der Wartehalle tabu, außer im Restaurant. Kaufen kann man den Alkohol aber weiterhin und auch im Zug selbst darf weiter getrunken werden. Die meisten Fahrgäste finden es gar nicht mal schlecht.
4: Finde ich super, finde ich sehr gut. Ich finde, Alkohol hat einen sehr negative Auswirkungen auf Menschen.
5: Na, schlecht finde ich nicht. Weniger Besoffene und man wird weniger angepöbelt. Vielleicht dadurch.
3: Die Deutsche Bahn will mit der Maßnahme für mehr Sicherheit und Sauberkeit sorgen. Der Drogenbeauftragte der Bundesregierung Streeck begrüßt das Verbot. Bahnhöfe müssten Orte sein, an denen sich alle Menschen sicher fühlen könnten, sagte er im Zeitungsinterview. Brisanter Einbruchsversuch in Schleusingen. Dort haben bislang unbekannte Täter versucht, in ein Sprengstofflager einzudringen. Laut Polizei haben sie dazu die Eingangstür aufgehebelt und dann versucht, eine weitere Tür im Inneren des Gebäudes aufzubrechen, unter anderem mit einem Feuerlöscher. Geschafft haben sie es offenbar nicht. Nach bisherigen Erkenntnissen wurden keine Spreng- oder Zündmittel gestohlen. Der Tatzeitpunkt lag irgendwann zwischen Freitag und gestern Abend, so die Polizei. Die Wirtschaft in Nord-, Mittel- und Westthüringen kommt weiter nicht in Schwung. Das hat die Herbstumfrage der IHK Erfurt ergeben. Die Geschäftslage hat sich seit dem Frühjahr zwar leicht verbessert, der Konjunkturklimaindex stieg von 80 auf 82 Punkte, er liegt aber weiterhin unter seinem langjährigen Durchschnitt.
6: Für die kommenden Monate rechnen 41% der befragten Unternehmen mit schlechteren Geschäften. Mehr als die Hälfte will weniger investieren. Auch beim Personal sind die Pläne zurückhaltend. 29% erwarten einen Stellenabbau. Nur 7% wollen zusätzliche Beschäftigte einstellen. Als wichtige Geschäftsrisiken nennen die Betriebe die hohen Energie- und Rohstoffpreise. Dazu kommen unsichere politische Rahmenbedingungen und die hohen Arbeitskosten. Bastian Diel, Antenne Thüringen, Nachrichtenredaktion.
3: Beim Einsturz eines Schuldaches in Pakistan sind nach Angaben örtlicher Behörden mindestens 28 Schüler und eine Lehrerin ums Leben gekommen. Der Unglücksfall ereignete sich am frühen Morgen in einer Schule in der Stadt Peshawar. Zu diesem Zeitpunkt waren Kinder im Alter von bis zu 12 Jahren in den Klassenzimmern. Unter den Trümmern wird nun weiter nach möglichen Opfern gesucht. Mehr als 40 Menschen sind verletzt, einige von ihnen schwer, heißt es. Die Polizei hat den Eigentümer der Schule festgenommen.
1: Ah, es ist heute schön. Es wird immer schöner, da wo jetzt noch Wolken und Nebel rumhängt. Das wird auch nachher noch besser. 18 Grad heute, 20 Grad morgen und vor allem am Nachmittag dann morgen fast Anschlag Sonnenschein.
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1: Das ist genau 3 Minuten nach 11. Wir gucken jetzt mal auf die Straßen, ist nur ein bisschen was los. A9 Richtung Berlin, zwischen Eisenberg und Dreußig, kaputtes Fahrzeug auf der Fahrbahn. Dann A73 in Richtung Nürnberg, zwischen Suhl-Zentrum und Suhl-Friedberg, kaputter LKW auf der rechten Spur. Im Kyffhäuser Kreis, zwischen dem Abzweig nach Ringleben und Esperstedt, Vorsicht, eine Ölspur. Feuerwehr regelt dort den Verkehr, bitte vorsichtig fahren. Und im Kyffhäuser Kreis, zwischen Ichstedt und dem Abzweig nach Atern, Vorsicht, eine Ölspur. Die Feuerwehr im Einsatz, bitte auch da vorsichtig. Blitzer. A73 in Richtung Suhl, das ist kurz vor der Abfahrt Suhl-Friedberg. Dann B7 Ortsausgang Droschka in Richtung Eisenberg. Eisenach-Sophienstraße in der 30er-Zone. Dann Erfurt-August-Röbling-Straße statt einwärts, statt Höhe-Möbelhaus. Und in Erfurt-Mittelhäuser-Straße statt auswärts aus einem weißen Caddy. Wir wünschen eine gute Fahrt.
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1: Einen schönen Donnerstagvormittag.

kann mir schon richtig vorstellen. Da sitzt Moby da und grübelt über den Text nach. Was kommt denn noch nach Lift Me Up? Ach, lass einfach doch mal ein Ulalala machen. Und zack, ist es ein Ohrwurm. Schön, danke für diesen tollen Song. Hier auf Antenne Thüringen, Björn Köbis hier im Studio. Und wir freuen uns sehr auf die Tour. Er macht Stopp in Berlin, Köln und Hamburg im nächsten Jahr. Die Ugly Tour. Teddy Swims. Und den performt er auch. Hier ist Mr. Know It All.

0: noch mit drauf. Loree mit Euphoria. Es ist Antenne Thüringen hier. Nein, mit Bruno Mars, I Just Might und die Course. What can I do? 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Ich würde sagen, dann erstmal Mittagspause in einer halben Stunde. Dann ist schon wieder soweit.
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0: Die Kors auf Antenne Thüringen hier, schon fast Mittagspause, jetzt gleich die Thüringen-Reporter aus eurer Region.
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2: Hallo. Statt Vorlesungen in der Uni oder Unterricht in der Schule sagt der Stundenplan Filme und Serien schauen und bewerten. Zumindest für Schülerinnen und Schüler und Studierende aus Weimar. Die sollen in diesem Jahr mitentscheiden über den besten deutschen Film und die beste deutsche Serie des Jahres. Und zwar beim Filmfestival Televisionale Ende November in Weimar. Da sitzen die Schülerinnen und Studierenden in einer Jury aus echten Filmexperten und Schauspielern. Und damit die dann eben auch mitreden können und möglichst fair und fachgerecht die Filme und Serien bewerten können, werden sie jetzt gecoacht, hat uns Andrea Hirsche vom Festival erzählt.
3: Wir haben für die Kinder einen Workshop-Tag, wo sie wirklich gemeinsam auch die Filme angucken und dann lernen, was macht eigentlich eine Jury, wie beurteilt man einen Film und dergleichen.
2: Die Schüler kommen von der Jena-Planschule und werden den Gewinner in der Kategorie Beste Kinderserie küren. Die Studierenden kommen von der Bauhaus-Uni und werden den Serienpreis der Studierenden vergeben. Bei der Televisionale werden aber nicht nur Preise verliehen, sondern ihr könnt die Serien und Filme, die ausgezeichnet werden, auch schauen. Kostenlos in der Weimar Halle. Auf einer großen Leinwand. Und danach sogar noch mit den Schauspielern und den Regisseuren quatschen.
0: Es ist genau 11:32 und die Sonne kommt immer mehr durch. Schön bei 18 Grad heute. Maximaltemperatur erreichen wir heute Nachmittag mit noch mehr Sonne als jetzt gerade aktuell. Morgen auch noch mehr Sonne bei 20 Grad. Nochmal alles abspeichern. Bude nochmal warm machen mit dem Sonnenschein, weil am Wochenende wird es deutlich kälter. Und auch herbstlicher mit viel Regen. Es ist fast 3 Minuten jetzt nach 11:30. Antenne Thüringen, der schnellste Verkehrsservice auf der A4 Richtung Frankfurt zwischen Meran und Schmölln. Vorsicht, Gegenstände auf der rechten Spur. Dann A9 Richtung Berlin zwischen Eisenberg und Reusig, kaputter LKW. A73 in Richtung Nürnberg zwischen Suhl Zentrum und Suhl Friedberg, kaputter LKW auf der rechten Spur. In Gotha. Goldbacher Straße, Höhe Stadthalle in beiden Richtungen. Gesperrt nach einem Unfall, da sind Rettungskräfte im Einsatz. Hat Anja gesehen, vielen Dank. Im Ilmkreis zwischen Dornheim und Alkersleben in beiden Richtungen. Vorsicht, da sind Pferde auf der Fahrbahn. Hat Dirk gesehen, danke. Im Köffhäuser Kreis zwischen dem Abzweig nach Ringleben und Esperstedt. Vorsicht, eine Ölspur. Die Feuerwehr regelt dort den Verkehr, bitte vorsichtig. Und im Köffhäuser Kreis zwischen Ichstedt und dem Abzweig nach Atern. Vorsicht, die Ölspur dort. Auch da die Feuerwehr im Einsatz, bitte vorsichtig. Und Erfurt am Roten Berg zwischen der Straße der Nation und Bonhoeffer Straße. Behinderung durch einen Polizeieinsatz. Blitzer. A73 in Richtung Suhl, kurz vor der Abfahrt Suhl-Friedberg. Dann A9 Richtung Berlin zwischen Eisenberg und Dreußig. Dann B7 Ortsausgang Droschka Richtung Eisenberg. Dann B90 Richtung Rudolstadt, kurz nach dem Abzweig nach Stadt-Ilm. Danke Johannes. In der 100er Zone hat er gesehen. Dann Eisenach-Sophienstraße in Erfurt August-Röbling-Straße statt einwärts und Erfurt-Mittelhäuser-Straße statt auswärts. Wir wünschen eine gute Fahrt.
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0: Einen schönen Donnerstag, noch Vormittag. Hier ist Björn bei der Arbeit auf Antenne Thüringen. Wake

0: Zoe Wees verpackt ihre ganzen Gefühle, ihre Emotionen und verarbeitet ganz, ganz viel über die Musik. Gerade gehört hier auf Antenne Thüringen toller Song von ihr. Hier ist übrigens Don't Give Up. Ein gutes Motto. Immer weitermachen. Irgendwie Clock Clock gleich mit Dodoria. Und es gibt Quops mit Walk. Auch der hat ganz, ganz viele Emotionen drin. Ja. Es ist Antenne Thüringen in eurem Ohr. 11:45 haben wir es jetzt schon. Mittagspause incoming.
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13: Ja, wer den Notruf wählt, der erwartet ja eigentlich, dass er in die Notaufnahme im Krankenhaus kommt. Ist aber künftig nicht mehr so. Das hat jetzt der Bundestag beschlossen. Jetzt alle News, die heute Mittag wichtig sind. Es ist um 12.
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1: Guten Tag. Der Bundestag hat am Vormittag für die neue Notfallreform gestimmt. Mit ihr sollen die Notaufnahmen entlastet werden von Patienten, die eigentlich auch woanders behandelt werden könnten. Grob ein Drittel der Patienten in der Notaufnahme sind nach Auffassung der Mediziner nämlich gar keine wirklichen Notfälle. Das sagte Gesundheitsminister Linnemann vor der Abstimmung im Bundestag.
2: Künftig soll eine fachliche Ersteinschätzung telefonisch oder vor Ort festgelegt werden, welche Hilfe jemand braucht. Je nach Dringlichkeit werden dann die Patienten in eine Arztpraxis, in eine Notdienstpraxis oder in die Notaufnahme einer Klinik vermittelt. Je nach Schwere mit oder ohne Rettungsdienst.
1: Ab heute gilt an allen Bahnhöfen bundesweit ein Alkoholverbot. Die Deutsche Bahn will so für mehr Sauberkeit und mehr Sicherheit sorgen. Kein Bier oder Schnaps, das gilt überall dort, wo die Deutsche Bahn das Hausrecht hat, also auf Bahnsteigen und in Empfangsbereichen. In Zügen, Bahnhofslokalen und als geschlossene Flasche im Gepäck bleibt Alkohol erlaubt. Die Staats- und Regierungschefs der 27 EU-Länder sind in Brüssel zu ihrem Herbstgipfel zusammengekommen. Das zweitägige Spitzentreffen dürfte wegweisend werden.
3: Zum einen geht's ums Geld. Der Haushaltsentwurf bis 2034 sieht deutlich höhere Ausgaben vor. Bezahlen müsste die Milliarde vor allem Deutschland und ist entsprechend wenig begeistert. Weiteres Thema ist die Unterstützung für die Ukraine. Und das ist brisant, nachdem die USA offenbar ihre strategische Hilfe für die Ukraine bei der Aufklärung von möglichen russischen Angriffen zurückgefahren hat. Außerdem befassen sich die Regierungschefs mit den Handelsbeziehungen zu China. Da soll es künftig deutlich schärfere Maßnahmen im Handelskrieg geben. China überflutet Europa gerade mit extrem günstigen Waren, zum Beispiel Elektroautos. Bastian Diel, Antenne Thüringen, Nachrichtenredaktion.
1: 6 Schafe haben den Regionalbahnverkehr im Landkreis Schmalkalden-Meiningen gestört. Die Tiere waren in Obermarsfeld-Grimmental aus ihrer Weide ausgebüxt und standen dann auf oder direkt neben den Gleisen an der Bahnstrecke zwischen Grimmental und Untermarsfeld. Einsatzkräfte der Polizei konnten sie verscheuchen, der Besitzer holte sie zurück und verstopfte das kleine Schlupfloch im Weidezaun. Größere Auswirkungen auf den Bahnverkehr gab es aber nicht. Die Züge waren einfach nur langsam an den Schafen vorbeigefahren.
4: Hat man dann ja auch ein bisschen was zu gucken. Ja. 18 Grad heute, ein bisschen Wolken sind immer mal wieder da, aber heute Nachmittag dann fast überall Sonnenschein bei, also wie gesagt, 18 Grad. Morgen noch mehr Sonne, vor allem am Nachmittag dann bei 20 Grad, bevor es dann am Wochenende so richtig herbstlich wird.
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4: 3 Minuten nach 12, Antenne Thüringen, der schnellste Verkehrsservice. Auf der A9 in Richtung Berlin, zwischen Eisenberg und Reußig, kaputte LKW auf der Fahrbahn. A73 in Richtung Nürnberg, zwischen Suhl-Zentrum und Suhl-Friedberg, kaputte LKW auch da auf der rechten Spur. Gotha an der Goldbacher Straße, Höhe Stadthalle in beiden Richtungen, gesperrt nach einem Unfall. Dann Ilmkreis, zwischen Dornheim und Alkersleben, in beiden Richtungen, das sind Pferde auf der Fahrbahn. Im Kyffhauser Kreis zwischen dem Abzweig nach Ringleben und Esperstedt, Vorsicht, eine Ölspur. Die Feuerwehr regelt dort den Verkehr. Dann im Kyffhauser Kreis zwischen Ichstedt und dem Abzweig nach Atern, Vorsicht, eine Ölspur, dort die Feuerwehr im Einsatz. Erfurt am Roten Berg zwischen Straße der Nationen und Bonhoeffer Straße, Behinderung durch einen Polizeieinsatz. Blitzerhammer, A9 Richtung Berlin zwischen Eisenberg und Reußig. Dann B2 am Ortsausgang Gefell in Richtung Töpen, hat Thomas gesehen, danke. Dann B90 in Richtung Ruderstadt, das ist kurz nach dem Abzweig Stadt-Ilm, 100 erlaubt. Eisenach-Sophienstraße 30. Erfurt-August-Röbling-Straße stadteinwärts, Höhe Möbelhaus, da ist 30. Und Erfurt-Mittelhäuser-Straße stadtauswärts, aus einem weißen Caddy in der 50er-Zone. Wir wünschen eine gute Fahrt.
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4: Ja, Mittagspause.

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2: Hallo. Es ist eine ziemlich ungewöhnliche Vermisstenmeldung. Die Freiwillige Feuerwehr Weißensee aus dem Kreis Samara sucht

0: Ein Pager, so ein kleines schwarzes Ding, über das die Kameraden alarmiert werden. Diesen Funkmeldeempfänger hat die Feuerwehr nämlich verloren. Und zwar beim Crosslauf in Weißensee am Tag der Deutschen Einheit. Über Social Media bittet die Feuerwehr deshalb jetzt um Hilfe. Vielleicht hat ja jemand so ein kleines schwarzes Gerät mit Display irgendwo gefunden oder gesehen. Der soll sich gerne bei der Feuerwehr melden. Der Pager ist nämlich wichtig, damit die Kameraden auch kommen, wenn sie gebraucht werden. Die Polizei Weimar fahndet aktuell nach zwei Dieben, die versucht haben, einen Supermarkt auszutricksen. Die zwei hatten sich sogar einen richtigen Plan überlegt, um Beute zu machen. Laut Polizei sind sie gestern Abend in einen Supermarkt in Weimar-West, haben Getränke aus einem Kühlregal genommen und sie in einen Rucksack gepackt. Dann haben sie sich ein Brot genommen, haben das aufs Kassenband gelegt, um es zu bezahlen. Sollte quasi den Anschein machen, dass sie doch was kaufen und ehrlich sind. Blöd nur, dass eine Mitarbeiterin die beiden beobachtet und auf den Rucksack angesprochen hat. Die zwei haben sich dann aus dem Staub gemacht, haben den Rucksack zurückgelassen. Sie werden jetzt aber von der Polizei gesucht.
1: Ja, wir haben jetzt wieder so ein bisschen einen Wolkenfilm, aber die Sonne gibt sich trotzdem Mühe. Heute Nachmittag dann ein bisschen besser da als jetzt gerade aktuell. 18 Grad erreichen wir heute. Morgen werden es 20 Grad, noch schöner. Das heißt also ein richtig frühlingshafter Tag morgen. Allerdings Samstag und Sonntag dann das komplette Gegenteil. Fast nur noch halb so viel an Temperatur, also nur um die 12 Grad und den ganzen Tag regnerisch und grau. Die Couchdecke waschen. 2 Minuten nach 12:30 Antenne Thüringen, der schnellste Verkehrsservice auf der A4 geht's los in Richtung Dresden. Zwischen Wandersleben und Norditendorf, da liegt ein totes Tier auf der rechten Spur, bitte vorsichtig. AA9 in Richtung Berlin, zwischen Eisenberg und Dreußig, kaputter LKW auf der Fahrbahn. A71 in Richtung Schweinfurt, zwischen Erfurt-Bindersleben und im Kreuz Erfurt, Gegenstände auf der linken Spur, da liegen Reifenteile. A73 in Richtung Nürnberg zwischen Suhl-Zentrum und Suhl-Friedberg, kaputter LKW auf der rechten Spur. Den Gotha an der Goldbacher Straße, Höhe Stadthalle, in beiden Richtungen gesperrt nach einem Unfall. Im Ilmkreis zwischen Dornheim und Alkersleben in beiden Richtungen Vorsicht, da sind Pferde auf der Fahrbahn. Erfurt am Roten Berg zwischen Straße der Nation und Bonhoeffer Straße, Behinderung durch einen Polizeieinsatz. Und Blitzerhammer A9 Richtung Berlin zwischen Eisenberg und Dreußig. Dann B2 Ortsausgang Gefell in Richtung Tölpen hat Thomas gesehen. B90 Richtung Rudolstadt kurz nach dem Ortszeig Stadt Ilm. Eisenach Sophienstraße, Erfurt August Röbling Straße statt einwärts und in Linderbach in der Weimarischen Straße statt auswärts Höhe Einkaufszentrum. Wir wünschen eine gute Fahrt. Jetzt mit Somber und Homewrecker. Es ist Antenne Thüringen mit Björn bei der Arbeit.

0: Mit hier gibt's mittlerweile seit über 10 Jahren einen Ort der Ruhe, der Stille und der Andacht. Die Autobahnkirche am Rastplatz Bibra, an der ehemaligen Grenze zwischen Ost und West, zwischen Thüringen und Bayern. Möglich gemacht hat sie der Verein Autobahnkirche A71 und das komplett aus eigener Kraft, weiß Vereinsvorsitz Ralf Luther.
1: Ein Dank an die Vereinsmitglieder, die das ehrenamtlich betreiben und wir keinerlei öffentliche Mittel verbrauchen für die Betreibung der Kirche und auch selbst beim Bau sind keine öffentlichen Mittel verwendet worden, alles über Spenden. Deshalb hat auch der Bau 10 Jahre gedauert.
0: 2015 war es dann endlich soweit. Die Kirche der Einheit wurde eingeweiht. Jetzt lädt sie alle Menschen ein, vorbeizuschauen, egal welche Konfession und auch egal welche Religion. Und diese Einladung will die Kirche auch ohne Worte aussprechen.
1: Sieht von außen so aus, wie wenn es 3 Eingänge sind, also offen für alle. Dann hat man ein Lichtband gebaut, wie so ein freischwebendes Dach. Und da sind die 40 Apostel entsprechend mit dargestellt. Und dann hat man aus Schüttelbeton einen Altar gemacht in der Kirche drinnen und an der Decke ein über 4 Meter großes Fenster, dass man die Verbindung von Himmel zur Erde hat.
0: Die Autobahnkirche bei Bibra ist, genau wie die Autobahn, rund um die Uhr geöffnet. Seit 2015 waren schon über 80.000 Menschen zu Gast. Und die Kirche der Einheit freut sich auch auf deinen Besuch. Lou-Amelie Groth, Antenne Thüringen, katholische Redaktion.
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Lost Frequencies mit Crazy auf Antenne Thüringen. Jetzt kommt wieder ein Stückchen mehr Sonne durch. Passt doch perfekt. Hier mit Taylor Swift. Eine ganz, ganz neue Nummer hier auf der Antenne Thüringen Playlist. Können wir jetzt zusammen laut machen. Einfach die beste Musik hier ist Patient Zero.

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4: Manche Patienten rennen mit einem Schnupfen in die Notaufnahme und die sind schon genug überlastet. Das soll jetzt künftig besser geregelt werden. Heute hatte der neue Bundestag was Neues beschlossen. Jetzt alle News, die wichtig sind. Es ist 13 Uhr.
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1: Guten Tag. Patientinnen und Patienten sollen im Notfall künftig zielgenauer und besser versorgt werden. Dazu hat der Bundestag eine Reform der Notfallversorgung beschlossen. Ziel des Ganzen, Notdienste sollen entlastet werden.
2: Künftig soll in einer fachlichen Ersteinschätzung telefonisch oder vor Ort festgelegt werden, welche Hilfe jemand braucht. Je nach Dringlichkeit werden dann Patienten in eine Arztpraxis, in eine Notdienstpraxis oder in die Notaufnahme vermittelt, sagte Gesundheitsminister Carsten Lindemann im Bundestag. Daneben soll es in Kliniken angedockte Notfallzentren geben. Patienten soll hier der Weg in eine angeschlossene Notdienstpraxis oder die Notaufnahme gewiesen werden. Rettungsdienste und Notaufnahmen sollen so von vermeidbaren Behandlungsfällen entlastet werden. Tine Klimach, Antenne Thüringen, Nachrichtenredaktion.
1: Die Thüringer Linke Fraktion hat die von der Landesregierung angekündigten Sparmaßnahmen kritisiert. Es ist der falsche Weg, Förderprogramme und Personalstellen pauschal zu streichen, sagte der finanzpolitische Sprecher der Fraktion, Roland Hande. Hintergrund: Finanzministerin Katja Wolf hatte die mittelfristige Finanzplanung vorgestellt und die bescheinigt Thüringen in den kommenden Jahren ein Millionendefizit. Wolf hatte daraufhin einen drastischen Sparkurs angekündigt. Die Linke erklärt, das stelle das Land zwar vor Herausforderungen, es bleibe aber abzuwarten, ob die Lage tatsächlich so drastisch eintritt. Seit Mitternacht gilt in allen deutschen Bahnhöfen ein Alkoholverbot. Bier, Wein oder Schnaps sind damit auf dem Bahnsteig oder in der Wartehalle tabu, außer im Restaurant. Kaufen kann man den Alkohol aber weiterhin und auch im Zug selbst darf weiter getrunken werden. Die meisten Fahrgäste finden das gar nicht schlecht. Wir haben uns mal am Bahnhof Erfurt umgehört.
3: Finde ich großartig. Warum soll man auf dem Bahnhof Alkohol trinken? Es wird sowieso viel zu viel gesoffen überall. Und ich finde, es sollte möglichst viele Plätze geben, die sozusagen ohne irgendwelchen Konsum von Rauschmitteln.
4: Das befürworte ich zu 100%, weil durch Alkohol entstehen immer nur Probleme.
5: Gut, weil Menschen sich dadurch auch sicherer fühlen. Also ich finde es auch nicht so schön, wenn jetzt zum Beispiel alkoholisierte Männer oder so, junge Mädchen oder so auf der Straße oder auf dem Bahnhof halt anquatschen. Ja, deswegen finde ich das gut.
1: Die Mehlschwalbe ist zum Vogel des Jahres 2027 gewählt worden. Bei der Online-Abstimmung erhielt sie rund 45% der Stimmen und setzte sich damit deutlich gegen 4 andere Kandidaten durch. Die Mehlschwalbe gilt in Deutschland als gefährdet. Die 13 bis 15 Zentimeter großen Vögel überwintern in Afrika und kommen erst im April zurück, um dann in Kolonien an Gebäuden zu brüten. Dazu bauen sie runde Lehmnester. Nach Angaben der Naturschutzverbände fehlen ihr aber an modernen Gebäuden zunehmend geeignete Nistplätze. Außerdem machen ihr der Rückgang von Insekten und das Entfernen der Nester zu schaffen.
6: Ja, es wird doch immer schöner, der Himmel schön blau, die Temperaturen heute bis 18 Grad. Ein paar Wolken sind schon mit dabei, noch hier und da, aber die werden auch morgen noch weniger. Temperaturen dann morgen sogar um die 20 Grad. Also ein kleiner frühlingshafter Freitag.
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6: Antenne Thüringen, der schnellste Verkehrsservice auf der A4 Richtung Dresden zwischen Wandersleben und Neudietendorf. Vorsicht, da liegt ein totes Tier auf der rechten Spur. A9 Richtung Berlin zwischen Eisenberg und Dreußig, kaputter LKW dort auf der Fahrbahn. A71 in Richtung Schweinfurt zwischen Erfurt-Bindersleben und im Kreuz Erfurt. Vorsicht, das sind Reifenteile auf der linken Spur. A73 in Richtung Nürnberg zwischen Suhl-Zentrum und Suhl-Friedberg, kaputter LKW auf der rechten Spur. Dann im Ilmkreis zwischen Dornheim und Alkersleben in beiden Richtungen. Vorsicht, da sind Pferde auf der Fahrbahn. Erfurt am Roten Berg zwischen der Straße der Nationen und Bonhoeffer Straße, Behinderung durch einen Polizeieinsatz. Und A73 in Richtung Nürnberg zwischen Eisfeld Süd und Coburg, dichter Verkehr. Blitzer haben wir. A9 Richtung Berlin zwischen Eisenberg und Dreußig. B2 im Ortsausgang Gefällen in Richtung Töpen, hat Thomas gesehen, vielen Dank. B90 in Richtung Rudolstadt, kurz nach dem Abzweig Stadt Ilm. Eisenach-Sophienstraße, dann Erfurt-August-Röbling-Straße stadteinwärts, Höhe Möbelhaus in der 30er-Zone und in Linderbach in der Weimarischen Straße stadtauswärts. Wir wünschen eine gute Fahrt.
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6: Und One Republic mit Need Your Love hier

Es ist Antenne Thüringen hier mit Björn Köbis. Schön, dass ihr mit dabei seid. 1,5 Stunden gefangen im Inneren eines Wals. Es klingt so ein bisschen wie eine Arbeitsrealität von den Menschen, die

0: Obduziert haben, ist aber tatsächlich die Handlung von einem neuen Film. Ab heute im Kino. Whalefall heißt der und er hat schon echt Wellen geschlagen. Ein Thriller, der auf Social Media gerade viral geht. Zum Teil gehen die Leute mit Blutdruckmessgerät in den Film rein. Ist wirklich so. Und warum? Das weiß Lukas aus unserer Antenne Thüringen Redaktion.
1: Ja, von außen sieht so ein Wal ja ganz niedlich aus, aber hier siehst du, wie so ein Tier aus Versehen ein Taucher frisst und der daraufhin in dem Wal ums Überleben kämpft. Genau da findet der Großteil des Films dann auch statt. Wer da klaustrophobisch veranlagt ist, wird da auf jeden Fall ordentlich mitfühlen.
0: Ja, und in so einem Wal, das stelle ich mir auch wirklich eklig vor.
1: Ja, das ist auch nicht ohne. So Innereien, Gedärme, davon kriegst du echt eine Menge zu sehen. Teilweise echt widerlich. Wer auch sowas nicht besonders abkann, sollte sich da lieber was anderes suchen. Es ist halt Body-Horror, ne? Also nicht so das klassische, buh, ich erschreck dich, sondern vor allem so ekelhafte Bilder, die gleichzeitig aber auch sehr faszinierend sind, wenn man sowas denn genauso abfeiert wie ich.
0: Tja, und wie ist es mit den anderen? Sollten jetzt eher zu Hause bleiben oder nicht?
1: Nicht unbedingt. Im Film geht es nämlich nicht nur um diesen krassen Überlebenskampf. Zwischendrin hast du immer wieder Rückblenden auf das Leben des Tauchers und da wird es teilweise auch mal sehr emotional. Es gibt auch ein paar Szenen, die unfreiwillig witzig sind, wie das bei Horrorfilmen halt so ist. Und das kommt im Netz übrigens auch echt gut an. Mein Lieblingskommentar dazu, das ist der Grund, warum ich nie rausgehe. Same.
0: Dankeschön, Lukas. Also ein Film, der polarisiert. Also wer sich mal so richtig ekeln will und auf Horrorfilme steht. Whalefall, ein Taucher aus Versehen gefangen im Maul von einem Wal. Ab heute im Kino.
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0: Imagine Dragons ist einfach die beste Musik auf Antenne Thüringen und wir hören nicht auf. Ist ein Versprechen. Gleich direkt hier alle Farben mit Body Talk und es gibt OMD. Gleich hier auf Antenne Thüringen.
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0: fast Donnerstagnachmittag hier auf Antenne Thüringen. Schön, dass ihr mit dabei seid und jetzt die Thüringen-Reporter aus eurer Region.
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2: Hallo. Statt Vorlesungen in der Uni oder Unterricht in der Schule sagt der Stundenplan Filme und Serien schauen und bewerten. Zumindest für Schülerinnen und Schüler und Studierende aus Weimar. Die sollen in diesem Jahr mitentscheiden über den besten deutschen Film und die beste deutsche Serie des Jahres. Und zwar beim Filmfestival Televisionale Ende November in Weimar. Da sitzen die Schülerinnen und Studierenden in einer Jury aus echten Filmexperten und Schauspielern. Und damit die dann eben auch mitreden können und möglichst fair und fachgerecht die Filme und Serien bewerten können, werden sie jetzt gecoacht, hat uns Andrea Hirsche vom

0: Festival erzählt.
1: Wir haben für die Kinder einen Workshop-Tag, wo sie wirklich gemeinsam auch die Filme angucken und dann lernen, was macht eigentlich eine Jury, wie beurteilt man einen Film und dergleichen.
0: Die Schüler kommen von der Jena-Planschule und werden den Gewinner in der Kategorie Beste Kinderserie küren. Die Studierenden kommen von der Bauhaus-Uni und werden den Serienpreis der Studierenden vergeben. Bei der Televisionale werden aber nicht nur Preise verliehen, sondern ihr könnt die Serien und Filme, die ausgezeichnet werden, auch schauen. Kostenlos in der Weimar Halle auf einer großen Leinwand. Und danach sogar noch mit den Schauspielern und den Regisseuren quatschen.
2: Jetzt dürfte sich die Sonne überall durchgekämpft haben. Heute bei Temperaturen bis 18 Grad. Morgen sogar noch mehr Sonnenschein bei Temperaturen bis 20 Grad. Feiern wir so ein kleines Frühlings-Comeback, bevor es am Wochenende dann wieder so richtig herbstlich wird. Antenne Thüringen, der schnellste Verkehrsservice auf der A4 Richtung Dresden zwischen Wandersleben und Norditendorf. Vorsicht, da liegt ein totes Tier auf der rechten Spur. A9 Richtung Berlin zwischen Eisenberg und Dreußig, kaputter LKW dort auf der Fahrbahn. A71 in Richtung Schweinfurt zwischen Erfurt-Bindersleben und im Kreuz Erfurt. Vorsicht, das sind Reifenteile auf der linken Spur. A73 in Richtung Nürnberg zwischen Suhl-Zentrum und Suhl-Friedberg, kaputter LKW auf der rechten Spur. Dann im Ilm-Kreis zwischen Dornheim und Alkersleben in beiden Richtungen, Vorsicht, da sind Pferde auf der Fahrbahn. Erfurt am Roten Berg zwischen der Straße der Nationen und Bonhoeffer Straße, Behinderung durch einen Polizeieinsatz. Und A73 in Richtung Nürnberg zwischen Eisfeld Süd und Coburg, dichter Verkehr. Blitzerhammer. A9 Richtung Berlin zwischen Eisenberg und Dreußig. B2 im Ortsausgang Gefällen in Richtung Töpen, hat Thomas gesehen, vielen Dank. B90 in Richtung Rudolstadt, kurz nach dem Abzweig Stadt-Ilm. Eisenach-Sophienstraße, dann Erfurt-August-Röbling-Straße stadteinwärts, Höhe Möbelhaus in der 30er-Zone und in Linderbach in der Weimarischen Straße stadtauswärts. Wir wünschen eine gute Fahrt.
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2: 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Einen schönen Donnerstag.

0: Ja, dieses Yeah, yeah, Adele, Someone Like You auf Antenne Thüringen. Und wenn ihr auch jemanden habt, den ihr liked und der auch noch jeden Abend bei euch im Bett mitliegt und ihr zusammen einschlaft, dann ist der Schlaf schon mal richtig gut, wahrscheinlich, wenn nicht geschnarcht wird.
1: Wollt ihr mit uns schlafen, Thüringen?
0: Ja, wollen wir. Eindeutig ja, ja, ja. Denn hier liegen ja auch noch 500 Euro, die wollen zu euch. 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
2: Ein Afterwork mit der mittelständischen Beteiligungsgesellschaft Thüringens. 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
3: Weil sich Unternehmer hier in lockerer und entspannter Atmosphäre einfach mal miteinander austauschen können und gleich noch ein paar Infos mitnehmen.
2: Worüber sprecht ihr?
3: Wir sprechen über Beteiligungskapital als wirtschaftliches Eigenkapital, weil das sehr hilfreich ist in bestimmten Unternehmensphasen, sowohl bei Gründung als auch bei Nachfolge und bei Wachstumsfinanzierung. Eigenkapital ist sehr wichtig für Finanzierung von Banken oder auch für eigene Investitionen. Und viele wissen das nicht, dass es das gibt und deswegen können wir da unterstützen.
2: Mit wem redet ihr da?
3: Wir haben einen Unternehmer aus der Region eingeladen, damit wir praxisnah darüber berichten können, wie eine Beteiligung oder Beteiligungskapital im Allgemeinen helfen und unterstützen kann.
2: Wie kann ich dabei sein und was kostet das?
3: Also erstmal kostet das gar nichts. Alle Unternehmer sind eingeladen. Anmeldung unter rückenwind-mittelstand.de.
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3: Genau.
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13: Euch einen schönen Nachmittag. Manche Patienten rennen mit einem leichten Männerschnupfen in die Notaufnahme und die sind schon genug überlastet. Das soll künftig besser geregelt werden, hat heute der Bundestag beschlossen. Und mehr dazu hören wir jetzt in den Nachrichten. Das ist gleich 14 Uhr.
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14: Guten Tag. Der Bundestag hat am Vormittag für die neue Notfallreform gestimmt. Mit ihr sollen die Notaufnahmen entlastet werden von Patienten, die eigentlich auch woanders behandelt werden könnten. Gut ein Drittel der Patienten in der Notaufnahme sind nach Auffassung der Mediziner nämlich gar keine wirklichen Notfälle. Das sagte Gesundheitsminister Carsten Linnemann vor der Abstimmung im Bundestag.
15: Künftig soll eine fachliche Ersteinschätzung telefonisch oder vor Ort festgelegt werden, welche Hilfe jemand braucht. Je nach Dringlichkeit werden dann die Patienten in eine Arztpraxis, in eine Notdienstpraxis oder in die Notaufnahme einer Klinik vermittelt. Je nach Schwere mit oder ohne Rettungsdienst.
14: Heute und morgen beraten die EU-Staats- und Regierungschefs bei ihrem Herbstgipfel in Brüssel über die weitere Unterstützung für die Ukraine. Auch geht es um die schwierigen Handelsbeziehungen zu China und um den Dauerstreit über den EU-Haushalt. Hier drückt Bundeskanzler Friedrich Merz aufs Tempo und fordert, jetzt schnell zu einer Einigung zu kommen.
16: Wir müssen das gemeinsame Budget gegenüber den Vorschlägen der Kommission deutlich reduzieren. Das kann sich kein Mitgliedsland in der Europäischen Union leisten, in diesem Umfang Beiträge in die Europäische Union zu zahlen. Nur zur Erinnerung, der gegenwärtige Vorschlag liegt bei 50% über dem, was wir im laufenden mittelfristigen Finanzrahmen finanzieren.
14: In Bad Langensalza haben Unbekannte von der Deutschen Bahn Strom abgezapft. Bei dem Unternehmen lief eine Störungsmeldung auf. Eine Streife suchte dann den betroffenen Bereich an den Gleisen ab und fand einen aufgebrochenen Stromkasten. Hier war eine handelsübliche Verteilersteckdose installiert, an der hingen verschiedene Ladekabel und ein Akkuladegerät. Ein Techniker musste alles wieder in den Originalzustand versetzen.
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1: Die erhoffte Trendwende blieb aus. Die Wirtschaft in Nord- und Mittel- und Westthüringen steckt laut IHK Erfurt weiter in einer Schwächephase. Zwar bewerten etwas mehr Betriebe ihre aktuelle Geschäftslage als gut, der Blick nach vorn ist aber pessimistisch. 41% rechnen mit schlechteren Geschäften, nur 11% mit einer Verbesserung. Der Konjunkturklimaindex liegt mit 82 Punkten deutlich unter dem langjährigen Durchschnitt von 101 Punkten. Hohe Energiepreise, Arbeitskosten und unsichere Rahmenbedingungen bremsen die Unternehmen. IHK-Präsident Zeiss fordert schnellere Reformen bei Steuern, Sozialversicherungen und auf dem Arbeitsmarkt. Auffällig ist der regionale Unterschied. Die IHKs in Suhl und Gera hatten gestern von einer verbesserten Stimmung berichtet.
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2: Und der Herbst zeigt sich von seiner schönen Seite, auch in Plaue 16 Grad, Altenburg 17 Grad und Oberhof 13 Grad. Und rein in Feierabend gibt's paar dichte Wolken und sonst aber ganz viel Sonnenschein und trockene Bedingungen. Und das Wetter, das nehmen wir auch so in den Freitag mit. Morgen wären es hinten raus sogar 21 Grad.
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4: 3:02 haben wir es. Antenne Thüringen, hier der schnellste Verkehrsservice. Mit so ein paar Meldungen gerade für die Straßen. Einmal die A4 Richtung Frankfurt in der Auffahrt Wandersleben. Die ist gerade aktuell blockiert durch ein kaputtes Auto. Aufpassen. A9 Richtung Berlin zwischen Eisenberg und Reussig. Ein kaputter LKW hier auf der Fahrbahn. Noch ein kaputter LKW, nur auf der A73 Richtung Nürnberg. Zwischen Suhl Zentrum und Suhl Friedberg das Ganze. Und dann auch noch auf der rechten Spur. Und noch im Kreis Nordhausen. Zwischen Nordhausen und Nordhausen West in beide Richtungen aktuell gesperrt. Es brennt ein Fahrzeug. Zu den Blitzern. Da haben wir einen auf der B2, Ortsausgang Gefell Richtung Töpen wird hier geblitzt. Auf der B88, Königssee Richtung Oberköditz. Im Gewerbegebiet stehen sie da auf Höhe vom Supermarkt. B90 Richtung Ruderstadt, kurz nach dem Abzweig Stadt Ilm, wo 100 erlaubt sind. Und noch die B247 am Abzweig Horsmar-Lengefeld Richtung Mühlhausen, wo 70 sind. Und wenn ihr noch mehr habt für uns, haben wir eine Nummer für alles. WhatsApp-Verkehr und mehr. 0800 3x die 5 25 50. Danke euch fürs Durchgeben und eine gute und sichere Fahrt.
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4: Hi, hallo und schönen Donnerstag euch. Heute ist ein Feiertag eigentlich, den sollten wir gerade alle wirklich sehr ernst nehmen. Es ist Tag des Händewaschens. Also bei der Erkältungswelle, wirklich, die gerade wieder rumgeht, können wir euch nur sagen, Händewaschen und Lüften, richtig und wichtig, müssen wir alle machen.
2: Ja, gute Besserung an der Stelle an viele. Und heute ist auch noch ein anderer Feiertag, nämlich Tag des Schornsteinfegers. Also packt eure Glücksbringer aus und erzählt uns von ihnen. Wir wollen heute hören, was ist euer persönlicher? Aber zugleich mehr in 6 Minuten.
4: Wir starten aber erstmal entspannt mit fast schon Reggae-Vibes rein. Passend zum Donnerstag, Gentleman und Michael Patrick Kelly, Wildfire.

0: Ey, war Max Every Time I Cry. Für den Donnerstagnachmittag mit Antenne Thüringen. Elena und Ivo sind für euch am Start.
1: Hallöchen.
0: Irgendwie hat doch jeder irgendwie sowas, gell? So ein Schlüsselanhänger, so eine Kette am Rückspiegel, ein Kuscheltier kann es sein, alles Mögliche. Irgendwas, was du hast, weil es dir Glück bringt. Also, was ist es bei euch? Heute ist nämlich Tag des Schornsteinfegers. Die sollen ja Glück bringen, sagt man ja. Also fragen wir euch, was ist euer persönlicher Talisman? Ivo, bei dir, leg mal vor.
1: Ja, ich habe so einen kleinen Stein hinten in meiner Bauchtasche drin. Da war mal früher ein goldener Löwe drauf. Das Gold ist jetzt weg, aber wegen meinem Sternzeichen Löwe habe ich geschenkt bekommen. Genauso wie so ein Schlüsselanhänger von einem Maskottchen vom Kreuzfahrtschiff, wo ich mal gearbeitet habe.
0: Oh.
1: Also so kleine Erinnerungen, die einen so ein bisschen quasi mittragen und wo man immer Glück hat dadurch.
0: Und auch immer einen Stein, das ist interessant. Also den tust du auch nie raus dann?
1: Nee, den habe ich wirklich schon seit Jahren. Wirklich seit 6, 7, 8 Jahren immer Krass. In der Bauchtasche, auch wenn die Bauchtasche mal wechselt.
0: Aber auch in die Wäsche damit?
1: Nee, da kommt
0: immerhin.
1: Raus.
0: Okay.
1: Bei dir?
0: Auch ein Schlüsselanhänger tatsächlich, den habe ich einfach mal so

0: komplett zufällig geschenkt bekommen. Das ist wirklich so eine kleine gehäkelte Socke und genau da rein, in die Spitze von der Socke, passt so ein Einkaufschip. Oh, und da lagere ich meine Einkaufschips immer.
1: Richtig.
0: Und damit habe ich dann immer das Glück, dass ich einen Einkaufswagen bekomme sozusagen. Aber das habe ich auch einfach immer mit mir. Und das ist halt so zum Beispiel unsere kleinen Glücksbringer. Also was ist es bei euch? 0800 3x die 5 2550. Schickt uns euren Glücksbringer per WhatsApp gerne.
1: Ja, viel Glück dabei.
0: Das klingt wie eine Drohung. Mal gucken, ob es klappt. Und hier geht's erstmal weiter mit dem Feierabendkommando. Kamerad, Love Sober.

0: 17.21 Uhr haben wir es. Grüßli Müsli zu euch ins Büro, auf die Baustelle oder wo auch immer ihr seid. Antenne Thüringen ist auf jeden Fall für euch da. Auch nach einer harten Woche, die ja fast schon rum ist. Yay! Und da geben wir euch auch noch Ideen, wie ihr das Wochenende gestalten könnt. Und Achtung! Es wird französisch.
1: Richtig, ja. Man kann sich nämlich auch mal was gönnen und ein bisschen Kultur.

0: und Essen genießen. Und das könnt ihr fantastisch machen auf dem französischen Gourmetmarkt in Gera. Der läuft auch gerade schon. Der geht noch bis Sonntag. Und wir zählen mal nur kurz auf, was ihr da alles genießen könnt. Also, attention, da gibt's Käse aus verschiedensten Regionen Frankreichs. Es gibt luftgetrocknete Wurst zum Schlemmen, süßes Gebäck aus der Bretagne, zarte Macarons aus der Provence, Nougat-Pasteten, Weine, umso mehr.
1: Oh, très bien, oh, magnifique, toll.
0: Wirklich, und voll cool. Heute und morgen ist da auch noch der normale Wochenmarkt da. Also man kann schön schlendern und dann sich so einen Mix quasi zusammenstellen aus französischen, aber auch regionalen Produkten. Also
1: am Wochenende wird auf jeden Fall gut gegessen in Gera, ne? Durch den französischen Gourmetmarkt, geht bis Sonntag, habt ihr hier gehört bei Antenne Thüringen. Und wenn ihr noch einen Tipp aus eurem Ort habt, der so einen kleinen Anschub vertragen könnte, 0800 3x die 5 2550, eure Veranstaltung per WhatsApp als Sprachnachricht an Antenne Thüringen.
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0: Ja, und hin und her beim Wetter. Heute ist es wieder herbstlich schön. Wir gucken einmal auf Meilingen, da sind 17 Grad. Steinach hat 14 Grad und Bad Salzungen 16 Grad. Und der Rest Donnerstag, der bleibt zwar auch wolkig, schenkt uns aber auch Sonnenstrahlen. Die Nacht wird dann mit 3 bis 6 Grad heftig kalt. Und der Freitag entschuldigt sich dafür aber bei uns dann mit so maximal 21 Grad. Also das klingt fast schon spätsommerlich herbstlich.
1: Eine Minute nach 3:30. Antenne Thüringen hier, der schnellste Verkehrsservice mit 3 Meldungen von den Straßen. Die A4 Richtung Frankfurt. Weiterhin in der Auffahrt Wandersleben, aktuell ein kaputtes Auto. Im Kreis Nordhausen zwischen Nordhausen und Nordhausen-West in beide Richtungen gerade gesperrt, es brennt ein Fahrzeug. Und gerade reingekommen, was aus dem Wartburgkreis. Zwischen Stettfeld und Eisenach auf Höhe vom Opelwerk. Aufpassen, wir haben hier eine ungesicherte Unfallstelle. Bei den Blitzern gerade auch ein bisschen was los auf der B2 am Ortsausgang Gefell Richtung Töpen. Dann noch auf der B88.

0: Königssee Richtung Oberköditz. Im Gewerbegebiet, da stehen sie auf Höhe vom Supermarkt. B247 am Abzweig Horsmar-Lengefeld Richtung Mühlhausen, wo 70 erlaubt sind. In Eisenach noch ein Blitzer in der Sophienstraße, wo 30 sind. Und noch in Jena einer. In der Brückenstraße stadteinwärts wird hier geblitzt auf Höhe von der Kunitzer Hausbrücke. Wer noch mehr hat, gerne Bescheid geben an der 0800 3x5 2550. Danke euch dafür und eine gute Fahrt.
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0: Und jetzt mit Gracie Abrams. Look at my life. Es ist 14:32 Uhr.

0: 14.39 Uhr haben wir es, Antenne Thüringen hier mit Elena und Ivo für euch. Und wir haben was für euch da, eine Geschichte, ey, da kriegst du Puls. Stellt euch vor, da willst du einfach nur in Ruhe Zug fahren und irgendwer macht den Bahnhof zur Gratis-Ladestation, ey.
1: Ja, harte Zeiten, was willst du machen?
0: Ist doch nicht sowas, ey, bitte. Also gestern bei Bad Langensalza ist es passiert, da musste die Bundespolizei ran. An den Gleisen wurde wohl ein Schaltkasten gewaltsam geöffnet. Drin steckte einfach, stell dich mal vor, eine Mehrfachsteckdose mit Ladekabeln, Akkuladegerät, warum nicht, ne? Also vermutlich wurde da halt Strom abgezapft und auf Kosten von allen eben. Die Technik ist jetzt aber wieder okay, nur so zur Info. Zubehör wurde auch einkassiert. Jetzt ermittelt halt die Polizei gegen Unbekannt. Ich schüttel einfach nur mit dem Kopf, aber ich muss ehrlich sagen, wegen Unbekannt der Einzeige. Ich habe eigentlich so einen Verdacht, wer das sein könnte, um ehrlich zu sein, weil ich glaube, da steht mir gerade gegenüber, der das gemacht hat.
1: Nö, sag mal. Das sind jetzt Anschuldigungen. Also nur, weil ich hier mein Handy manchmal auf Arbeit lade, muss ich jetzt nicht das ganze Stromnetz anschließen.
0: Diebstahl. Auf jeden Fall. Diebstahl.
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0: Erinnerung. Heute ist Tag des Schornsteinfegers, die ja Glücksbringer sind. Könnte man sagen, ist euer Glückstag heute. Und da wollen wir eure Glücksbringer sehen und natürlich ihre Geschichten hören.
1: Genau so ist es. Matze aus Schleiz zum Beispiel, der macht's vor. Er ist mit seiner Frau seit dem Teenie-Alter schon zusammen. Und sie hat ihm damals ein Armband geschenkt. Das nimmt er seitdem nie ab. Also niemals. Das ist einfach sein Glücksbringer.
0: Das ist so süß. Und genau sowas ist es ja. Eure Glücksbringer und ihre Story, die wollen wir hören. An der 0800 dreimal die 5 2550 per WhatsApp an Antenne Thüringen. Wenn ihr das noch nicht gemacht habt, schickt's gerne rüber. Wir lieben die Geschichten. Und ich habe gehört, das bringt auf jeden Fall Glück. Deshalb, ich würde es einfach mal machen, ne? Und jetzt für euch der Alex Warren Emerald Eyes um 14.52 Uhr.

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10: Habt einen schönen Donnerstag. In Brüssel tagen gerade alle EU-Staats- und Regierungschefs. Die Themenliste ist lang. Ein Punkt, mehr Hilfe für die Ukraine. Mehr dazu jetzt in den Nachrichten. Es ist 15 Uhr.
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11: Guten Tag. Beim EU-Gipfel in Brüssel hat Bundeskanzler Friedrich Merz für mehr Geld für die Ukraine geworben. Es müsse alles getan werden, um der Ukraine über den kommenden Winter und auch im nächsten Jahr zu helfen, sagte Merz.
12: Der Kanzler geht davon aus, dass die Mittel für Kiew noch einmal aufgestockt werden müssen. Der Ukraine fehlen nach eigenen Angaben im nächsten Jahr knapp 70 Milliarden Euro im Haushalt und für die Verteidigung gegen Russland. Dass dafür aber in der EU eingefrorenes russisches Vermögen verwendet wird, schließt Merz aus. Zumindest in der Form, dass diese Gelder in die USA überführt werden, quasi als Druckmittel in den Bemühungen um Friedensverhandlungen. Die Financial Times hatte über entsprechende Pläne berichtet. Das sei Sache der Europäer, sagte März. Diana Kramer, Antenne Thüringen, Nachrichtenredaktion.
11: Patientinnen und Patienten sollen im Notfall künftig zielgenauer und besser versorgt werden. Dazu hat der Bundestag eine Reform der Notfallversorgung beschlossen. In einer fachlichen Ersteinschätzung soll künftig festgelegt werden, welche Hilfe jemand genau braucht. Die Patienten werden dann je nach Dringlichkeit in eine Arztpraxis oder eine Notaufnahme vermittelt, je nach Schwere mit oder ohne Rettungsdienst. Mit der Reform sollen die Notaufnahmen entlastet werden. Den Plänen muss der Bundesrat noch zustimmen. Seit zwei Wochen gibt es den neuen Tankrabatt. Wirtschaftswissenschaftler kommen zum Schluss, dass dieser nicht vollständig bei den Verbrauchern ankommt. Nach Berechnungen des Deutschen Instituts für Wirtschaftsforschung sind das nur rund zwei

0: Drittel der knapp 17 Cent. Das IFO-Institut geht von rund 13,5 Cent Rabatt aus, aber da bleibt auch eine Lücke zur kompletten Steuersenkung. Und diese Lücke sieht auch das Bundeskartellamt. Bei Benzin sei sie etwas größer als bei Diesel. Der Wirtschaftsverband Fuels und Energy hat dagegen stets betont, dass der Rabatt von seinen Mitgliedern vollständig weitergegeben werde. Die Mehlschwalbe ist der Vogel des Jahres 2027. Bei einer Online-Wahl setzte sie sich mit rund 45% der Stimmen mit großem Abstand gegen ihre vier Konkurrenten durch. Das hat der NABU mitgeteilt. Kollege Ronny Thorer, was ist denn das für ein Vogel und was bringt der Titel Vogel des Jahres?
1: Also die Mehlschwalbe gilt als echte Luftakrobatin, als Vorbotin des Sommers auch und sie ist eine echte Künstlerin beim Nestbau. Da fangen allerdings oft ihre Probleme an. Die Mehlschwalbe braucht Lehmpfützen für ihre Lehmnester. Dürre und zu viel Asphalt lassen Lehmpfützen aber seltener werden. Auch der Schwund von Insekten macht ihr zu schaffen. Und außerdem baut diese Schwalbe ihr Nest oft an Gebäude. An modernen Gebäuden fehlen aber oft geeignete Nistplätze. Und Menschen entfernen oft unerlaubt ihre Nester. Der Titel Vogel des Jahres soll dafür jetzt Aufmerksamkeit schaffen, damit da quasi eine bessere Nachbarschaft entsteht zwischen Mehlschwalbe und Mensch.
0: Dankeschön, Ronny Thorau.
2: Ja, der Herbst, der zeigt sich von seiner schönsten Seite, auch in Fachau heute 16 Grad, Gera 17 Grad, Königssee 15 Grad, also ganz angenehme Temperaturen. Und rein in Feierabend, da gibt es so ein paar dichte Wolkendecken, aber trotzdem kommt die Sonne hier und da gut durch. Trocken bleibt's auch. Das Wetter, das nehmen wir so mit in Freitag, früh dann Nebel, aber hinten raus sogar 21 Grad, also da können wir rein ins Wochenende ordentlich genießen.
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4: 4:04 haben wir es. Hier ist Antenne Thüringen, der schnellste Verkehrsservice für euch. Mit drei Meldungen von den Straßen. Einmal was von der B85 zwischen Bad Berka und Neusaalborn. Aufpassen, hier steht ein kaputtes Auto, sorgt für Verkehrsbehinderung. Eine ungesicherte Unfallstelle, die haben wir im Wartburgkreis zwischen Stettfeld und Eisenach auf Höhe vom Opelwerk ungefähr. Kreis Nordhausen noch, zwischen Nordhausen und Nordhausen-West in beide Richtungen aktuell gesperrt. Bei den Blitzern, da haben wir einen auf der B88 Königssee. Da wird Richtung Oberköditz im Gewerbegebiet auf Höhe vom Supermarkt geblitzt. Auf der B247 am Abzweig Horstmar-Lengefeld in Richtung Mühlhausen. Eisenach, Sophienstraße, wo 30 erlaubt sind. Und dann noch einer in Jena in der Brückenstraße stadteinwärts. Wenn ihr noch mehr habt für uns und ergänzen könnt, gerne jederzeit machen unter der 0800 3x5 2550. Danke dafür und euch eine gute und sichere Fahrt.
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4: Hi, na, schönen Donnerstag euch. Manche von euch sind ja schon gedanklich im Feierabend, im Wochenende oder im Stadion. Der RWE hat ja morgen Heimspiel um 19 Uhr gegen Zwickau. Und wenn ihr schon das Trikot anhabt, ey, da haben wir auch gleich einen Job für euch da, warum nicht?
2: Ja, ihr mit eurem ganzen Fan-Dasein werdet gebraucht als Komparsen und müsst eben nichts anderes machen als Fan sein, Fußballfan. Also das ist easy, oder?
4: Der einfachste Job der Welt für einen Fußballfan. Also von daher, euer Oscar fürs beste Schauspiel wartet und wir verraten euch in 6 Minuten, wie ihr da rankommt. Nach Stella Lefty, Boston, auf Antenne Thüringen. 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

0: Troy, das klingt ja fast schon wie im Stadion gesungen. Ja, perfektes Stichwort hier von Fanta 4. Dankeschön, hier ist Antenne Thüringen. Ihr habt hier bitte auch einen fantastischen Donnerstag mit Elena und Ivo.
1: Ja,
0: und wenn ihr gerne in eurer Freizeit eben das macht, leidenschaftlich im Stadion rumbrüllt oder eurem Fernseher anschreit, weil da ein Ball rollt, ey, dann haben wir genau das Richtige für euch. Ein Job, wo ihr genau diese Qualifikation braucht.
1: Krasse Aussage, aber ja, stimmt.
0: Ist
1: also
0: so.
1: Ihr könnt Komparse werden und müsst einfach nur einen Fußballfan spielen, ja? Das gibt's für eine neue deutsche Kinoproduktion in Nordrhein-Westfalen, wird die stattfinden. Da werden rund 800 Komparsen,
0: boah,
1: Kleindarsteller und auch Doubles gesucht. Da wird von Ende Oktober bis Ende November gedreht und ihr werdet da auch mit bekannten Schauspielern vor der Kamera stehen. Die können wir jetzt noch nicht sagen, die sind noch nicht bekannt, aber es soll wohl eine sehr große Nummer werden.
0: Wow.
1: Also Infos gibt's auch unter www.rebellencasting.de und da könnt ihr euch mit zwei aktuellen Fotos auch gerne bewerben, auch direkt im Fußballtrikot eures Lieblingsvereins.
0: Jawohl, also alle da auf jeden Fall hin für ein bisschen Thüringen Represent, würde ich sagen.
1: Ja,
0: oder?
1: Wer weiß. Also vielleicht ist das der Punkt, wo dann der RWE und der FCC doch zusammenkommen. Naja.
0: Nein.
1: Okay.
0: Sind wir ehrlich? Nein.

0: Das klingt schon nach Wochenende ist nicht mehr weit. Kygo und One Republic Chasing Paradise auf Antenne Thüringen. Euch einen schönen Nachmittag. Hier sind Elena und Ivo für euch am Start.
1: Hallo.
0: Vielleicht könnt ihr ja auch auf Arbeit mal so 5 Minuten Auszeit, fahrt runter oder seid nach der Arbeit irgendwie auf einen Kaffee und Kuchen verabredet und dann bald tauschen wir dann diesen Kaffee und Kuchen gegen Glühwein und Plätzchen. Packen uns ein in die warme Jacke und gehen alle zusammen zum Weihnachtssingen in Jena.
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0: Habt einen schönen Feierabend oder Weg dahin mit Antenne Thüringen und James Young. Infinity ist das. Ihr hört hier die 2 bis 3. Es ist gleich 3:30. Zeit für die Nachrichten.
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2: Guten Tag. Patienten sollen im Notfall künftig zielgenauer und besser versorgt werden. Dazu hat der Bundestag eine Reform der Notfallversorgung beschlossen. Nach einer fachlichen Ersteinschätzung werden die Patienten je nach Schwere in eine Arztpraxis oder Notaufnahme vermittelt. Ziel ist eine Entlastung der Notaufnahmen. Heute und morgen beraten die EU-Staats- und Regierungschefs bei ihrem Herbstgipfel in Brüssel über die weitere Unterstützung für die Ukraine. Auch geht es um die schwierigen Handelsbeziehungen zu China und um den Dauerstreit über den EU-Haushalt. Hier drückt Bundeskanzler Friedrich Merz aufs Tempo und fordert, jetzt schnell zu einer Einigung zu kommen. Außerdem hat sich der Kanzler für mehr Geld für die Ukraine stark gemacht. In Bad Langensalza haben Unbekannte von der Deutschen Bahn Strom abgezapft. Nach einer Störungsmeldung wurde der betroffene Bereich an den Gleisen abgesucht. Gefunden wurde ein aufgebrochener Stromkasten. Hier war eine haushaltsübliche Verteilersteckdose installiert und an der hingen verschiedene Ladekabel und ein Akkuladegerät. Ein Techniker musste alles wieder in Ordnung bringen. Und jetzt die Thüringen-Reporter aus eurer Region.
1: Für Mittelthüringen Bastian Diehl.
3: Hallo. Ein Schild mit durchgestrichener Bier- und Schnapsflasche. Und darunter steht, kein Alkohol. Findet ihr seit heute unter anderem an den Bahnhöfen in Weimar, Ilmenau, Sömmerda oder Apolda. Bundesweit gilt jetzt ein Alkoholverbot an Bahnhöfen. Trinken am Bahnsteig oder den Bahnhofsfallen ist damit tabu. Wir haben uns am Erfurter Hauptbahnhof mal umgehört, wie das so bei euch ankommt.
4: Warum soll man auf dem Bahnhof Alkohol trinken? Es wird sowieso viel zu viel gesoffen überall.
5: Durch Alkohol entstehen immer nur Probleme.
6: Ich finde es auch nicht so schön, wenn jetzt zum Beispiel alkoholisierte Männer oder so junge Mädchen oder so auf der Straße oder auf dem Bahnhof halt anquatschen. Ja, deswegen finde ich das gut.
3: Die Deutsche Bahn will mit dem Verbot die Bahnhöfe wieder sicherer und sauberer machen. Christine Knomke, Bahnhofsmanagerin in Erfurt, hat uns gesagt, dass die Bahnhöfe in Thüringen eigentlich gar nicht so ein großes Problem mit Alkohol oder entsprechenden Vorfällen hätten, was nicht heißen soll, dass es die nicht gibt. Aber sie sagt, das Verbot soll vor allem die ganz großen Bahnhöfe in Berlin, Hamburg, Köln oder Frankfurt entlasten. Mitarbeiter der DB Sicherheit werden kontrollieren, ob sich alle ans Verbot halten. Wer beim Trinken von Alkohol erwischt wird, der wird ermahnt. Passiert das öfter, kann ein Hausverbot am Bahnhof folgen.
7: Ja, und beim Wetter, da ist es ein absolutes Hin und Her. Heute ist es wieder herbstlich schön. In Treffurt haben wir 17 Grad, Weimar hat 18.

0: Grad und Pößneck 16 Grad. Und der Rest Donnerstag, der bleibt zwar hier unter wolkig, schenkt uns aber hinten raus auch ein paar Sonnenstrahlen. Die Nacht, die ist dann mit 3 bis 6 Grad heftig kalt. Aber der Freitag, der entschuldigt sich dann ganz lieb wieder bei uns. Da gibt's maximal 21 Grad.
1: 2 Minuten nach 3:30 Antenne Thüringen, der schnellste Verkehrsservice. Wir gucken auf die B85. Zwischen Bad Berka und Neusaalborn aufpassen, hier ein kaputtes Auto, es kommt zu Verkehrsbehinderung. Und wirklich unbedingt aufpassen auf der B88 zwischen Etzelbach und Kirchhasel. Hier ist ein orientierungsloser Rentner auf der Fahrbahn. Im Kreis Weimarer Land zwischen Blankenhain und dem Abzweig nach Tangelstedt, da ist eine Ölspur aktuell auf der Straße. Feuerwehreinsatz läuft aber schon. Und immer noch im Kreis Nordhausen zwischen Nordhausen und Nordhausen West in beide Richtungen gerade gesperrt. Bei den Blitzern auch was los. Auf der A38 zum Beispiel Richtung Göttingen zwischen Leinefelde, Worbis und Heiligenstadt. Dann auf der B88 in Königssee Richtung Oberköditz, im Gewerbegebiet stehen sie da auf Höhe vom Supermarkt. Dann auf der B247 am Abzweig Horstmar-Lengefeld Richtung Mühlhausen, wo 70 erlaubt sind. Eisenach noch, Sophienstraße, wo 30 sind. Und dann noch 2 Blitzer in Jena. Einmal in Jena-Ammerbach in der Ammerbacher Straße statt einwärts aus einem Caddy heraus. Und noch in Jena in der Brückenstraße statt einwärts. Wenn ihr noch was ergänzen könnt, gerne jederzeit machen als Anruf oder per WhatsApp an der 0800 3x5 2550. Danke euch fürs Durchgeben und eine gute Fahrt.
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1: Und jetzt mit Nico Santos, der Sunny Boy aus Mallorca. Why don't you stay? Nico, bitte tu was dagegen, dass bei uns so bewölkt ist. Bitte.

0: 15.38 Uhr ist es. Das ist Linkin Park mit Burn It Down. Und heute ist euer Glückstag, wenn ihr an Antenne Thüringen euren Glücksbringer geschickt habt.
1: Ist das so?
0: Ja, habe ich jetzt einfach so beschlossen, okay, dass das Glück bringt. Hallo zusammen, Elena und Io hier für euch.
1: Hallo.
0: Heute am Tag des Schornsteinfegers sammeln wir die Glücksbringer der Thüringerinnen und Thüringer. Und alle haben doch irgendwie so einen persönlichen Talisman. Ne? Wusstet ihr zum Beispiel, dass Florian Silbereisen eine rote Glücksunterhose hat?
1: Das ist verrückt. Und die muss man ja echt oft waschen, wenn man jeden Tag Glück haben will. Aber okay, dann wisst ihr jetzt auf jeden Fall, was er bei Konzerten drunter trägt. Tolles Kopfkino
0: an
1: der Stelle.
0: Ja.
1: Es gibt aber noch mehr Glücksbringer von den großen Stars und Sternchen. Heidi Klum zum Beispiel, wir kennen sie alle, die hatte früher immer ein Säckchen mit ausgefallenen oder rausgenommenen Zähnen dabei.
0: Es klingt irgendwie, also ja, aber creepy,
1: ja,
0: sehr creepy.
1: Irgendwie auch komisch, ja.
0: Ja, naja.
1: Kit Harington, Schauspieler von Game of Thrones, werden einige von euch noch kennen, der hat einen Kugelschreiber als Glücksbringer und den hat er schon seit seiner Kindheit besessen.
0: Nicht schlecht.
1: Thema Kugelschreiber kennst du dich aus, das ist ein wichtiges Thema.
0: Ein Bundesthema bei mir, aber ja.
1: Und Taylor Swift, die hört ja auch gleich hier bei uns im Antenne-Thüringen Nachmittag, die hat es noch ein bisschen bildlicher gesprochen, die Zahl 13. Also sie ist an dem 13., Freitag den 13. um 13.13 Uhr geworden und all solche Geschichten,
0: wow,
1: also ganz wild. Und da hat sie sich vor Konzerten die 13 noch immer auf die Hand geschrieben.
0: Süß.
1: Ja. Und Robbie Williams, bei dem stand in seinem Backstage immer ein Bild von seinem Idol Frank Sinatra.
0: Oh, wow. Okay, also nicht schlecht. Aber was ist denn bei euch? Also wenn ihr es noch nicht gemacht habt, schickt uns euren Glücksbringer an die 0800 3x die 5 zur 550. Vielleicht habt ihr ja auch irgendwie sowas Ungewöhnliches wie ein Schlüpper oder eine ausgefallene Zähne oder
1: ja,
0: sowas.
1: Ja, also davon brauchen wir jetzt nicht unbedingt ein Foto.
0: Nee, das
1: nur so.
0: Nee, nicht, aber eine Sprachmemo, das reicht auch. Okay, ja. Schönen Nachmittag euch mit Antenne Thüringen.
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0: Der klingt so sehr nach einem unbeschwerten Sommertag. Das ist so krass. Also Fastboy tut gerade alles, um gegen dieses Grau anzukämpfen mit Music Sounds. Ganz neu hier auf Antenne Thüringen. Hallo, schön, dass ihr bei uns seid. Elena und Ibu hier für euch.
1: Hallo.
0: Und wenn ihr noch irgendwo hin müsst irgendwie und Sprit sparen wollt heute, noch nie hat sich's mehr gelohnt, wie heute Bus zu fahren. Heute ist in 9 Thüringer Landkreisen der 1-Euro-Bustag. Wirklich 1 Euro bezahlen und rumdüsen, wie ihr wollt. Richtig cool.
1: Ja, und du hast gesagt, in 9 Thüringer Landkreisen ist es so, nur um mal ein paar zu nennen, Ilmkreis, Kyffhäuserkreis, Sömmerda, Sonneberg, in der Stadt Suhl, im Wartburgkreis und noch einige mehr. Also da könnt ihr wirklich günstig fahren. Und das Beste ist, an den guten Zweck wird auch gedacht von den Busunternehmen, weil ihr könnt in den Bussen und an den Servicecentern für einen guten Zweck spenden.
0: Richtig
1: nämlich,
0: gut.
1: Ja, fürs Kinderhospiz Mitteldeutschland in Tambach-Dietharz.
0: Ach, wie schön. Also nur noch mal zur Erinnerung, Busfahren heute kostet in Thüringen nur in manchen Landkreisen 1 Euro. Richtig coole Aktion. Sehr, sehr geil. Und euch einen schönen Donnerstag mit Antenne Thüringen. Jetzt kommt Robbie Williams. Come Undone.

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7: Verstopfte Notaufnahmen und Patienten, die eigentlich einen Tag später zum Arzt gehen könnten. Dagegen will die Bundesregierung etwas tun und mehr dazu haben wir jetzt in den Nachrichten. Wir haben es schon gleich, 16 Uhr.
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9: Guten Tag. Patienten sollen im Notfall besser durch das Gesundheitssystem gesteuert werden. Der Bundestag hat eine Notfallreform beschlossen. Ziel ist, dass in die Notaufnahmen keine Menschen mehr kommen, die dort nicht wirklich behandelt werden müssen.
10: Die Notaufnahmen sind oft proppevoll, 3 Stunden Wartezeit, keine Ausnahme, gerade am Wochenende, wenn kein Hausarzt greifbar ist.
11: Grob 1/3 der Menschen, die die Notaufnahme aufsuchen, sind nach Einschätzung der Notfallmediziner kein wirklicher Notfall.
10: So Gesundheitsminister Carsten Lindemann heute im Bundestag. Ziel ist also, vorher besser auszusortieren, wer Hilfe braucht und wer nicht.
9: Dankeschön, Tine Klimach. Eine 71-jährige vermisste Seniorin aus Leubingen im Landkreis Sömmerda ist lebend aufgefunden worden. Der Triebwagenfahrer einer Regionalbahn entdeckte sie heute Morgen an den Gleisen bei Leubingen. Er alarmierte die Bundespolizei. Der Streckenabschnitt wurde für den Zugverkehr gesperrt. Einsatzkräfte der Bundespolizei fanden die Frau dann unweit des Leubinger Fürstenhügels. Sie war am Kopf verletzt und unterkühlt. Der Rettungsdienst versorgte sie noch vor Ort. Dann wurde sie mit Hilfe der Feuerwehr geborgen und in ein Krankenhaus gebracht. Die Frau wurde seit Dienstag vermisst. Seit Mitternacht gilt an allen deutschen Bahnhöfen ein Alkoholverbot. Bier, Wein oder Schnaps sind damit auf dem Bahnsteig oder in der Wartehalle tabu, außer im Restaurant. Kaufen kann man Alkohol aber weiterhin und auch im Zug selbst darf weiter getrunken werden. Die meisten Fahrgäste finden das gar nicht schlecht. Wir haben uns mal am Bahnhof in Erfurt umgehört.
12: Finde ich großartig. Warum soll man auf dem Bahnhof Alkohol trinken? Es wird sowieso viel zu viel gesoffen überall. Und ich finde, es sollte möglichst viele Plätze geben, die sozusagen ohne irgendwelchen Konsum von Rauschmitteln.
13: Das befürworte ich zu 100%, weil durch Alkohol entstehen immer nur Probleme.
14: Gut, weil Menschen sich dadurch auch sicherer fühlen. Also ich finde es auch nicht so schön, wenn jetzt zum Beispiel alkoholisierte Männer oder so, junge Mädchen oder so auf der Straße oder auf dem Bahnhof halt anquatschen. Ja, deswegen finde ich das gut.
9: Die Mehlschwalbe ist zum Vogel des Jahres 2027 gewählt worden. Bei einer Online-Abstimmung erhielt sie rund 45% der Stimmen und setzte sich damit deutlich gegen die 4 anderen Kandidaten durch. Die Mehlschwalbe gilt bei uns in Deutschland als gefährdet. Der 13 bis 15 cm große Vogel überwintert in Afrika und kommt erst im April zurück, um dann in Kolonien an Gebäuden zu brüten. Dazu bauen sie runde Lehmnester. Aber an modernen Gebäuden fehlen zunehmend geeignete Nistplätze. Außerdem macht der Mehlschwalbe der Rückgang von Insekten zu schaffen.
15: So, und heute ein richtig stabiler Herbsttag. Wir gucken mal nach Meiningen, da sind 16 Grad. Kölle, da hat 17 Grad und Rudolstadt noch ein mehr, 18 Grad. Rhein in Feierabend, da gibt's paar dichte Wolken und sonst auch hier und da viel Sonnenschein und es bleibt trocken, das ist ja schon mal gut. Das Wetter morgen startet mit Nebel, aber hinten raus, da werden es sogar 21 Grad, also perfekter Start ins Wochenende.
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7: 2 nach 4 ist es jetzt. Hier ist Antenne Thüringen, der schnellste Verkehrsservice mit einer übersichtlichen Verkehrslage. Gerade nur 2 Meldungen. Einmal von der B85 zwischen Bad Berka und Neusaalborn. Ein kaputtes Auto auf der Strecke. Und wir haben noch eine Ölspur und zwar im Kreis Weimarer Land zwischen Blankenhain und dem Abzweig nach Tange steht das Ganze. Die Blitzer jetzt. Da haben wir einen auf der A38 Richtung Göttingen zwischen Leinefelde-Worbis und Heiligenstadt stehen. Auf der B88 Königssee Richtung Oberköditz. Im Gewerbegebiet stehen sie da auf Höhe vom Supermarkt. B247 am Abzweig Horstmann-Lengefeld Richtung Mühlhausen, wo 70 erlaubt sind. In Eisenach

0: in der Sophienstraße haben wir noch einen stehen und dann noch zwei Stück in Jena. Einmal in Jena-Ammerbach, in der Ammerbacher Straße stadteinwärts und dann noch in Jena in der Brückenstraße, auch stadteinwärts der Blitzer. Und wenn ihr noch was habt, gerne jederzeit ergänzen unter unserer Nummer für alles, WhatsApp-Verkehr und mehr. 0800 3x die 5 2550. Danke euch und eine gute Fahrt.
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0: 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Grüße, schönen Donnerstag euch. Es ist eine Sache, die würdest du nie wegschmeißen. Niemals aus der Tasche tun, weil könnte ja sonst Unglück bringen. Es ist der Glücksbringer. Und Thüringen hat schon so einige davon.
2: So ist es. Und heute zum Tag des Schornsteinfegers, dem Glücksbringer schlechthin, da sammeln wir eure persönlichen kleinen oder großen Talismane an der 0800 3x5 2550. Und wenn ihr das noch nicht gemacht habt, schickt ihn mal rein per WhatsApp.
0: Und in 6 Minuten, da gucken wir mal, was den Thüringerinnen und Thüringern so Glück bringt. Und Spoiler, es ist süß, aber auch wirft Fragen auf, kurz gesagt. Das nach Crisscross Amsterdam und Teddy Swims. Es ist gleich 16:04 Uhr.

0: Crisscross Amsterdam ist ein geiler Bandname. Hätte ich auch am liebsten gerne. Stay Never Leave Is Das. Damit rollt der Feierabend an. Auf Antenne Thüringen. Elena und Ibu hier für euch. Hallo zusammen. Und jetzt mal was, was wirklich jede und jeder irgendwo rumfliegen hat. Was ist das eine Ding, das sofort ein bisschen mehr Glücksgefühl irgendwie gibt, obwohl es eigentlich nur ein Gegenstand ist?
1: Ja, also bei Urte aus Ingersleben ist es ein kleines Tweety-Stofftier von den Looney Tunes. Ja, mit rotem T-Shirt. Und sie schreibt dazu, das ist seit vielen Jahren unser Glücksbringer. Die Autos wechseln, aber Tweety bleibt.
0: Der bestimmt einfach, welches Auto die nehmen.
1: So ist es, stimmt. Und René hat sich reingemeldet. Der hat einfach kommentarlos geschrieben, ja, am Rückspiegel habe ich eine 7 cm große Gewürzgurke aus Gummi hängen. So, und da mussten wir natürlich nachfragen, warum denn eine Gewürzgurke? Ja. Aber er meinte halt, er hat die als Souvenir aus dem Spreewald mitgebracht. Und er liebt einfach Gewürzgurken.
0: Und wirklich, René, bester Mann, du hast auf jeden Fall Geschmack, Gewürzgurken auf die Eins, wirklich, muss man sagen.
1: Ja, aber das Krassere noch daran ist, bei René variieren die Glücksbringer abhängig von der Jahreszeit. Also saisonales Glück, kann man sagen.
0: Wow.
1: Über pünktlich zum ersten Event kommt ein Mini-Schwibbogen dann dahin.
0: Oh, wow. Also das saisonale... René, du bist im Game drin. Du kennst dich ja aus damit, auf jeden Fall. Und wenn ihr noch einen habt zum Glücksbringer, gerne rüberschicken an die 0800 3x die 52550. WhatsApp-Fach ist offen. Und Thema saisonal, da passt auf jeden Fall jetzt zu Spooky Season etwas ganz, ganz gut. Ja. Und das ist die Lady Gaga mit The Dead Dance. Das klingt schon nach Halloween, das passt einfach dazu, gell? Wir haben 16.11 Uhr hier, Antenne Thüringen.

0: Ray Gavi, Rivers ist das, läuft um 16.21 Uhr und gemeinsam geht's durch den Donnerstag hier bei Antenne Thüringen. Elena und Ivo für euch am Start.
1: Hallo.
0: Nicht mehr lang, dann gehen wir auch mit euch in die Waagerechte und holen uns eine große Mütze Schlaf.
2: Wollt ihr mit uns schlafen? Thüringen?
0: Ist doch wirklich nur Schlafen gemeint, weil Schlafen ist gesund und wichtig und deswegen machen wir mit euch zusammen den Antenne Thüringen Schlafcheck mit der AOK zusammen. 10 Fragen beantwortet ihr auf antennethüringen.de. Dreht sich alles, wie gesagt, um das Thema Haya Bubu machen und damit sichert ihr euch auch die Chance auf 500 Euro. Ab nächster Woche geht's los.
1: Oh, richtig gutes Geld. Hm. Und unsere Schlaffrage des Tages befasse ich mich auch kurz vorm Wochenende immer gerne mit. Kann man vorschlafen oder nicht? Also kann man quasi Schlaf nachholen oder sogar vorspeichern, wenn man so will?
0: Ich weiß nicht. Also wenn ich an mich denke als Kind, ich wurde an Silvester immer als Kind schon mittags oder nachmittags schlafen gelegt, damit ich bis 12 Uhr durchhalte. Deshalb von klein Elena aus kann ich sagen, ich glaube ja, aber ich weiß es nicht.
1: Und das ist eine absolut veritable wissenschaftliche Meinung von kleinen
0: natürlich,
1: Elena.
0: Natürlich, ja.
1: Also AOK-Schlafexpertin Katja Hildebrand, die macht uns bei dem Thema auf jeden Fall Mut.
3: Im begrenzten Maß kann man Schlaf schon nachholen oder ein Stück weit an andere Zeiten verlagern, aber auch das ist keine Dauerlösung. Also man kann Schlaf nicht in der Form vor- oder nachholen, aber so gewisse Spitzen kann das schon kompensieren.
1: Okay. So, jetzt wisst ihr es also von der AOK selbst und von kleinen Elena, heute und morgen gut schlafen, dann geht's am Wochenende gut gelaunt und fit auch durch die Nacht.
0: So ist es. Und wenn ihr wollt, dass euer Geldbeutel fit ist, wie gesagt, ab auf antennethüringen.de, da gibt's 500 Euro ab nächster Woche.
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0: Ein bisschen Hip-Hop am Nachmittag kann nicht schaden. Von Sido, Bilder im Kopf, ist das um 16:30. Jetzt ist Zeit für die Nachrichten.
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2: Guten Tag. Bundespräsident Frank-Walter Steinmeier kommt nach Weimar. Am 9. November begleitet er an 14 Stolpersteinen in der Stadt ein Gedenken an Opfer nationalsozialistischer Verfolgung. Am Abend wird der Bundespräsident dann im Deutschen Nationaltheater mit einer Rede das 6. Weimarer Forum für Erinnerungskultur eröffnen. Die Thüringer Linke-Fraktion hat die von der Landesregierung angekündigten Sparmaßnahmen kritisiert. Es ist der falsche Weg, Förderprogramme und Personalstellen pauschal zu streichen, sagte der finanzpolitische Sprecher der Fraktion, Ronald Hande. Hintergrund: Finanzministerin Katja Wolf hatte die mittelfristige Finanzplanung vorgestellt und die bescheinigt Thüringen in den kommenden Jahren ein Millionendefizit. Wolf hatte daraufhin einen drastischen Sparkurs angekündigt. Seit 2 Wochen gibt es den neuen Tankrabatt. Wirtschaftswissenschaftler kommen jetzt zum Schluss, dass dieser nicht vollständig bei den Verbrauchern ankommt. Das sagen das Deutsche Institut für Wirtschaftsforschung, das IFO-Institut und das Bundeskartellamt. Und jetzt die Thüringen-Reporter aus eurer Region.
1: Für Mittelthüringen, Bastian Diehl.
3: Hallo. Der Laborgerätehersteller Analytik Jena hat für rund 96 Millionen Euro in neue Standorte in Jena und Ilmenau investiert. In Jena-Göschwitz wurde heute ein neuer Arbeitslabor- und Produktionscampus eingeweiht. Dazu wurde der alte Unternehmenssitz abgerissen und auf 15.000 Quadratmetern neu gebaut. Morgen folgt die offizielle Eröffnung des Neubaus in Ilmenau. Hier hatte das Unternehmen bisher 2 Standorte, etwa 5 Kilometer voneinander entfernt. Die werden jetzt zusammengelegt. Mit den beiden neuen Standorten in Ilmenau und Jena sollen nicht nur die aktuell rund 500 Beschäftigten neue moderne Produktions- und Laborräume bekommen, sondern auch Platz sein für neue Beschäftigte, sagt das Unternehmen. Weimar bekommt ein neues Festival, und zwar zum Thema Weimarer Republik. Eine Woche lang soll sich bei über 50 Veranstaltungen in der Stadt alles um die Geschichte der ersten deutschen Demokratie drehen. Geplant sind unter anderem Theaterstücke, thematische Stadtführungen, Lesungen, Diskussionsrunden und Filmabende. Der Verein Weimarer Republik will im Februar die erste Auflage organisieren und das Festival dann jährlich feiern. Es wird gefördert unter anderem vom

0: Bundesministerium für Justiz und der Stiftung Orte der deutschen Demokratiegeschichte.
1: Ja, irgendwie 50-50 Joker, wie bei Wer wird Millionär. Entweder ist es richtig gutes Herbstwetter oder eher schlechtes Wetter. Heute geht's schon eher gut. In Eberleben haben wir 17 Grad, Bad Blankenburg 16 Grad und Eisfeld 15 Grad. Der Rest Donnerstag bleibt
2: ist auch gutes Thema in Thüringen.
1: Immer lecker, lecker. Ja. Der Rest Donnerstag, der bleibt zwar wolkig, schenkt aber auch ein paar Sonnenstrahlen. Die Nacht ist mit 3 bis 6 Grad schon kalt, aber der Freitag dann wieder warm mit bis zu 21 Grad und da bleibt's auch relativ trocken.
2: Und auch Zeit für Rost, lecker. Muss man dazu sagen. Lecker Bratwurst.
1: Guten Appetit.
2: 3 Minuten nach 4:30, Antenne Thüringen, hier der schnellste Verkehrsservice. Aktuell war es auf der A9 Richtung Berlin. Zwischen Schleiz und Dittersdorf, es liegen Reifenteile auf der rechten Spur und auf dem Standstreifen, da aufpassen. Außerdem ein kaputtes Auto auf dem Verzögerungsstreifen. Und noch was von der B7. Zwischen Erfurt-Linderbach und Erfurt-Ringelberg aufpassen, ein kaputtes Auto steht hier auf der rechten Spur. Bei den Blitzern haben wir natürlich auch noch was stehen, und zwar bei der A38 Richtung Göttingen. Zwischen Leinefelde-Worbis und Heiligenstadt sind sie aufgestellt. Dann noch auf der B88 Königssee Richtung Oberköditz. Da stehen sie im Gewerbegebiet auf Höhe vom Supermarkt. B247 am Abzweig Horstmann-Lengefeld Richtung Mühlhausen wird hier geblitzt. In Eisenach dann noch in der Sophienstraße und in Jena-Ammerbacher Straße statt einwärts noch ein Blitzer. Und wenn ihr noch was habt, gerne jederzeit Bescheid geben unter der 0800 3x5 2550. Danke euch dafür und eine gute Fahrt.
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2: Und hier geht's erstmal weiter mit dem Programm fürs Feierabend, für den Feierabend. Und das ist die Olivia Rodrigo, Drop Dead. Oh, cool.

0: Die Four Non Blondes machen mit uns Richtung Feierabend. What's up ist das? Ihr hört hier Antenne Thüringen mit Elena und Ivo.
1: Hallo.
0: Wir fragen auch einfach mal so, ja, what's up? Also was geht eigentlich bei euch ab in den Herbstferien?
1: Ja, so einiges. Thüringen ist gemütlich in den Herbstferien und überall, wo es geht, ihr hört schon, ist auch schon ein bisschen Gruselstimmung angesagt.
0: Ja.
1: Und eigentlich auch da, wo sonst nur Sommer ist, nämlich im Freizeit- und Erlebnisbad Saalemax in Rudolstadt. Da wird ja sonst nur gebadet, aber bis zum 25. Oktober gibt es natürlich den ganzen Badespaß und Bade-Action, zum Beispiel mit Splash Warrior Track, ja,
0: oh, wow.
1: Also mit Klettern, Balancieren und ganz viel Aktion und Spaß im Wasser.
0: Okay, wow.
1: Aber dann, auch in Woche 2, gibt es die Mission Geisterjäger.
0: Okay,
1: also
0: krass.
1: Richtig viele Halloween-typische Angebote mit Mumien wickeln.
0: Aber also nicht, ich hoffe nicht mit Klopapier, weil Klopapier und Wasser, das
1: ja, irre. Und wer? Die Geschwister? Mama, Papa?
0: Gut, ja, ja, okay.
1: Schauen wir mal. Mhm. Dann bastelt ihr coole Tütengespenster und das Highlight ist die große Geisterjagd.
0: Oh.
1: Denn im Saalemax hat sich irgendwo ein geheimnisvoller Geist versteckt. Und der muss natürlich gefunden werden.
0: Ich mein Tipp ist die Rutsche. Immer steckt irgendjemand in der Rutsche fest. Das ist doch immer so, oder? Aber ich finde das auf jeden Fall sehr, sehr cool. Also ich meine, das Saalemax ist irgendwie so ein All-Inclusive-Ferienresort gefühlt. Also richtig, richtig coole Aktion, sehr gut ausgedacht.
1: Oh, das kommt mir aus der Umkleide raus.
0: Du bist immer noch bei diesem Gespenst, ich merke schon.
1: Ja.
0: Aber das könnt ihr auf jeden Fall auschecken. Und euch erstmal einen schönen Feierabend mit Antenne Thüringen.
2: Ein Afterwork mit der mittelständischen Beteiligungsgesellschaft Thüringens. Katrin Eisentraut, warum?
3: Weil sich Unternehmer hier in lockerer und entspannter Atmosphäre einfach mal miteinander austauschen können und gleich noch ein paar Infos mitnehmen.
2: Worüber sprecht ihr?
3: Wir sprechen über Beteiligungskapital als wirtschaftliches Eigenkapital, weil das sehr hilfreich ist in bestimmten Unternehmensphasen, sowohl bei Gründung als auch bei Nachfolge und bei Wachstumsfinanzierung. Eigenkapital ist sehr wichtig für Finanzierung von Banken oder auch für eigene Investitionen. Und viele wissen das nicht, dass es das gibt. Und deswegen können wir da unterstützen.
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3: Also erstmal kostet das gar nichts. Alle Unternehmer sind eingeladen. Anmeldungen unter rückenwind-mittelstand.de.
2: rückenwind-mittelstand.de fürs Afterwork mit der mittelständischen Beteiligungsgesellschaft. Jetzt lass uns mal eine Kleinigkeit essen.
3: Genau.
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0: gleich schon 17 Uhr. Das ist Forever Young von David Guetta und Alphaville. Mit uns geht's in Feierabend, die 2 bis 3 auf Antenne Thüringen. Elena und Ivo hier.
1: Hallo.

0: Woran merkt ihr gerade, dass wir jetzt in der kalten Jahreszeit sind?
1: Naja, dass es kalt ist.
0: Danke für diesen Beitrag an dieser Stelle. Nein, ich meine so kleine Details, worauf du halt achtest. Ne? Ich habe heute früh das daran gemerkt, dass ich mir die Zähne fast rausgefallen sind. Wirklich? Einfach nur, weil ich einen Kaugummi da reingebissen habe, der die Nacht im Auto lag. Also wirklich, ich habe noch nie auf Kieselstein rumgekaut, aber ich glaube, so stelle ich es mir genauso vor.
1: Boah, also so lecker Kieselstein mit Minzgeschmack.
0: Lecker Schmecker. Also es lohnt sich auf jeden Fall, keine Zähne mehr zu haben. Naja, in diesem Sinne, schönen Feierabend mit Antenne Thüringen. Und jetzt erstmal mit Amy Winehouse, Back to Black. Wir haben es jetzt 6:06, ey. Kieselstein mit Minze, ey, Mann.

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4: 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Euch den schönen Feierabend. Das, was eigentlich jeder Autofahrer vermutet, bestätigen jetzt auch Wirtschaftswissenschaftler. Der neue Tankrabatt kommt nur teilweise bei den Autofahrern an. Mehr dazu jetzt in den Nachrichten. Es ist 17 Uhr.
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5: Guten Tag. Seit etwa 2 Wochen gibt es den neuen Tankrabatt. Jetzt sagen Wirtschaftswissenschaftler, der kommt nicht vollständig bei den Verbrauchern an. Bundeskartellamt, IFO-Institut und das Deutsche Institut für Wirtschaftsforschung sehen deutliche Lücken.
6: Der Tankrabatt müsste den Liter Sprit um knapp 17 Cent günstiger machen. Aber Berechnungen vom Deutschen Institut für Wirtschaftsforschung ergeben, dass nur etwa 2/3 der Steuersenkung weitergereicht wurden, zuletzt um die 9 Cent. Laut IFO-Institut war es etwas mehr. Demnach werden je nach Sorte 13 bis knapp 15 Cent Rabatt weitergegeben. Die Mineralölbranche widerspricht. Die Steuersenkung werde in vollem Umfang weitergegeben. Dort verweist man auf die Weltmarktpreise. Aktuell ist Super E10 gut 3 Cent teurer als am ersten Tag des Tankrabatts. Diesel ist minimal billiger. Ursula Winkler, Antenne Thüringen, Nachrichtenredaktion.
5: Die Wirtschaft in Nord-, Mittel- und Westthüringen steckt laut IHK Erfurt weiter in einer Schwächephase. Zwar bewerten etwas mehr Betriebe ihre aktuelle Geschäftslage als gut, der Blick nach vorn ist aber pessimistisch. 41% rechnen mit schlechteren Geschäften, nur 11% mit einer Verbesserung. Der Konjunkturklimaindex liegt mit 82 Punkten deutlich unter dem langjährigen Durchschnitt von 101 Punkten. Hohe Energiepreise, Arbeitskosten und unsichere Rahmenbedingungen bremsen die Unternehmen aus. Auffällig ist der regionale Unterschied. Die IHKs in Suhl und Gera hatten gestern von einer verbesserten Stimmung berichtet. Die türkische Metropole Istanbul versinkt im Dauerregen. Die Behörden sprechen von den stärksten Niederschlagsmengen seit 1985. Wegen Überschwemmungen mussten viele Menschen ihre Häuser verlassen oder konnten sie nicht erreichen. Mehr als 46.000 Einsatzkräfte waren an Such- und Rettungsmaßnahmen beteiligt.
7: Der starke Regen hier hat uns gestern alle ziemlich überrascht. Viele Menschen waren gerade auf dem Weg von der Arbeit nach Hause. Da stand das Wasser schon knöchelhoch in den Straßen. Istanbul hat ja viele Hügel. Und da rauschte das Wasser nur so runter. Viele Menschen haben sich Sorgen gemacht, ob sie überhaupt noch nach Hause kommen. Und auch ich musste bei Freunden unterkommen und habe es nicht mehr auf die andere Seite des Bosporus geschafft. Wie groß der Schaden insgesamt ist, kann man jetzt noch nicht sagen. Svenja Huck aus Istanbul.
5: Beim Einsturz eines Schuldachs in Pakistan sind laut örtlichen Behörden mindestens 28 Schüler

0: Schüler und eine Lehrerin ums Leben gekommen. Mehr als 40 Menschen wurden teilweise schwer verletzt. Der Vorfall ereignete sich laut Polizei am frühen Morgen in Peshawar im Nordwesten des Landes. Es wird befürchtet, dass weitere Opfer unter den Trümmern liegen. Die Rettungsarbeiten dauern an. Das eingestürzte Gebäude hatte 3 Etagen. Der Eigentümer der Schule sei festgenommen worden. Die Ursache für das Unglück steht noch nicht fest.
1: Und sie ist auch in dieser Woche volle Granate im Einsatz. Man kann sagen, die Übergangsjacke, die trägt man gerade auf bei diesem Herbstwetter. Ja. Zum Beispiel auch in Schleusingen 15 Grad, Sondershausen 16 Grad, Stadtroda 17 Grad. Rein in Feierabend gibt's paar dichte Wolken, aber auch Sonnenschein. Also das hört sich gut an. Und morgen, da wird's sogar richtig gut. Wir starten rein ins Wochenende quasi mit 21 Grad und recht heiteren Temperaturen.
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3: 4 nach 5 haben wir es. Antenne Thüringen hier, der schnellste Verkehrsservice. Aktuell mit 2 Meldungen von den Straßen. Einmal die A9 Richtung München. Zwischen Münchberg Süd und Gefrees aufpassen. Hier steht ein kaputter LKW auf der Strecke. Der Standstreifen dadurch blockiert. Und die A4 Richtung Frankfurt. In der Auf- und Abfahrt Erfurt Ost kommt es zu Verkehrsbehinderungen. Da sind Ampelanlagen ausgefallen. Wir gucken jetzt zu den Blitzern. Da haben wir einen auf der A38 Richtung Göttingen. Zwischen Leinefelde-Worbis und Heiligenstadt wird hier geblitzt. In Eisenach in der Sophienstraße, wo 30 erlaubt sind. Dann in Erfurt am Tannenwäldchen. Da stehen sie stadteinwärts. Und noch in Jena Ammerbach in der Ammerbacher Straße auch stadteinwärts. Wenn ihr noch was habt, gerne jederzeit ergänzen unter der 0800 3x5 2550. Danke euch für eine gute und sichere Fahrt.
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3: Hi zusammen, hallo. Wer gerade zum Donnerstag schon ein bisschen durchhängen sollte, mal kurzer Moment zum Runterkommen.
1: Ist das schön? Ist das ein Arztdrucker für Rezepte irgendwie, der kaputt ist?
3: Hallo,
1: oder so?
3: Nein.
1: So klingt das.
3: Mann, das ist die Mehlschwalbe, ey. Und Achtung, der Vogel wurde heute zum Vogel des Jahres ernannt, ganz offiziell.
1: Oh, herzlichen Glückwunsch.
3: Ja.
1: Wie qualifiziert man sich dafür? Also, kann ich mich dafür aufmelden?
3: Meine Stimme hättest du auf jeden Fall dafür, ne? Nee, das war eine Online-Abstimmung und die Mehlschwalbe hat halt damit überzeugt, ne? Die kann Insekten in der Luft fangen. Wie krass ist das denn bitte? Und hat so Lehmnester, in denen sie brüht. Richtig, richtig krasser Vogel. Aber ich finde, so Vogelzwitschern, das beruhigt eh immer richtig, richtig gut. Deshalb machen wir nochmal.
1: Naja, also ich finde, das klingt immer noch wie so ein quietschender Einkaufswagen.
3: Na, hallo, nein. Aber ohne Mist, es hat eigentlich echt einen ernsten Hintergrund. Das Ganze wurde gemacht, weil der Vogel ist eigentlich vom Aussterben bedroht. Ah. Und jetzt wurde halt damit Aufmerksamkeit erregt. Also von daher eine gute Sache. Oh, okay. Mehlschwalbe, Glückwunsch
1: wir
3: an dich.
1: Wir zwitschern zurück.
3: Genau.
1: Jeep,
3: was hat das Auto? Naja gut, das ist jetzt 17:06 Uhr, hier ist Antenne Thüringen mit Sorry Papi.

0: The Weeknd, Dancing in the Flames hier bei Antenne Thüringen. Und jetzt mit gepackter Tasche geht's für euch hoffentlich bald nach Hause und das mit dem Auto oder vielleicht auch im Zug. Aber für alle Bahnfahrer, wichtiger Hinweis.
1: Ja, wir haben ja schon ein paar Mal drüber gesprochen, das Alkoholverbot an Bahnhöfen, habt ihr auch bei uns in den Antenne Thüringen Nachrichten jetzt öfter gehört, das tritt mit dem heutigen Tag auch in ganz Thüringen in Kraft. Und das bedeutet, alkoholische Getränke dürfen noch gekauft werden an Bahnhofsrestaurants und Imbissen und auch verschlossen transportiert werden, aber in den Bahnhofshallen und auf dem Bahnsteig dürfen sie nicht mehr konsumiert werden.
0: Ja, und das bedeutet auch für alle RWE-Fans, ne, die morgen eventuell mit der Bahn unterwegs sind zum Spiel um 19 Uhr gegen Zwickau,

0: das Wegbier Richtung Stadion am besten irgendwo zu Hause trinken oder sonst noch wo, aber wirklich, also nicht am Bahnhof. Ja. Da wollt ihr wirklich keine unnötige Strafe euch kassieren.
1: Gar nicht. Nicht so jetzt kurz vorm Wochenende. Erinnert wurdet ihr natürlich hier auf Antenne Thüringen.

0: 17:20 Uhr ist es, das ist BTS mit Swim. Euch einen schönen Feierabend. Antenne Thüringen läuft hier mit Elena und Ivo.
1: Hallöle.
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0: Tom Gregory ist das mit Rather Be You auf Antenne Thüringen. Wir haben es 5:30.
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2: Guten Tag. Der Personalausweis auf dem Handy kommt im nächsten Jahr. Der Bundestag hat dafür heute den Weg frei gemacht. Zuerst kann man sich nur per App und Handy im Netz ausweisen, bei Behörden und Vertragspartnern beispielsweise. Später soll der Ausweis auf dem Handy auch im realen Leben zur Legitimation reichen, sodass die Plastikkarte zu Hause bleiben kann. Weitere Dokumente sollen folgen. Patientinnen und Patienten sollen im Notfall künftig zielgenauer und besser versorgt werden. Dazu hat der Bundestag eine Reform der Notfallversorgung beschlossen. Nach einer fachlichen Ersteinschätzung werden die Patienten je nach Schwere in eine Arztpraxis oder Notaufnahme vermittelt. Ziel ist eine Entlastung der Notaufnahmen. Die geplante Erschießung eines zum Tode verurteilten Attentäters auf einem Militärstützpunkt im US-Bundesstaat Texas wird nun doch nicht per Livestream übertragen. Das hat US-Präsident Trump auf Truth Social mitgeteilt. Viele Menschen würden lieber nicht zusehen wollen, wie der Mann sterbe, begründet Trump seine Kehrtwende. Und jetzt die Thüringen-Reporter aus eurer Region.
1: Für Mittelthüringen, Bastian Diehl.
3: Hallo. Ein Schild mit durchgestrichener Bier- und Schnapsflasche. Und darunter steht, kein Alkohol. Findet ihr seit heute unter anderem an den Bahnhöfen in Weimar, Ilmenau, Sömmerda oder Apolda. Bundesweit gilt jetzt ein Alkoholverbot an Bahnhöfen. Trinken am Bahnsteig oder den Bahnhofsfallen ist damit tabu. Wir haben uns am Erfurter Hauptbahnhof mal umgehört, wie das so bei euch ankommt.
4: Warum soll man auf dem Bahnhof Alkohol trinken? Es wird sowieso viel zu viel gesoffen überall.
5: Durch Alkohol entstehen immer nur Probleme.
6: Ich finde es auch nicht so schön, wenn jetzt zum Beispiel alkoholisierte Männer oder so junge Mädchen oder so auf der Straße oder auf dem Bahnhof halt anquatschen. Ja, deswegen finde ich das gut.
3: Die Deutsche Bahn will mit dem Verbot die Bahnhöfe wieder sicherer und sauberer machen. Christine Knomke, Bahnhofsmanagerin in Erfurt, hat uns gesagt, dass die Bahnhöfe in Thüringen eigentlich gar nicht so ein großes Problem mit Alkohol oder entsprechenden Vorfällen hätten, was nicht heißen soll, dass es die nicht gibt. Aber sie sagt, das Verbot soll vor allem die ganz großen Bahnhöfe in Berlin, Hamburg, Köln oder Frankfurt entlasten. Mitarbeiter der DB Sicherheit werden kontrollieren, ob sich alle ans Verbot halten. Wer beim Trinken von Alkohol erwischt wird, der wird ermahnt. Passiert das öfter, kann ein Hausverbot am Bahnhof folgen.
7: Raschel, raschel, raschel, raschel, raschel, raschel. Das seid ihr, wie ihr durchs nasse Herbstlaub stapft. Mm. Und das gibt es jetzt auch wirklich. Und da können wir uns auch mal die Temperaturen passend so angucken. In Ruhla sind es 14 Grad, Weida hat 15 Grad und Greußen toppt sie alle 16 Grad. Der Rest Donnerstag, der ist ein bisschen wolkig, hat aber auch zum Feierabend noch ein paar Sonnenstrahlen parat. Die Nacht ist mit 3 bis 6 Grad heftig kalt. Aber der Freitag, der macht es wieder schön.

0: Richtung Wochenende maximal 21 Grad.
1: 5:35 aktuell. Antenne Thüringen, der schnellste Verkehrsservice, da auf einmal ein Stau da bei uns mitten in Thüringen, und zwar auf der A4 Richtung Dresden. Da ist jetzt viel Geduld gefragt. Zwischen Jena Zentrum und Stadtroda aktuell 6 Kilometer Stau, der Zeitverlust bei einer Dreiviertelstunde. A4 Richtung Frankfurt, in der Auf- und Abfahrt Erfurt Ost. Hier kommt es zu Verkehrsbehinderung, weil die Ampelanlage ausgefallen ist. Und noch was von der A9 Richtung München. Zwischen Münchberg Süd und Gefrees, der Standstreifen aktuell blockiert und es kommt zu Behinderung durch den kaputten LKW. Bei den Blitzern, da haben wir zwei Stück, die uns bekannt sind. Einer von der A38 Richtung Göttingen, zwischen Leinefelde-Worbis und Heiligenstadt. Und dann noch Erfurt am Tannwäldchen, stadteinwärts. Und wenn ihr noch was habt, gerne Bescheid geben unter der 0800 3x5 2550. Danke euch und eine gute Fahrt.
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1: Schönen Feierabend euch.

0: the world. Richtig, richtig schöne Melodie ist das. Viva la Vida von Coldplay. Habt ihr hier gehört bei Antenne Thüringen. Die 12 ist frei, machen mit euch Richtung Arbeitsende oder durch die Spätschicht. Und zusammen werden wir jetzt zu richtigen Schlafcheckern.
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0: Ich muss immer wieder darüber lachen, aber es ist so. Auf unserer Website gibt es nämlich 10 Fragen, alle zum Thema Schlafen. Und egal, ob wach oder im Träumenland, die könnt ihr da immer beantworten. So sichert ihr euch auch die Chance auf die 500 Euro. 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
3: Genau, so ist es. Und großes Diskussionsthema ist ja auch das Schlafen mit dem Partner.
0: Ey.
3: Also, ey. Nicht das, was ihr jetzt denkt, sondern wie bettet ihr euch? Also mit dem Schatzi zusammen in einem großen Bett oder schlummert ihr in getrennten Betten?
0: Nee, also schon in einem Bett. Also ja. Das Ding ist, ich habe eine 40 Quadratmeter Wohnung. Wo soll ich dann noch ein zweites Bett hinbekommen? Und Couch ist unbequem. Nee, also nee, ist schon eins.
3: Okay, ja. Spannend, ja. Platz ist immer so eine Frage dabei. Mhm. Unsere AOK-Expertin Katja Hildebrand, die liefert dazu auf jeden Fall mal Studienergebnisse.
4: Studien zeigen, dass Menschen den eigenen Schlaf im Bett mit dem Partner subjektiv als besser bewerten, aber in Studien zeigt, dass es doch mehr kürzere Aufwachreaktionen gibt, wenn man mit dem Partner zusammen im Bett schläft.
0: Ja, kann ich, oh ja, ja, 100%, ich sag nur Schnarchen.
3: Ja.
0: Ein Wort reicht, Punkt.
3: Okay. Ja. Also, wenn das bei euch auch so ein hitziges oder leidenschaftliches Thema ist und ihr bei unserer Schlafstudie beitragen wollt, dann macht da einfach mit auf antennethüringen.de.
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0: Habt einen wunderschönen Donnerstag. Jetzt noch mit den zwei bis frei, Elena und Ivo auf Antenne Thüringen. Aber wir machen gleich mit euch zusammen Feierabend und wollten nur noch mal Bescheid geben. Morgen wieder ab 2, da sind wir für euch da. Und ab 4 hat Sina Peschke, die ihr normalerweise freitags hört, trotzdem noch was dagelassen.
1: Ja, jeden Freitag hat sie wunderbare Gäste in der Show. Und morgen Schauspieler und Moderator Ralf Morgenstern. Vor ein paar Wochen, da hat er mitgespielt bei Jedermann vor dem Weimarer Rathaus. Kürzlich war er erst bei Die Verräter auf RTL zu sehen. Sehr spannend. Also morgen Ralf Morgenstern ab 4 im Gespräch mit Sina Peschke.
0: Und ab 2 bringen wir euch natürlich schon ins Wochenende. Also schönen Donnerstag euch erstmal.

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4: Guten Tag. Der Bundestag hat heute für die neue Notfallreform gestimmt. Mit ihr sollen die Notaufnahmen entlastet werden von Patienten, die eigentlich auch woanders behandelt werden könnten. Gut ein Drittel der Patienten in der Notaufnahme sind nach Auffassung der Mediziner nämlich gar keine wirklichen Notfälle. Das sagte Gesundheitsminister Carsten Linnemann heute vor der Abstimmung im Bundestag.
5: Künftig soll eine fachliche Ersteinschätzung telefonisch oder vor Ort festgelegt werden, welche Hilfe jemand braucht. Je nach Dringlichkeit werden dann die Patienten in eine Arztpraxis, in eine Notdienstpraxis oder in die Notaufnahme einer Klinik vermittelt. Je nach Schwere mit oder ohne Rettungsdienst.
4: Ab Januar soll der Personalausweis auch auf dem Handy verfügbar sein. Der Bundestag hat dazu heute die gesetzliche Grundlage beschlossen. Mit der App DU können sich Bürger mit dem Personalausweis auf dem Handy gegenüber Behörden und Vertragspartnern vorerst nur im Netz ausweisen. Später soll das Vorzeigen des Handys auch bei einer Ausweiskontrolle in der realen Welt ausreichen. Weitere Dokumente, wie unter anderem der Führerschein, werden folgen. Damit setzt Deutschland eine EU-Verordnung um. Seit 2 Wochen gibt es den neuen Tankrabatt. Wirtschaftswissenschaftler kommen nun zum Schluss, dass dieser nicht vollständig bei den Verbrauchern ankommt. Nach Berechnungen des Deutschen Instituts für Wirtschaftsforschung sind das nur rund 2/3 der knapp 17 Cent. Das IFO-Institut geht von rund 13,5 Cent Rabatt aus, aber da bleibt auch eine Lücke zur kompletten Steuersenkung. Diese Lücke sieht auch das Bundeskartellamt. Bei Benzin sei sie etwas größer als bei Diesel. Der Wirtschaftsverband Fuels und Energy hat dagegen stets betont, dass der Rabatt von seinen Mitgliedern vollständig weitergegeben werde. Zum ersten Mal seit ihrer Rückkehr ins Vereinigte Königreich haben sich der britische Prinz Harry und seine Frau, Herzogin Meghan, gemeinsam in der Öffentlichkeit gezeigt. Bei einem Termin in Nottingham wurden beide von einer jubelnden Menge begrüßt. Der letzte Auftritt der beiden im Auftrag der Krone ist schon mehr als 6 Jahre her.
6: Stundenlang hatten einige Fans mit Blumen und Luftballons auf das Paar gewartet. Harry und Meghan nahmen sich Zeit für Fotos und Umarmungen. Die beiden besuchen gemeinnützige Organisationen, die sich unter anderem für benachteiligte Jugendliche und gegen Armut einsetzen. Zuletzt waren Harry und Meghan 2022 gemeinsam in Großbritannien aufgetreten, zur Beerdigung von Queen Elizabeth. In diesem Sommer zogen sie überraschend mit ihren beiden Kindern zurück. Die Familie lebt inzwischen offenbar in den Cotswolds, westlich von London. Philipp Detlefs, London.
7: Richtung Feierabend gibt es jetzt in Thüringen immer mehr Wolken am Himmel, aber es bleibt trocken. Die Nacht wird verhältnismäßig kalt und am Freitag dann erst Nebel, später aber sonnig, trocken und max 21 Grad.
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9: Antenne Thüringen, der schnellste Verkehrsservice mit KI. Auf der A4 Richtung Dresden gibt es zwischen Jena-Göschwitz und Stadtroda 3 Kilometer Stau. Der Zeitverlust beträgt etwa 16 Minuten. Auf der A4 Richtung Frankfurt kommt es in der Auf- und Abfahrt Erfurt-Ost wegen einer ausgefallenen Ampelanlage zu Verkehrsbehinderung. Wir wünschen eine gute Fahrt.
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0: Katholische Kirche in Thüringen.
1: 24/7 rasen Autos und Lkw vorbei. Und ausgerechnet hier gibt's mittlerweile seit über 10 Jahren einen Ort der Ruhe, der Stille und der Andacht. Die Autobahnkirche am Rastplatz Bibra, an der ehemaligen Grenze zwischen Ost und West, zwischen Thüringen und Bayern. Möglich gemacht hat sie der Verein Autobahnkirche A71 und das komplett aus eigener Kraft, weiß Vereinsvorsitz Ralf Luther.
2: Ein Dank an die Vereinsmitglieder, die das ehrenamtlich betreiben und wir keinerlei öffentliche Mittel verbrauchen für die Betreibung der Kirche. Und auch selbst beim Bau sind keine öffentlichen Mittel verwendet worden, alles über Spenden. Deshalb hat auch der Bau 10 Jahre gedauert.
1: 2015 war es dann endlich soweit. Die Kirche der Einheit wurde eingeweiht. Jetzt lädt sie alle Menschen ein, vorbeizuschauen, egal welche Konfession und auch egal welche Religion. Und diese Einladung will die Kirche auch ohne Worte aussprechen.
2: Sieht von außen aus, wie wenn es 3 Eingänge sind, also offen für alle. Dann hat man ein Lichtband gebaut, wie so ein freischwebendes Dach. Und das sind die 40 Apostel entsprechend mit dargestellt. Und dann hat man aus Schüttelbeton einen Altar gemacht in der Kirche drinnen und an der Decke ein über 4 Meter großes Fenster, dass man die Verbindung von Himmel zur Erde hat.
1: Die Autobahnkirche bei Bibra ist, genau wie die Autobahn, rund um die Uhr geöffnet. Seit 2015 waren schon über 80.000 Menschen zu Gast. Und die Kirche der Einheit freut sich auch auf deinen Besuch. Lou Amelie Groth, Antenne Thüringen, katholische Redaktion.
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1: Guten Abend. Bundespräsident Frank-Walter Steinmeier kommt nach Weimar. Am 9. November begleitet er an 14 Stolpersteinen in der Stadt ein Gedenken an Opfer nationalsozialistischer Verfolgung. Am Abend wird der Bundespräsident dann im Deutschen Nationaltheater mit einer Rede das 6. Weimarer Forum für Erinnerungskultur eröffnen. Bundeskanzler Friedrich Merz hat beim EU-Gipfel in Brüssel für mehr Geld für die Ukraine geworben. Es müsse alles getan werden, um der Ukraine über den kommenden Winter und auch im nächsten Jahr zu helfen, sagte Merz. Der Ukraine fehlen nach eigenen Angaben im nächsten Jahr knapp 70 Milliarden Euro im Haushalt und für die Verteidigung gegen Russland. Dass dafür aber in der EU eingefrorenes russisches Vermögen verwendet wird, schließt Merz aus. Seit 2 Wochen gibt es den neuen Tankrabatt. Wirtschaftswissenschaftler kommen nun zum Schluss, dass dieser nicht vollständig bei den Verbrauchern ankommt. Das sagen das Deutsche Institut für Wirtschaftsforschung, das IFO-Institut und das Bundeskartellamt. Und jetzt die Thüringen-Reporter aus eurer Region.
0: Für Mittelthüringen, Bastian Diehl.
2: Hallo. Der Laborgerätehersteller Analytik Jena hat für rund 96 Millionen Euro in neue Standorte in Jena und Ilmenau investiert. In Jena-Göschwitz wurde heute ein neuer Arbeitslabor- und Produktionscampus eingeweiht. Dazu wurde der alte Unternehmenssitz abgerissen und auf 15.000 Quadratmetern neu gebaut. Morgen folgt die offizielle Eröffnung des Neubaus in Ilmenau. Hier hatte das Unternehmen bisher 2 Standorte, etwa 5 Kilometer voneinander entfernt. Die werden jetzt zusammengelegt. Mit den beiden neuen Standorten in Ilmenau und Jena sollen nicht nur die aktuell rund 500 Beschäftigten neue moderne Produktions- und Laborräume bekommen, sondern auch Platz sein für neue Beschäftigte, sagt das Unternehmen. Weimar bekommt ein neues Festival, und zwar zum Thema Weimarer Republik. Eine Woche lang soll sich bei über 50 Veranstaltungen in der Stadt alles um die Geschichte der ersten deutschen Demokratie drehen. Geplant sind unter anderem Theaterstücke, thematische Stadtführungen, Lesungen, Diskussionsrunden und Filmabende. Der Verein Weimarer Republik will im Februar die erste Auflage organisieren und das Festival dann jährlich feiern. Es wird gefördert unter anderem vom Bundesministerium für Justiz und der Stiftung Orte der deutschen Demokratiegeschichte.
3: In den Feierabend geht's mit paar Wolken am Himmel, aber wir bekommen weitestgehend trockene Bedingungen. Auch in der Nacht, aber da wird's dann kalt, 3 bis 6 Grad. Die Wetterversöhnung, die gibt's dann am Freitag. Heiter wird's mit Werten an die 21 Grad ran.
4: 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Auf der A4 Richtung Frankfurt kommt es an der Anschlussstelle Erfurt Ost wegen einer ausgefallenen Ampelanlage zu Verkehrsbehinderung. Wir wünschen eine gute Fahrt.
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1: Guten Abend. Im nächsten Jahr wird der Personalausweis auch auf dem Handy verfügbar sein. Der Bundestag hat dafür heute den Weg freigemacht. Vorerst können sich Bürgerinnen und Bürger mit App und Handy nur im Netz ausweisen, später dann auch in der realen Welt.
2: Der digitale Ausweis soll es möglich machen, online ein neues Bankkonto zu eröffnen, einen Handyvertrag zu schließen oder ein Auto anzumieten. Die App soll im Januar freigeschaltet werden. Deutschland setzt damit eine EU-Verordnung um. Außerdem sollen ältere Menschen künftig keinen neuen Personalausweis mehr beantragen müssen. Wer bei der Beantragung seines letzten Personalausweises 70 Jahre oder älter war, soll ihn unbegrenzt weiter nutzen dürfen. Und Reisepassinhaber müssen bei einem Umzug nicht mehr zum Amt, um den Wohnort umtragen zu lassen. Tine Klimach, Antenne Thüringen, Nachrichtenredaktion.
1: Patientinnen und Patienten sollen im Notfall künftig zielgenauer und besser versorgt werden. Dazu hat der Bundestag eine Reform der Notfallversorgung beschlossen. In einer fachlichen Ersteinschätzung soll künftig festgestellt werden, welche Hilfe jemand genau braucht. Die Patienten werden dann je nach Dringlichkeit in eine Arztpraxis oder eine Notaufnahme vermittelt, je nach Schwere mit oder ohne Rettungsdienst. Mit der Reform sollen die Notaufnahmen entlastet werden. Diesen Plänen muss der Bundesrat noch zustimmen. Beim EU-Gipfel in Brüssel wird weiter um den billionenschweren Haushalt für die Jahre 2028 bis 2034 gestritten. Ein Kompromiss ist nicht in Sicht. Bundeskanzler Friedrich Merz und die Spitzen weiterer wohlhabender EU-Länder fordern deutliche Kürzungen beim geplanten Budget. Eine große Gruppe anderer Länder lehnen weitere Einschnitte dagegen ab. Zu ihr gehören vor allem diejenigen Länder, die aus dem EU-Haushalt viel Geld für strukturschwache Regionen bekommen und weniger Geld einzahlen, als sie herausbekommen. Die Verhandlungen werden morgen fortgesetzt. Wenn Kunden Opfer von Kontobetrug werden, müssen Banken ihnen das verlorene Geld zunächst sofort erstatten. Das hat der Europäische Gerichtshof in Luxemburg entschieden. Das gilt auch dann, wenn die Bank den Kunden grobe Fahrlässigkeit vorwirft, zum Beispiel nach einem Phishing-Betrug.
3: Im Kern sagt das höchste EU-Gericht, die Erstattung der nicht autorisierten Zahlung und die Frage, wer letztendlich den Schaden tragen muss, sind zwei unterschiedliche Dinge. Zunächst müsse die Bank auf jeden Fall den abgebuchten Betrag erstatten. Ausgenommen ist nur der Fall, dass der Kontoinhaber selbst verdächtigt wird, am Betrug mitgewirkt zu haben. Und nach der Erstattung könne man dann regeln, wer schlussendlich verantwortlich ist. Das sei im Interesse eines hohen Verbraucherschutzes das beste Vorgehen. Dieter Eberling, Brüssel.
4: Der Donnerstag verabschiedet sich mit 7 bis 13 Grad etwa und trotz Wolken bleibt's trocken. Warm einpacken müssen wir uns dann bei diesen nächtlichen Temperaturen, Tiefstwerte bis zu 3 Grad. Morgen wird's dafür dann heiter und warm.
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6: 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Auf der A4 Richtung Frankfurt kommt es in der Auf- und Abfahrt Erfurt Ost zu Verkehrsbehinderung. Die Ampelanlage ist ausgefallen. Wir wünschen eine gute Fahrt.
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0: Richtung Feierabend gibt es jetzt in Thüringen immer mehr Wolken am Himmel, aber es bleibt trocken. Die Nacht wird verhältnismäßig kalt und am Freitag dann erst Nebel, später aber sonnig, trocken und max 21 Grad.
1: Antenne Thüringen, der schnellste Verkehrsservice mit KI. Auf der A4 Richtung Frankfurt kommt es in den Auf- und Abfahrten Erfurt-Ost wegen einer ausgefallenen Ampelanlage zu Verkehrsbehinderungen. Wir wünschen eine gute Fahrt.
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4: Guten Abend. Die Beitragssätze für die Krankenkassen können 2027 im Durchschnitt stabil bleiben. Trotzdem werden viele mehr zahlen müssen. Gesundheitsminister Carsten Linnemann kündigte einen stabilen durchschnittlichen Zusatzbeitragssatz von 2,9% an, aber der ist nur ein Richtwert. Der GKV-Spitzenverband warnte deshalb vor bestehenden Finanzrisiken.
5: Der 2,9% Zusatzbeitragssatz ist nur eine Orientierung für die einzelnen Kassen. Er kann also höher ausfallen. Und der Kassenverband warnt weiter, einige Kassen werden ihre Reserven zum Jahreswechsel nicht aufgefüllt haben

0: und es wird eventuell einen erhöhten Finanzbedarf geben, so der GVK-Spitzenverband. Immerhin hat die Koalition ihr Kassensparpaket nachgebessert. Gestrichen wurde unter anderem eine Kostenregelung zu Lasten der Haus- und Kinderärzte. Außerdem müssen die Krankenkassen bei Erhöhungen des Zusatzbeitrags ihre Mitglieder doch wieder darüber informieren. Tine Klimach, Antenne Thüringen, Berlin.
1: Ab Januar soll der Personalausweis auch auf dem Handy verfügbar sein. Der Bundestag hat dazu die gesetzlichen Grundlagen beschlossen und setzt damit eine EU-Vorgabe um. Mit der App DU können sich Bürger mit dem Personalausweis auf dem Smartphone gegenüber Behörden und Vertragspartnern vorerst im Netz ausweisen. Später soll das Vorzeigen des Handys auch bei einer Ausweiskontrolle in der realen Welt ausreichen. Weitere Dokumente, wie unter anderem der Führerschein, sollen folgen. Das, was eigentlich jeder Autofahrer schon vermutet hat, bestätigen jetzt auch Wirtschaftswissenschaftler. Der neue Tankrabatt kommt nicht vollständig bei den Verbrauchern an. Bundeskartellamt, IFO-Institut und das Deutsche Institut für Wirtschaftsforschung sehen deutliche Lücken.
2: Der Tankrabatt müsste den Liter Sprit um knapp 17 Cent günstiger machen. Aber Berechnungen vom Deutschen Institut für Wirtschaftsforschung ergeben, dass nur etwa 2/3 der Steuersenkung weitergereicht wurden, zuletzt um die 9 Cent. Laut IFO-Institut war es etwas mehr. Demnach werden je nach Sorte 13 bis knapp 15 Cent Rabatt weitergegeben. Die Mineralölbranche widerspricht. Die Steuersenkung werde in vollem Umfang weitergegeben. Dort verweist man auf die Weltmarktpreise. Aktuell ist Super E10 gut 3 Cent teurer als am ersten Tag des Tankrabatts. Diesel ist minimal billiger. Ursula Winkler, Antenne Thüringen, Nachrichtenredaktion.
1: Die Mehlschwalbe ist zum Vogel des Jahres 2027 gewählt worden. Bei einer Online-Abstimmung erhielt sie rund 45% der Stimmen. Bei uns in Deutschland gilt die Mehlschwalbe als gefährdet. Die Vögel überwintern in Afrika und kommen im April zurück und bauen dann an Gebäuden runde Lehmnester zum Brüten. In den Städten gibt es bei viel Asphalt allerdings keinen Lehm und zudem an modernen Gebäuden kaum Nistplätze. Außerdem macht ihr der Rückgang von Insekten zu schaffen.
3: In den Feierabend geht's mit ein paar Wolken am Himmel, aber wir bekommen weitestgehend trockene Bedingungen. Auch in der Nacht, aber da wird's dann kalt, 3 bis 6 Grad. Die Wetterversöhnung, die gibt's dann am Freitag. Heiter wird's mit Werten an die 21 Grad ran.
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5: Antenne Thüringen, der schnellste Verkehrsservice mit KI. Achtung, auf der B7 Richtung Altenburg liegt zwischen Großlöbichau und Rodigast ein toter Hirsch. Wir wünschen eine gute Fahrt.
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0: Der Donnerstag verabschiedet sich mit 7 bis 13 Grad etwa und trotz Wolken bleibt's trocken. Warm einpacken müssen wir uns dann bei diesen nächtlichen Temperaturen. Tiefstwerte bis zu 3 Grad. Morgen wird's dafür dann heiter und warm.
1: Antenne Thüringen, der schnellste Verkehrsservice mit KI. Auf der A71 Richtung Schweinfurt liegt an der Auffahrt Erfurt-Stotternheim nach einem Wildunfall ein totes Tier auf der Fahrbahn. Auf der B7 Richtung Altenburg liegt zwischen Großlöbichau und Rodigast ein totes Reh auf der Fahrbahn. Wir wünschen eine gute Fahrt.
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4: Guten Abend. Im nächsten Jahr wird der Personalausweis auch auf dem Handy verfügbar sein. Der Bundestag hat dafür heute den Weg freigemacht. Vorerst können sich Bürgerinnen und Bürger mit App und Handy

0: nur im Netz ausweisen, später dann auch in der realen Welt.
1: Der digitale Ausweis soll es möglich machen, online ein neues Bankkonto zu eröffnen, einen Handyvertrag zu schließen oder ein Auto anzumieten. Die App soll im Januar freigeschaltet werden. Deutschland setzt damit eine EU-Verordnung um. Außerdem sollen ältere Menschen künftig keinen neuen Personalausweis mehr beantragen müssen. Wer bei der Beantragung seines letzten Personalausweises 70 Jahre oder älter war, soll ihn unbegrenzt weiter nutzen dürfen. Und Reisepassinhaber müssen bei einem Umzug nicht mehr zum Amt, um den Wohnort umtragen zu lassen. Tine Klimach, Antenne Thüringen, Nachrichtenredaktion.
0: Patientinnen und Patienten sollen im Notfall künftig zielgenauer und besser versorgt werden. Dazu hat der Bundestag eine Reform der Notfallversorgung beschlossen. In einer fachlichen Ersteinschätzung soll künftig festgestellt werden, welche Hilfe jemand genau braucht. Die Patienten werden dann je nach Dringlichkeit in eine Arztpraxis oder eine Notaufnahme vermittelt, je nach Schwere, mit oder ohne Rettungsdienst. Mit der Reform sollen die Notaufnahmen entlastet werden. Diesen Plänen muss der Bundesrat noch zustimmen. Beim EU-Gipfel in Brüssel wird weiter um den billionenschweren Haushalt für die Jahre 2028 bis 2034 gestritten. Ein Kompromiss ist nicht in Sicht. Bundeskanzler Friedrich Merz und die Spitzen weiterer wohlhabender EU-Länder fordern deutliche Kürzungen beim geplanten Budget. Eine große Gruppe anderer Länder lehnen weitere Einschnitte dagegen ab. Zu ihr gehören vor allem diejenigen Länder, die aus dem EU-Haushalt viel Geld für strukturschwache Regionen bekommen und weniger Geld einzahlen, als sie herausbekommen. Die Verhandlungen werden morgen fortgesetzt. Wenn Kunden Opfer von Kontobetrug werden, müssen Banken ihnen das verlorene Geld zunächst sofort erstatten. Das hat der Europäische Gerichtshof in Luxemburg entschieden. Das gilt auch dann, wenn die Bank den Kunden grobe Fahrlässigkeit vorwirft, zum Beispiel nach einem Phishing-Betrug.
2: Im Kern sagt das höchste EU-Gericht, die Erstattung der nicht autorisierten Zahlung und die Frage, wer letztendlich den Schaden tragen muss, sind zwei unterschiedliche Dinge. Zunächst müsse die Bank auf jeden Fall den abgebuchten Betrag erstatten. Ausgenommen ist nur der Fall, dass der Kontoinhaber selbst verdächtigt wird, am Betrug mitgewirkt zu haben. Und nach der Erstattung könne man dann regeln, wer schlussendlich verantwortlich ist. Das sei im Interesse eines hohen Verbraucherschutzes das beste Vorgehen. Dieter Eberling, Brüssel.
3: Richtung Feierabend gibt es jetzt in Thüringen immer mehr Wolken am Himmel, aber es bleibt trocken. Die Nacht wird verhältnismäßig kalt und am Freitag dann erst Nebel, später aber sonnig, trocken und max 21 Grad.
4: Antenne Thüringen, der schnellste Verkehrsservice mit KI. Auf der A9 Richtung Berlin liegen zwischen Naumburg und der Raststätte Osterfeld-Ost mehrere Metallteile auf der Fahrbahn. Vorsicht! Auf der A71 Richtung Schweinfurt ist an der Auffahrt Erfurt-Stotternheim ein Wildunfall passiert. Ein totes Tier liegt auf der Fahrbahn. Wir wünschen eine gute Fahrt.
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0: In den Feierabend geht's mit ein paar Wolken am Himmel, aber wir bekommen weitestgehend trockene Bedingungen. Auch in der Nacht, aber da wird's dann kalt, 3 bis 6 Grad. Die Wetterversöhnung, die gibt's dann am Freitag. Heiter wird's mit Werten an die 21 Grad ran.
1: Antenne Thüringen, der schnellste Verkehrsservice mit KI. Auf der A9 Richtung Berlin liegen zwischen Naumburg und der Raststätte Osterfeld-Ost mehrere Metallteile auf der Fahrbahn. Wir wünschen eine gute Fahrt.
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5: Ich bin David Riemer. Der Bundestag hat die gesetzliche Grundlage zur Einführung der digitalen Brieftasche im kommenden Jahr beschlossen, in der etwa ein Personalausweis abgespeichert werden kann. Künftig sollen sich Bürger mit der DIO-App gegenüber Behörden oder Vertragspartnern im Netz einfacher ausweisen können.
6: Der digitale Ausweis soll es möglich machen, online ein neues Bankkonto zu eröffnen, einen Handyvertrag zu schließen oder ein Auto anzumieten. Die App soll im Januar freigeschaltet werden. Deutschland setzt damit eine EU-Verordnung um. Außerdem sollen ältere Menschen künftig keinen neuen Personalausweis mehr beantragen müssen. Wer bei der Beantragung seines letzten Personalausweises 70 Jahre oder älter war, soll ihn unbegrenzt weiter nutzen dürfen. Und Reisepassinhaber müssen bei einem Umzug nicht mehr zum Amt, um den Wohnort umtragen zu lassen. Tine Klimach, Nachrichtenredaktion.
5: Seit fast 24 Stunden dürfen Reisende an bundesweit allen Bahnhöfen der Deutschen Bahn keinen Alkohol mehr trinken. Der Konzern zog am Nachmittag nach Inkrafttreten der neuen Regelung eine erste positive Bilanz. Das Verbot sei gut und ruhig angelaufen, teilte eine Sprecherin mit. Besondere Vorfälle seien bisher nicht bekannt. Bisher können Frauen im Alter von 50 bis 75 Jahren am Brustkrebs-Screening teilnehmen. Künftig soll es auch für jüngere Frauen ab 45 Jahren eine Kassenleistung werden. Das hat das höchste Entscheidungsgremium zu den einzelnen Leistungen der gesetzlichen Krankenversicherung entschieden.
7: Brustkrebs ist die häufigste Krebsart bei Frauen. Mit dem Mammographieverfahren können Knoten in der Brust schon in einem sehr frühen Stadium entdeckt werden, oft bevor man sie ertasten kann. Frauen ab 50 bekommen bereits alle 2 Jahre eine Einladung zu der Untersuchung, künftig auch jüngere. Läuft alles nach Plan, können Frauen ab 45 ab August im nächsten Jahr Termine wahrnehmen. Voraussichtlich ab 2028 werden sie dann auch regelmäßig persönlich.

0: dich zu den Screenings eingeladen. Jüngere Frauen müssen die Kosten für die Untersuchung weiter selbst tragen. Ursula Winkler, Nachrichtenredaktion.
1: Zum Fußball. Bayer Leverkusen bleibt auch international auf Erfolgskurs. Die Werkself setzte sich in der Europa League beim polnischen Meister Lech Posen mit 4:0 durch und machte mit dem zweiten Sieg im zweiten Spiel einen weiteren Schritt in Richtung K.O.-Phase. Die Tore schossen Patrick Schick, der 2 Elfmeter verwandelte, sowie Malik Tillmann und Ibrahim Massa.
2: Der Donnerstag verabschiedet sich mit 7 bis 13 Grad etwa und trotz Wolken bleibt's trocken. Warm einpacken müssen wir uns dann bei diesen nächtlichen Temperaturen, Tiefstwerte bis zu 3 Grad. Morgen wird's dafür dann heiter und warm.
3: Antenne Thüringen, der schnellste Verkehrsservice mit KI. Auf der A9 Richtung Berlin liegen zwischen Naumburg und der Raststätte Osterfeld-Ost mehrere Metallteile auf der Fahrbahn. Seid vorsichtig. Wir wünschen eine gute Fahrt.
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0: Richtung Feierabend gibt es jetzt in Thüringen immer mehr Wolken am Himmel, aber es bleibt trocken. Die Nacht wird verhältnismäßig kalt und am Freitag dann erst Nebel, später aber sonnig, trocken und max 21 Grad.
1: Antenne Thüringen, der schnellste Verkehrsservice mit KI. Auf der A9 Richtung Berlin liegen zwischen Naumburg und der Raststätte Osterfeld-Ost mehrere Metallteile auf der Fahrbahn. Dort ist Vorsicht geboten. Wir wünschen eine gute Fahrt.
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6: Ich bin David Riemer. Patientinnen und Patienten sollen im Notfall künftig zielgenauer und besser versorgt werden. Dazu hat der Bundestag eine Reform der Notfallversorgung beschlossen. Künftig soll in einer fachlichen Ersteinschätzung telefonisch oder vor Ort festgelegt werden, welche Hilfe jemand braucht. Je nach Dringlichkeit sollen die Patienten dann in eine Arztpraxis, in eine Notdienstpraxis oder in die Notaufnahme einer Klinik vermittelt werden. Wenn Kunden Opfer von Kontobetrug werden, müssen Banken ihnen das verlorene Geld zunächst sofort erstatten. Das hat der Europäische Gerichtshof in Luxemburg entschieden. Das gilt auch dann, wenn die Bank den Kunden grobe Fahrlässigkeit vorwirft, etwa nach einem Phishing-Betrug.
7: Im Kern sagt das höchste EU-Gericht, die Erstattung der nicht autorisierten Zahlung und die Frage, wer letztendlich den Schaden tragen muss, sind zwei unterschiedliche Dinge. Zunächst müsse die Bank auf jeden Fall den abgebuchten Betrag erstatten. Ausgenommen ist nur der Fall, dass der Kontoinhaber selbst verdächtigt wird, am Betrug mitgewirkt zu haben. Und nach der Erstattung könne man dann regeln, wer schlussendlich verantwortlich ist. Das sei im Interesse eines hohen Verbraucherschutzes das beste Vorgehen. Aus Brüssel, Dieter Ebeling.
6: Die geplante Erschießung eines zum Tode verurteilten Attentäters auf einem Militärstützpunkt im US-Bundesstaat Texas soll nun doch nicht per Livestream übertragen werden. US-Präsident Trump teilte auf seiner Plattform True Social mit, viele sehr gute

0: Und wohlmeinende Menschen wollten nicht dabei zusehen, wie der Mann sterbe.
1: Es ist erst knapp eine Woche her, dass eine Nachricht aus den USA für viel Aufruhr gesorgt hat. Die Hinrichtung eines früheren Militärpsychiaters soll öffentlich stattfinden. Das hat US-Verteidigungsminister Hegseth damals verkündet und kurz darauf bestätigt, es soll einen Livestream geben. Doch der Plan stieß auf viel Kritik und nun hat US-Präsident Trump ihn abgesagt. Die Hinrichtung soll Anfang Dezember aber trotzdem stattfinden. Damit soll das Todesurteil gegen einen Mann vollstreckt werden, der 2009 auf einem Militärstützpunkt 13 Menschen getötet hat. Aus Washington, Franziska Spieker.
0: Der CO2-Preis, der Heizen und Tanken mit Öl und Gas teurer macht, soll im kommenden Jahr unverändert bleiben. Der aktuelle Preiskorridor von 55 bis 65 Euro soll auch im kommenden Jahr gelten. Das hat der Bundestag beschlossen. Viele Unternehmen in Deutschland müssen Zertifikate nachweisen, wenn sie CO2 verursachen. Der Korridor legt den Preis für den Handel mit diesen Zertifikaten im nationalen Emissionshandel fest.
2: In den Feierabend geht's mit ein paar Wolken am Himmel, aber wir bekommen weitestgehend trockene Bedingungen. Auch in der Nacht, aber da wird's dann kalt, 3 bis 6 Grad. Die Wetterversöhnung, die gibt's dann am Freitag. Heiter wird's mit Werten an die 21 Grad ran.
3: Antenne Thüringen, der schnellste Verkehrsservice mit KI. Auf der A9 Richtung Berlin liegen zwischen Naumburg und der Raststätte Osterfeld-Ost mehrere Metallteile auf der Fahrbahn. Dort ist Vorsicht geboten. Wir wünschen eine gute Fahrt.
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0: Der Donnerstag verabschiedet sich mit 7 bis 13 Grad etwa und trotz Wolken bleibt's trocken. Warm einpacken müssen wir uns dann bei diesen nächtlichen Temperaturen, Tiefstwerte bis zu 3 Grad. Morgen wird's dafür dann heiter und warm.
1: Antenne Thüringen, der schnellste Verkehrsservice mit KI. Auf der A9 Richtung Berlin liegen zwischen Naumburg und der Raststätte Osterfeld-Ost mehrere Metallteile auf der Fahrbahn. Wir wünschen eine gute Fahrt.
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4: Ich bin David Riemer. Der Bundestag hat die gesetzliche Grundlage zur Einführung der digitalen Brieftasche im kommenden Jahr beschlossen, in der etwa ein Personalausweis abgespeichert werden kann. Künftig sollen sich Bürger mit der DIO-App gegenüber Behörden oder Vertragspartnern im Netz einfacher ausweisen können.
5: Der digitale Ausweis soll es möglich machen, online ein neues Bankkonto zu eröffnen, einen Handyvertrag zu schließen oder ein Auto anzumieten. Die App soll im Januar freigeschaltet werden. Deutschland setzt damit eine EU-Verordnung um. Außerdem sollen ältere Menschen künftig keinen neuen Personalausweis mehr beantragen müssen. Wer bei der Beantragung seines letzten Personalausweises 70 Jahre oder älter war, soll ihn unbegrenzt weiter nutzen dürfen. Und Reisepassinhaber müssen bei einem Umzug nicht mehr zum Amt, um den Wohnort umtragen zu lassen. Tine Klimach, Nachrichtenredaktion.
4: Seit fast 24 Stunden dürfen Reisende an bundesweit allen Bahnhöfen der Deutschen Bahn keinen Alkohol mehr trinken. Der Konzern zog am Nachmittag nach Inkrafttreten der neuen Regelung eine erste positive Bilanz. Das Verbot sei gut und ruhig angelaufen, teilte eine Sprecherin mit. Besondere Vorfälle seien bisher nicht bekannt. Bisher können Frauen im Alter von 50 bis 75 Jahren am Brustkrebs-Screening teilnehmen. Künftig soll es auch für jüngere Frauen ab 45 Jahren eine Kassenleistung werden. Das hat das höchste Entscheidungsgremium zu den einzelnen Leistungen der gesetzlichen Krankenversicherung entschieden.
6: Brustkrebs ist die häufigste Krebsart bei Frauen. Mit dem Mammographieverfahren können Knoten in der Brust schon in einem sehr frühen Stadium entdeckt werden, oft bevor man sie ertasten kann. Frauen ab 50 bekommen bereits alle 2 Jahre eine Einladung zu der Untersuchung, künftig auch jüngere. Läuft alles nach Plan, können Frauen ab 45 ab August im nächsten Jahr Termine wahrnehmen. Voraussichtlich ab 2028 werden sie dann auch regelmäßig persönlich zu den Screenings eingeladen. Jüngere Frauen müssen die Kosten für die Untersuchung weiter selbst tragen. Ursula Winkler, Nachrichtenredaktion.
4: Zum Fußball. Vor vielen tausend türkischen Fans hat die TSG Hoffenheim auch ihr 2. Europa-League-Spiel verloren. Die Kraichgauer unterlagen im eigenen Stadion gegen Beşiktaş Istanbul mit 2:3. Der SC Freiburg dagegen konnte einen verdienten Heimsieg bejubeln. Im ersten Conference-League-Spiel der Vereinsgeschichte siegten die Südbadener gegen den tschechischen Erstligisten FK Jablonec mit 3:2.
7: Die Nacht ist wolkig und kalt, 3 bis 6 Grad nur. Also zieht euch warm an. Später wird der Tag dann erst neblig und dann trocken und heiter mit bis zu 21 Grad.
8: 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Auf der A72 Richtung Chemnitz ist zwischen Niederfrohna und Hartmannsdorf ein Fahrzeug auf dem Standstreifen liegen geblieben. Der rechte Fahrstreifen ist gesperrt. Auf der A73 zwischen Ebensfeld und Zapfendorf sind in beiden Richtungen Tiere auf der Fahrbahn. Tam Atomic. Wir wünschen eine gute Fahrt.
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0: Thüringer Nacht wird richtig frisch. 3 bis 6 Grad sind kühl. Aber umso wärmer ist es dann heute am Freitag. Heiter bis 21 Grad.
1: 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Auf der A72 Richtung Chemnitz steht zwischen Niederfrohna und Hartmannsdorf ein defektes Fahrzeug auf dem Standstreifen. Der rechte Fahrstreifen ist gesperrt. Wir wünschen eine gute Fahrt.
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4: Ich bin David Riemer. Zigaretten und Tabak zum Selbstdrehen werden in Deutschland in den kommenden Jahren deutlich teurer. Der Bundestag hat am späten Abend eine schrittweise Erhöhung der Tabaksteuer beschlossen. Heute muss noch der Bundesrat zustimmen, das gilt aber als sicher.
5: Gut 8 Euro kosten Zigarettenschachteln im Moment. Knapp 12 Euro sollen es durch die Tabaksteuerreform werden. Über 4 Jahre soll die Steuer dafür immer weiter steigen. Das soll Milliarden an Steuereinnahmen bringen, aber auch mehr Menschen vom Rauchen abbringen oder abhalten. Liquids für E-Zigaretten sind genauso betroffen. Hier steigt der Preis jedes Jahr um einige Cent für den Milliliter. Vapes sind gerade bei Jugendlichen ein Problem, weil bunte Geschmacksrichtungen zum Einstieg verführen und die Risiken verschleiern. Aus Berlin, Ronny Tochau.
4: Seit 2 Wochen gilt der aktuelle Tankrabatt. Nach Einschätzung von Wirtschaftswissenschaftlern kommt der aber nicht vollständig bei den Verbrauchern an. Berechnungen von IFO und DIW sehen teils deutliche Lücken. Auch das Bundeskartellamt sieht keine vollständige Weitergabe.
6: Der Tankrabatt müsste den Liter Sprit um knapp 17 Cent günstiger machen. Aber Berechnungen vom Deutschen Institut für Wirtschaftsforschung ergeben, dass nur etwa 2/3 der Steuersenkung weitergereicht wurden, zuletzt um die 9 Cent. Laut IFO-Institut war es etwas mehr. Demnach werden je nach Sorte 13 bis knapp 15 Cent Rabatt weitergegeben. Die Mineralölbranche widerspricht. Die Steuersenkung werde in vollem Umfang weitergegeben. Dort verweist man auf die Weltmarktpreise. Aktuell ist Super E10 gut 3 Cent teurer als am ersten Tag des Tankrabatts. Diesel ist minimal billiger. Ursula Winkler, Nachrichtenredaktion.
4: Deutschland und Frankreich stehen offenbar vor einer Einigung zum Verbrenner aus. Kanzler Merz und Frankreichs Präsident Macron wollen laut Handelsblatt das geplante EU-Verbot stärker lockern als bisher vorgesehen. Demnach sollen Autohersteller auch nach 2035 neue Benzin- und Dieselautos verkaufen dürfen. Im Gegenzug will Deutschland die staatliche Förderung grundsätzlich auf Autos aus der EU beschränken. Zum Fußball. Bayer Leverkusen bleibt auch international auf Erfolgskurs. Die Werkself setzte sich in der Europa League beim polnischen Meister Lech Posen mit 4:0 durch und machte mit dem zweiten Sieg im zweiten Spiel einen weiteren Schritt in Richtung K.O.-Phase. Die Tore schossen Patrick Schick, der 2 Elfmeter verwandelte, sowie Malik Tillmann und Ibrahim Mazar.
7: Die nächtlichen Stunden sind absolut herbstlich und frisch. 3 bis 6 Grad kalt wird's hier nur und dazu gibt's Nebel. Auch heute am frühen Freitag. Dann wird's aber ein wirklich schöner Sonne- und Wolkenmix mit 21 Grad etwa.
8: 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Auf der A72 Richtung Chemnitz steht zwischen Niederfrohna und Hartmannsdorf ein defektes Fahrzeug auf dem Standstreifen. Der rechte Fahrstreifen ist gesperrt. Wir wünschen eine gute Fahrt.
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dreht sich. Was ist bloß passiert? Warum ist es denn dunkel? Hallo? Hört mich jemand? Hallo? Wie bin ich nur hierher gekommen? Oh Gott, ist das kalt. Kalt und feucht. Und dieser Gestank. Hallo? Bitte, lasst mich raus. Was habe ich denn getan? Hört mich denn niemand? Hilft wohl nicht. Ich muss mich vorsichtig vortasten. Irgendwo muss schließlich ein Ausgang sein. Verdammt. Das ist aber auch nicht den kleinsten Lichtstrahl. Ist da jemand? Oh Gott. Was war das? Da ist doch jemand.

0: Alles hatte recht unspektakulär damit begonnen, dass mich eines Tages im Empire Club in Sydney ein Brief meines Großonkels erreichte.
1: Mein lieber Adam, könntest du dir vorstellen, mich auf unbestimmte Zeit auf meinem Landsitz Lesser Hill zu besuchen? Ehrlich gesagt, gibt es für mich keine schönere Perspektive, als dass du dich für immer hier niederlassen würdest. Sei versichert, es ist eine sehr für sich einnehmende, wildromantische Gegend in England, aus der deine Sippe stammt. Wie du weißt, sind wir die letzten Sprösse eines weit verzweigten Ahnenstammes. Da wäre es doch mehr als passend, wenn du, mein lieber Junge, zu gegebener Zeit meine Nachfolge als Herr auf Lesser Hill antreten würdest. Mit Gottes Hilfe haben wir das Jahr 1860 erreicht. Und ich sehe bereits meinem 8. Lebensjahrzehnt entgegen. Obwohl wir Saltons recht alt zu werden pflegen, sind der menschlichen Lebensspanne dennoch Grenzen gesetzt. Ich bitte dich, mach mir die Freude deiner Gesellschaft in den mir noch verbleibenden Jahren. Ein Scheck, der alle Kosten deckt, die mit deiner Reise und dem Abschied von deiner australischen Heimat verbunden sind, findest du beigefügt. Ich hoffe, recht bald Nachricht zu erhalten, wann ich dich am Hafen von Southampton in meine Arme schließen darf. Gezeichnet Richard Salton.
0: Ich zögerte nicht, umgehend alles für meine baldige Abreise zu organisieren. Am 12. Juni lief das Schiff im Hafen von Southampton ein. Onkel Richard kam zu meiner Begrüßung an Bord.
1: Adam, mein Junge!
2: Onkel Richard nehme ich an.
1: Ganz recht. Ach, Junge, du weißt nicht, was es mir bedeutet, dass du so schnell gekommen bist.
2: Es war mir selbst eine Freude. Die letzten beiden Saltons sollten nicht tausende Meilen voneinander getrennt sein.
1: Das soll heißen, dass du für immer bleibst?
2: So habe ich es vor, ja.
1: Oh, ich weiß gar nicht, was ich sagen soll.
2: Hoffentlich vor Freude.
1: Selbstverständlich. Ich bin froh, dass du offenbar genauso bist, wie ich es mir gewünscht habe. Und so, wie ich mir immer meinen Sohn erträumt habe.
2: Ach, Onkel.
1: Komm jetzt. Alles andere können wir auch unterwegs noch besprechen. Ich habe eine bequeme Reisekutsche mit 4 Pferden dabei. Mein Großvater pflegte stets mit einem Vierergespann zu reisen. Und das sollst du auch. Unsere Route wird uns an einigen der schönsten Städte Südenglands vorbeiführen.
2: Darf ich hin und wieder vielleicht auch selbst kutschieren?
1: Wann immer du willst. Jedes Pferd, das wir unterwegs einspannen, soll dein Eigentum sein.
2: Aber...
1: Oh, nicht der Rede wert. Du hast mir ja geschrieben, was für ein Pferdenarr du bist. Eine Leidenschaft, die ich im Übrigen teile. Komm jetzt, der Kutscher wartet. Wir müssen noch verfügen, dass dein Gepäck umgeladen wird.
2: Einen Augenblick noch. Ich möchte dir gerne jemanden vorstellen.
1: Ja? Wer ist es? Du siehst so schalkhaft aus.
2: Hier.
1: Oh!
2: Sag Hallo zu Onkel Richard, Mr. Bagels.
1: Ein zahmer Mungo?
2: Ja. Und bei mir zu Hause der beste Schlangenjäger weit und breit.
1: Hoffentlich wird er sich dann bei uns nicht unterfordert fühlen.
2: Warte, ich nehme ihn aus dem Käfig, dann kannst du ihn streicheln.
1: Ob das unbedingt sein muss?
2: Ich will doch hoffen, dass ihr beiden miteinander Freundschaft schließt.
1: Keine Sorge, das werden wir. Hallo, Mr. Bagels.
2: Siehst du, er mag dich, Mr. Bagels.

0: Unsere Fahrt nach Hause führt uns mitten hinein in das Herz des alten Königreichs Mercia. Die Spuren zahlreicher Völker finden sich dort. Es war geradezu der Schmelztiegel dessen, was einmal das spätere Britannien werden sollte.
1: Aha, das interessiert mich sehr. In Australien habe ich während meiner Studienzeit einmal einen Vortrag über die Römer in Britannien gehalten.
0: Dann wird es dir an unserem Ziel gefallen. Denn deine neue Heimat ist eine äußerst geschichtsträchtige Gegend. Der größte Herrensitz ist Castra Regis. Er befindet sich im Besitz der Familie Caswell. Sie sind eine ziemlich exzentrische Sippe. Der Großvater des jetzigen Eigentümers verließ das Haus nach einem Streit mit seinem Vater und kehrte nie wieder zurück. Man munkelt, er habe sich in Frankreich dem berühmten Magnetiseur Mesmer angeschlossen. Caswells Sohn hat niemals einen Fuß auf den Boden von Castra Regis gesetzt. Sein Sohn wiederum, der wie sein Großvater Edgar Caswell heißt, wird nun heimkehren. Er soll etwa Anfang 30 sein, also ist er noch wenig älter als du.
1: Vielleicht ist er ja ein netter Kerl, mit dem man sich anfreunden kann.
0: Das werden wir herausfinden, sobald er eingetroffen ist. In jedem Fall wird dich jedoch Castra Regis interessieren. Denn dort lassen sich noch viele Spuren finden, die die Römer zu ihrer Zeit hinterlassen haben. Mein guter alter Freund Sir Nathaniel de Sellis ist recht bewandert in der Geschichte unserer Region. Er kennt alle Sagen und Legenden, die man sich erzählt. Ihr werdet euch mögen, da bin ich mir sicher. Anlässlich der Ankunft Edgar Caswells hat er seinen Besuch bei mir auf Lesser Hill angekündigt. Und wie ich ihn kenne, wird er es sich nicht nehmen lassen, mit dir die herrliche Gegend zu erwandern und dir dabei alles Wissenswerte erzählen.
1: Das sind schöne Aussichten, nicht wahr, Mr. Bagels? Wir sind gut zu Fuß und sehr wissbegierig.
0: Dein Mr. Bagels ist wirklich ein drolliger Kerl.
1: Ja, das will ich doch meinen. Aber du solltest ihn mal erleben, wenn ihn das Jagdfieber packt. Dann ist er geradezu furchterregend.
0: Oh, ich kann es mir lebhaft vorstellen. Mit seinen Zähnen möchte ich lieber keine Bekanntschaft machen.
1: Das wirst du auch nicht müssen.
2: Es dunkelte bereits, als wir Lesser Hill erreichten. Zu meinem Bedauern reichte daher das Licht nicht mehr aus, um Einzelheiten der Umgebung ausmachen zu können. Ich konnte nur erkennen, dass unser Anwesen auf einem Hügel lag, der nicht ganz so hoch war wie der, der offenbar von einem mächtigen Kastell mit Turm gekrönt wurde. Es musste sich dabei wohl um das Anwesen der Familie Caswell handeln. Onkel Richard und ich wurden an unserer Haustür von einem vornehmen älteren Gentleman empfangen.
3: Das ist also der Großneffe, von dem du mir so viel erzählt hast, Richard.
0: Ja, das ist er. Und ich muss sagen, er hat meine ohnehin hohen Erwartungen noch übertroffen.
3: Dass das überhaupt noch möglich war. Willkommen in England, lieber Mr. Salton. Ich bin Nathaniel de Sellis, der älteste Freund Ihres Großonkels.
1: Freut mich, Sir Nathaniel.
0: Ich habe dem Jungen versprochen, dass du ihm hier alles zeigen wirst und ihn einweist in alles Wissenswerte.
3: Keine Sorge, das werde ich.
1: Das klingt ja so geheimnisvoll.
3: Sie müssen wissen, lieber Mr. Salton, dass...
1: Oh, bitte, sagen Sie doch Adam zu mir.
3: Ja, gern. Sie müssen wissen, Adam, dass wir hier zurzeit alle ein wenig beunruhigt sind. Schuld ist die Rückkehr des Erben von Castra Regis. Die Familie Caswell stammt von den Römern ab. Das rabenschwarze, gelockte Haar, welches alle Caswells haben, bezeugt diese Abstammung. Fast unerträglich stechend ist der Blick ihrer Augen. Man sagte den Mitgliedern der Familie neben einer großen Willenskraft vor allem auch eine gewisse Begabung in der Kunst der Hypnose nach.
1: Hypnose, aha. Sowas kenne ich nur von Jahrmärkten.
0: Es mag nicht nett sein, so etwas über seine Nachbarn zu sagen, aber den Caswells haftet etwas

0: Dämonisches an. Jedem Mitglied der Familie.
1: Und Edgar Caswell wird da sicherlich keine Ausnahme sein. Die Nachricht seiner Ankunft hat Ihren Onkel und mich daher in höchste Alarmbereitschaft versetzt.
0: Es ist ein Segen, dass du nun da bist, Junge.
2: Ja, aber was sollte ich denn tun können?
1: Das wird sich weisen. Noch ist der Herr von Castra Regis ja nicht eingetroffen. Daher kann ich Ihnen morgen in aller Frühe die Gegend zeigen. Mhm. Oder sind Sie am Ende ein Langschläfer?
2: Aber nein, ganz sicher nicht.
1: Sehr schön. Richard, dein Großneffe gefällt mir.
0: Ich habe nichts anderes erwartet.
3: Meine Neugier, alles mit eigenen Augen zu sehen, war groß. Bereits lange bevor es zu dämmern begann, lag ich wach in meinem Bett und konnte gar nicht abwarten, dass wir endlich zu unserem Spaziergang aufbrachen.
1: Bald haben wir es geschafft, dann sind wir auf dem Hügelkamm.
2: Ich hoffe, dass mich eine fantastische Aussicht für die Strapazen dieses Aufstiegs belohnen wird.
1: Ich denke, Sie werden mehr als zufrieden sein. Der gesamte östliche Teil des uralten Königreichs Mercia wird Ihnen dort oben zu Füßen liegen.
2: Na schön. Ich dachte, ich wäre von Australien bereits einiges gewöhnt.
1: So, da wären wir. Jetzt können Sie verschnaufen und den Ausblick genießen.
2: Sie haben mir wirklich nicht zu viel versprochen. Wie unglaublich schön.
1: Hinter uns liegt Lesser Hill, das Anwesen Ihrer Familie. Mhm. Dort drüben, das ist Castra Regis. Sehen Sie den Turm?
2: Ja, eine Fahne flattert im Wind auf seinen Zinnen.
1: Ein deutliches Zeichen, dass die Ankunft Edgar Caswells offenbar unmittelbar bevorsteht.
2: Ja, und was ist das da? Dort, auf der Halbinsel, dieses finster aussehende Schloss?
1: Das ist Diana's Grove. Es wird von der Familie March bewohnt. Allerdings ist Lady Arabella seit einiger Zeit verwitwet.
2: Oh, was für eine wehrhafte Anlage, diese dicken Mauern.
1: Sind vonnöten, um den Stürmen zu trotzen, die hier ungebremst im Herbst und im Winter vom Meer kommend auf das Land zujagen.
2: Ach ja.
1: Diana's Grove ist eines der besten Beispiele für die wechselvolle und dramatische Geschichte unseres Landstrichs.
2: Aha. Inwiefern?
1: An der Stelle, wo heute das Schloss steht, befand sich einst ein Tempel der Römer. Und dieser war auf den Überresten eines alten Druidentempels errichtet worden.
2: Aha, interessant. Der Ort scheint also schon immer als Kultstätte gedient zu haben.
1: So ist es. Die Druiden verehrten dort einen mächtigen Gott, der sich in der Gestalt eines gewaltigen weißen Lindwurms manifestierte.
2: Du meine Güte, so etwas habe ich ja noch nie gehört.
1: Als sich schließlich das Christentum zaghaft in England durchzusetzen begann, siedelte sich ein Nonnenkloster an eben diesem Ort an, der zuvor der Tempelbezirk der Druiden und dann der Römer gewesen war und nun verfallen dalag. Sedes Misericordiae nannten die Nonnen das Kloster.
2: Haus der Barmherzigkeit. Mhm. Und was ist daraus geworden?
1: Es kam zu einem schrecklichen Massaker, als sich der König von Mercia wieder dem Heidentum zuwandte und die Rückkehr zu den alten Kulten der Druiden anordnen ließ. Das Kloster wurde dem Erdboden gleichgemacht und seine Bewohner grausam hingerichtet. Auf mit Blut getränktem Boden wurde dann Jahre später das Schloss errichtet, welches sie nun vor sich sehen.
2: Mhm. Ich bezweifle, dass man dort gute Träume haben wird.
1: Ich auch. Kommen Sie, gehen wir weiter.
2: Ja.
1: Es gibt hier noch einiges, das ich Ihnen unbedingt zeigen möchte.
2: Was mich betrifft, ich bin zu allen Schandtaten bereit.
3: Mit jedem Schritt auf dem Boden des uralten Königreichs Mercia verliebte ich mich mehr in diese wildromantische Landschaft mit ihrem rauen Charme.
1: Hier ist noch etwas, das Sie sich unbedingt ansehen sollten.
2: Aha, ein Steinhaufen?
1: Ja, richtig. Er versetzt uns zurück in die Morgendämmerung der Geschichte Britanniens. Vor über 1000 Jahren, gegen Ende des 7. Jahrhunderts, wurde er zum Gedenken an einen brutalen Doppelmord errichtet.
2: Oh, was ist hier geschehen?
1: Wulfere, der König von Mercia, tötete an dieser Stelle seine beiden Söhne.
2: Ach, aus welchem Grund?
1: Sie waren heimlich zum Christentum übergetreten.
2: Was für barbarische Zeiten müssen das gewesen sein?
1: Nach alter Sitte fügte jeder Vorbeigehende dem Haufen zum Gedenken an die Toten einen weiteren Stein hinzu.

0: Somit ist der gewaltig über die Jahre angewachsene Steinhaufen heute ein ideales Versteck für Schlangen.
1: Da mögen Sie recht haben.
0: Sehen Sie nur, 5 Stück ringeln sich dort. Habe ich es nicht gesagt?
1: Oh, hier gibt es sicherlich noch mehr.
0: Das wird Mr. Bagels, meinen Mungo, freuen. Er wird sich dieses Problems annehmen. Gleich morgen spaziere ich mit ihm mal hierher.
2: Wie geht es Ihnen, Sir Nathaniel?
1: Oh, danke. Sehr gut.
2: Guten Morgen.
1: Guten Morgen.
0: Guten Morgen.
2: Sie müssen Adam Salton sein, mein neuer Nachbar.
0: Ja.
2: Ich bin Lady Arabella March.
0: Es freut mich, Sie kennenzulernen. Ihnen gehört dieses eindrucksvolle Schloss auf der Halbinsel, nicht?
2: Ja, Diana's Grove. Sie müssen mir versprechen, mich dort sehr bald zu besuchen, Mr. Salton.
0: Danke für die Einladung. Ich komme gerne.
2: Sicher werden Sie mir einige von den Abenteuern zu erzählen wissen, die Sie in Australien erlebt haben.
0: Wenn Sie möchten.
2: Aber gewiss möchte ich. Es liegt mir viel daran, dass wir einander recht gut kennenlernen. Wenn Diana's Grove zu ihrem zweiten Zuhause würde, wäre das etwas, das ich sehr begrüßen würde.
0: Danke sehr. Wie freundlich von Ihnen.
1: Wir müssen uns jetzt leider verabschieden. Sicher wartet Ihr Großonkel bereits mit dem Frühstück auf uns.
0: Also.
2: Und ich muss mich beeilen, rechtzeitig auf Castra Regis einzutreffen, um meinen zweiten neuen Nachbarn zu begrüßen.
1: Wir werden später auch dorthin kommen.
0: Ja.
2: Also sehen wir uns bei den Caswells. Bis später, Mr. Salton. Passen Sie gut auf sich auf.
0: Das werde ich. Bis später.
2: Sir Nathaniel?
1: Lady Arabella. Es ist doch nicht zu glauben, was für ein berechnendes Weibstück.
0: Was meinen Sie damit?
1: Die ganze Grafschaft redet schon darüber. Es ist genau das Verhalten, welches man erwartet hat. Lady Arabellas einzige Hoffnung ist es jetzt noch, reich zu heiraten. Und Edgar Caswell ist sogar steinreich.
0: Hat sie etwa Geldsorgen?
1: Doch, das ist gar kein Ausdruck. Zwar galt ihr Gatte zum Zeitpunkt der Eheschließung als sehr vermögend, als er jedoch freiwillig aus dem Leben schied, war er bis über beide Ohren verschuldet.
0: Ihr Mann hat sich umgebracht?
1: Ja. Er stürzte sich von den Zinnen von Diana's Grove. Sein Leichnam war schrecklich zugerichtet, als er an Land gespült wurde. Er muss auf die Felsen aufgeschlagen sein, auf denen das Schloss errichtet ist.
0: Arme Lady Arabella.
1: Sagen Sie das nicht. Sie ist beileibe keine von den Frauen, die man bedauern würde. Dafür ist sie zu kühl und herrisch.
0: Also, auf mich hat sie einen guten Eindruck gemacht.
1: Und genau darauf hat sie es auch angelegt. Sollte aus einer Verbindung mit Caswell nichts werden, sind Sie, mein lieber Junge, sicherlich Ihre nächste Wahl.
0: Sollte man sich denn nicht glücklich schätzen, solch eine Frau zur Gattin zu bekommen?
1: Ach, Sie Ahnungsloser. Sehr viel Erfahrung mit der Natur des weiblichen Geschlechts scheinen Sie in Ihrer Heimat wohl noch nicht gesammelt zu haben. Ich rate Ihnen, seien Sie vorsichtig. Lady Arabella ist eine gefährliche und unberechenbare Frau. Ihr Schloss wird im Volksmund auch Schloss des weißen Lindwurms genannt. Das geht natürlich zurück auf den Druidenkult. Ich werde jedoch das Gefühl nicht los, dass diese Frau irgendetwas hinter den dicken Mauern des Schlosses vor den Augen der Welt verbirgt. Seien Sie in jedem Fall auf der Hut. Es war nicht zu übersehen, dass sie bereits ins Auge gefasst hat.
3: Die sehr ernst vorgetragene Warnung Sir Nathaniels vermochte es nicht, meinen Eindruck von der wunderschönen, in ein eng anliegendes weißes Kleid gehüllten Frau mit dem außergewöhnlichen Smaragdschmuck und der zierlichen weißen Pelzkappe in etwas Unerfreuliches zu wenden. Wenn Lady Arabella es darauf angelegt hatte, mich tief zu beeindrucken, so hatte sie ihr Ziel erreicht. Als wir später an diesem Vormittag zu dritt das Anwesen der Caswells erreichten, um dort den heimgekehrten neuen Herrn zu begrüßen, waren außer Lady Arabella March auch schon einige weitere Nachbarn zugegen. Mein Blick fiel auf eine hübsche junge Frau, die etwas abseits stand und einen schüchtern, zurückhaltenden Eindruck machte.
0: Onkel Richard, wer ist das da?
4: Wen meinst du, Junge?
0: Die anmutige junge Frau dort drüben.
4: Oh, das ist Mimi Wetford. Ihre Eltern sind bei einem Fährunglück ums Leben gekommen, als sie noch ein Baby war.
0: Oh.
4: Mimi ist dann bei ihren Großeltern auf der Mercy Farm aufgewachsen. Das da drüben ist Michael Wetford, ihr Großvater. Ein sehr netter Gentleman.

0: Die Mercy Farm grenzt im Osten an unseren Besitz. Komm mit, ich stelle dich Mimi vor. Sie hat dich ebenfalls entdeckt und schaut schon zu uns her.
1: Ja. Guten Tag.
2: Guten Tag. Schönes Wetter heute, Mr. Salton, nicht?
0: Das kann man wohl sagen. Mimi, dies ist mein Großneffe Adam. Er ist gestern in Southampton angekommen.
2: Ah.
1: Ja.
2: Und woher kommen Sie, Mr. Salton?
1: Australien.
2: Du liebe Güte, das ist ja am anderen Ende der Welt. Werden Sie lange in England bleiben?
1: Allerdings, sozusagen für immer.
2: Ach, tatsächlich? Das freut Sie sicher, Mr. Salton.
0: Ja, das tut es sehr sogar.
2: Sie müssen uns unbedingt bald einmal zum Tee auf der Mercy Farm besuchen.
1: Sehr gerne. Würde es morgen passen?
2: Ja, warum nicht?
0: Adam.
1: Verzeihen Sie, aber ich würde zu gerne erfahren, wer Sie sind und was Sie so denken. Ach, ich rede mal wieder Unsinn.
2: Aber nicht doch, gar nicht. Mein Großvater und ich würden uns wirklich freuen, Sie morgen bei uns begrüßen zu dürfen.
1: Schön.
0: Hast du Mr. Caswell schon kennengelernt?
2: Nein, noch nicht. Lady Arabella wusste das zu verhindern. Sie war die Erste, die zu seiner Begrüßung hier war und weicht ihm seitdem nicht mehr von der Seite.
0: Das überrascht mich nicht.
1: Aber gegen Sir Nathaniel ist sie offenbar machtlos. Seht nur, er bringt die beiden zu uns.
2: Oh.
3: Dies ist die Enkeltochter ihres Pächters der Mercy Farm, Miss Mimi Wetford.
4: Ich bin entzückt, Miss Wetford.
2: Herzlich willkommen zu Hause, Mr. Caswell.
4: Ich wäre viel eher in das Haus meiner Väter zurückgekehrt, wenn ich gewusst hätte, welch betörende Blüten dieser Landstrich hervorbringt.
0: Lady Arabella.
5: Mr. Salton.
4: Ah, mein Nachbar zur Rechten. Es freut mich, Ihre Bekanntschaft zu machen, Mr. Salton.
0: Ganz meinerseits. Darf ich Ihnen meinen Großneffen Adam Salton vorstellen?
4: Sie dürfen. Wie ich hörte, sind Sie ebenso ein Neuling hier wie ich.
1: Ja, das ist richtig. Sie kommen aus Afrika?
4: Ganz recht. Ach, wie schön für uns weitgereiste Gentlemen, dass wir uns hier nun der Gesellschaft solch reizender Damen wie Lady Arabella und Miss Wetford erfreuen dürfen. Nicht wahr?
1: Ja, wir können uns glücklich schätzen.
4: Passt es, wenn ich morgen zum Tee komme und Ihnen meine Aufwartung mache, Miss Wetford?
2: Natürlich, Mr. Caswell. Sie werden uns willkommen sein.
4: Na, das will ich doch schwer hoffen.
6: Gott möge allen beistehen, die in die Gewalt dieses Menschen geraten, durchfuhr es mich. Ich war zutiefst angewidert von diesem Edgar Caswell. Er war nur wenige Jahre älter als ich und auch beileibe nicht hässlich, aber die Härte, Erbarmungslosigkeit, Selbstsucht und Machtgier, die aus seinen Zügen und seinem Blick sprach, befremdete mich aufs Höchste.
4: Ah! Da kommt ja noch ein besonderes Mitbringsel aus Afrika. Erschrecken Sie nicht, meine Damen. Mein Diener, Olanga, ist sicher keine klassische Schönheit. Jedoch versichere ich Ihnen, dass man sich keinen treueren Diener wünschen kann als ihn. Er würde nicht zögern, sein Leben für das meine zu opfern.
6: Caswell hatte nicht untertrieben. Der wunderlich gekleidete Schwarze, der aus der Kutsche stieg, sah wahrlich furchteinflößend aus. Mimi verbarg in bewundernswerter Weise ihre spontane Abscheu vor ihm. Allerdings schien der Wilde an ihr auch keinerlei Interesse zu haben.
7: Wer sein Frau, Herr?
4: Das ist Lady Arabella March, eine Nachbarin.
8: Er wirft sich auf den Boden.
7: Lady verfügen über große Macht. Olanga, sein gehorsamer Diener.
9: So was.
10: Sagen Sie ihm, er soll sofort aufstehen, Mr. Caswell. Die Leute schauen schon zu uns herüber.
4: Steh auf, Olanga. Was soll dieses ungebührliche Verhalten?
7: Lady, sein große Zauberin.
10: Nun ist das aber genug.
4: Dem ist nichts hinzuzufügen. Geh ins Haus. Auf der Stelle.
7: Ja. Jawohl, Herr.
10: Was für ein grässlicher Kerl.
4: Bitte verzeihen Sie ihm. Wir werden ihm nachsehen müssen, dass er natürlich noch nicht mit den Gepflogenheiten der zivilisierten Welt vertraut ist.
10: Ich hoffe, ich werde ihn nicht so bald wiedersehen müssen.

0: Aber für Irritation sorgte das Verhalten Olangas dennoch. Nicht nur dieser Vorfall wurde auf dem Heimweg nach Lesser Hill ausführlich besprochen.
1: Dieser Edgar Caswell gefällt mir nicht. In ihm scheinen alle negativen Eigenschaften, die dieser Sippe seit Urzeiten eigen waren, zu kulminieren.
2: Er ist ein Widerling, wie er im Buche steht. Habt ihr gesehen, wie er Mimi angesehen hat? So, als ob sie schon sein Eigentum wäre. Er bildet sich wohl wirklich und wahrhaftig ein, ihm gehöre die ganze Welt.
3: Ja, der Kerl hat keine Zeit verloren.
2: Er muss doch merken, dass sie gar nicht zu ihm passt. Ich hatte augenblicklich das Gefühl, sie beschützen zu müssen. Vor ihm. Er sah aus wie ein Falke, der sich jeden Augenblick auf die wehrlose Taube stürzen will.
1: Ich hoffe nicht, dass es wegen Mimi zum Zwist zwischen euch beiden kommt.
2: Das liegt ganz bei ihm.
1: Nicht nur. Es liegt auch bei dir.
3: Na, vor allem hat da wohl die junge Dame ein Wörtchen mitzureden. Und es war unverkennbar, dass sie ihre Entscheidung bereits getroffen hat. So manchen bewundernden Blick hat sie deinem Erben nämlich zugeworfen, Richard.
1: So?
2: Meinen Sie wirklich?
3: Das tue ich. Ihre Chancen stehen gut. Wenn Sie sich geschickt anstellen, werden Sie Mimis Herz sicher erobern.
2: Ich finde Sie ganz bezaubernd. In Ihrer Gegenwart schien mein Herz fast doppelt so schnell zu schlagen.
1: Man müsste noch mal jung sein, nicht wahr, Nathaniel?
3: Ich hätte nichts dagegen, lieber Freund. Ja, und was sagen wir zum Verhalten der Herrin vom Schloss des Weißen Lindwurms?
1: Lady Arabella hat genau das getan, was wir erwartet haben. Sie hat sich Caswell in schamloser Weise an den Hals geworfen. Dass dieser Mimi Wetford Avancen gemacht hat, dürfte jedoch ihren Plänen zuwiderlaufen.
3: Dies war an ihrem Gesicht deutlich abzulesen.
1: Weißt du eigentlich, was ein Lindwurm ist, mein Junge? Ich vermute, solches Getier kommt dort, wo du geboren wurdest, gar nicht vor.
2: Dennoch weiß ich, was das ist. Ein Fabelwesen, so eine Art Zwischending von Schlange und Drache. Ein kriechendes Urzeittier von enormen Ausmaßen und gewaltiger Kraft.
1: Ja.
2: Außerdem wurden dem Lindwurm auch magische Kräfte zugeschrieben. Er galt meist als Personifizierung des Bösen auf der Welt. In den Mythen und Legenden kämpfte so mancher tapfere und fromme Ritter gegen diese Bestien. Irgendwann schienen sie dann ausgestorben zu sein. Heutzutage zieren sie nur noch die Wappen verschiedener Familien und Städte.
3: Ganz recht. Besser hätte ich es nicht zusammenfassen können.
2: Was meint ihr, ob es sie je wirklich gegeben hat?
1: Da halte ich es mit der alten Spruchweisheit. Wo Rauch ist, da ist auch Feuer.
3: Zumindest sind Legenden über den Lindwurm in England weit verbreitet. Vermutlich, weil es in unserem Land genügend Sümpfe, Moore, unendlich tiefe Gewässer und weite Ebenen gibt, die diesen Ungeheuern ausreichend Platz und ideale Lebensbedingungen bieten. Diese Plätze könnten nach wie vor noch als Verstecke dienen.
1: Wie zum Beispiel Diana's Grove, das Schloss des Weißen Lindwurms.
2: Ihr glaubt doch nicht ernsthaft, dass Lady Arabella sich hinter den dicken Mauern einen Lindwurm als Schoßtier hält.
3: Na ja, immerhin gibt es eine ganze Reihe merkwürdiger Ereignisse rings um diese Dame.
2: Davon würde ich gerne mehr hören, Sir Nathaniel.
3: Ja, das glaube ich. Aber nicht heute, auch wenn sie so tief beeindruckt hat. Wir werden ein anderes Mal davon zu sprechen haben. Ja.
0: Andern Tags traf ich Sir Nathaniel beim Frühstück.
4: Guten Morgen.
3: Guten Morgen. Sie sind aber schon früh wach.
2: Nicht nur das. Ich war sogar schon zu einem Spaziergang draußen. Ein prächtiger Sonnenaufgang war der Lohn des frühen Aufstehens.
3: Aha, und? Gibt es irgendwelche Neuigkeiten zu berichten?
2: Oh, Mr. Bagels hat 4 Schlangen an dem Steinhaufen erlegt, den Sie mir gestern gezeigt haben.
3: Guter Gott.
2: Ein Lindwurm war jedoch nicht dabei.
3: Oh, mit diesem wäre ja Mr. Bagels sicherlich auch ein wenig überfordert. Ein Mungo, der es mit einem Lindwurm aufzunehmen imstande wäre, müsste die Größe eines Heuschobers haben.
2: Ja, einstweilen waren es 4 ganz gewöhnliche Schlangen, nicht dicker als ein Spazierstock. Mr. Bagels brennt darauf, wieder dorthin zu gehen. Ich denke, so vermisst er unsere frühere Heimat auch weniger.
3: Ach, ich wäre gern einmal mit von der Partie. Offenbar ist er ein tapferer kleiner Kerl, ihr Mungo.
2: Ja, das kann man wohl sagen. So zahm wie er

0: sich mir gegenüber gibt, so unerbittlich ist er zu seinen Feinden, den Schlangen. Mhm. Es ist selten, dass der Mungo bei diesem Kampf unterliegt. Zu ausgeklügelt ist seine Taktik, die Schlange so lange müde zu machen, bis sie zur leichten Beute für ihn wird.
1: Wann haben Sie beide vor, wieder auf Schlangenjagd zu gehen?
0: Morgen früh. Sie dürfen Mr. Bagels und mich gerne begleiten.
1: Abgemacht. Und? Sind Sie schon aufgeregt?
0: Was meinen Sie?
1: Natürlich Ihren Besuch auf der Mercy Farm heute Nachmittag.
0: Ich versuche, die Worte meines Onkels zu beherzigen und werde es auf keinen Zwist mit Mr. Caswell anlegen.
1: Warten wir ab, inwieweit dieser hehre Vorsatz sich umsetzen lassen wird.
0: Es kostete mich während der Teegesellschaft alles, was ich an Selbstbeherrschung aufbieten konnte, um nicht aufzuspringen und Edgar Caswell des Hauses zu verweisen. Und das, obwohl es nicht einmal mein Haus war. Sein stechender Blick ruhte, während er unablässig in seiner Teetasse rührte, in einer Art und Weise auf Mimi Watford, die mich bis aufs Blut provozierte.
2: Möchten Sie noch etwas Tee, Mr. Salton? Mr. Salton?
0: Was?
2: Ich habe nur gefragt, ob ich Ihnen noch Tee nachschenken darf.
0: Nein, danke. Aber er war köstlich.
2: Mr. Caswell?
3: Ich bin noch versorgt. Danke, Miss Watford. Hat Ihnen eigentlich schon einmal jemand gesagt, wie wunderschön Ihre Wimpern sind? Wie gesponnenes Gold.
2: Bitte sehen Sie mich nicht so an, Mr. Caswell.
3: Wie sehe ich Sie denn an?
2: Sie fixieren mich in einer Art, die unschicklich ist.
3: Finden Sie?
0: Das hat sie doch gerade gesagt.
3: Ich kann wahrlich nichts Unschickliches daran finden, vollkommene Schönheit zu bewundern. Wenn Sie sich dadurch beleidigt fühlen, so lag dies jedoch nicht in meiner Absicht.
2: Versuchen Sie, mich zu hypnotisieren?
3: Wie kommen Sie darauf?
2: Eine Kraft geht von Ihnen aus. Es fällt mir schwer, mich dagegen zu wehren. Es schnürt mir die Kehle zu.
0: Miss Watford!
2: Hört sie auf!
3: Ich weiß nicht, was Sie meinen. Geht es Ihnen nicht gut?
0: Verdammt, Caswell, was machen Sie mit ihr?
3: Nichts. Gar nichts. Ich bin mir keiner Schuld bewusst.
0: Aufhören! Sofort aufhören!
2: Adam! Adam!
0: Schluss damit, Caswell! Mimi! Mimi! Bitte, kommen Sie zu sich!
3: Sie sind ja geradezu rührend um Sie besorgt.
0: Ach, Sie! Können Sie mir sagen, was das sollte?
3: Was schon? Miss Watford scheint mir einen Hang zur Hysterie zu haben. Wenn Sie möchten, kann ich Ihnen einen erstklassigen Arzt empfehlen, der sich mit der Behandlung dieses Krankheitsbildes bestens auskennt.
2: Ich möchte, dass Sie jetzt gehen, Mr. Caswell. Bitte.
3: Na schön. Wenn es Ihr Wunsch ist. Olanga!
4: Herr?
3: Mein Mantel, Schal und Hut.
4: Sofort, Herr.
3: Ich darf mich empfehlen. Und bitte die Unannehmlichkeiten, an denen ich mich schuldlos fühle, dennoch sehr zu entschuldigen. Auf ein baldiges Wiedersehen.
4: Ist Herr verärgert?
3: Die Kleine ist stärker, als ich dachte.
0: Alles in Ordnung, Miss Watford?
2: Danke, es geht schon wieder. Ich dachte, ich ersticke. Was ist das nur für ein furchtbarer Mensch?
0: Einer, vor dem man sich lieber in Acht nehmen sollte.
2: Ich verstehe nicht, was er mit dieser Demonstration bezwecken wollte.
0: Sie sollten sich in Zukunft besser von ihm fernhalten.
2: Soweit es mir möglich ist, werde ich das tun. Allerdings ist mein Großvater sein Pächter. Es wird zwangsläufig zu Begegnungen kommen, die ohne unhöflich zu sein schwer zu vermeiden sein werden.
0: Wenn ich Ihnen in irgendeiner Form behilflich sein kann, zögern Sie nicht, mich darum zu bitten.
2: Sie sind sehr freundlich, Mr. Salton. Bitte besuchen Sie mich recht bald wieder.
0: Morgen vielleicht?
2: Warum nicht? Dann wird sicher auch mein Großvater die Zeit finden, sich zu uns zu setzen. Er würde Sie nämlich auch schrecklich gern kennenlernen.
0: Und ich ihn. Bis morgen, also.
2: Bis morgen.

0: Wie verabredet begleitete Sir Nathaniel Mr. Bagels und mich am nächsten Morgen auf unserem Spaziergang zu dem Steinhaufen. Ich erstattete unterwegs ausführlich Bericht über die Ereignisse während der Teegesellschaft auf der Mercy Farm am Vortag.
1: Hier geblieben, Mr. Bagels. Sonst musst du wieder an die Leine.
2: Ich muss sagen, was Sie mir da erzählt haben, beunruhigt mich außerordentlich.
1: Mit Vorsicht scheint mir auch der farbige Diener von Caswell zu genießen zu sein. Ich hatte gestern noch Gelegenheit, ein wenig mehr über ihn zu erfahren. Er ist in seinem Heimatstamm wohl so eine Art Voodoo-Hexenmeister gewesen.
2: Dass ein Caswell in Afrika die Nähe solcher Leute suchen würde, war fast zu erwarten. Ja. Aber machen Sie sich keine Sorgen. Ihr Großonkel und ich werden das Treiben auf Castra Regis im Auge behalten.
1: Es geht mir einzig und allein um die Sicherheit von Miss Wedford.
2: Das dachte ich mir.
1: So, da wären wir.
2: Mr. Bagels scheint bereits eine Schlange erwischt zu haben.
1: Sehen Sie, dort liegen die vier, die er gestern erlegt hat.
2: Es ist ziemlich ungewöhnlich, dass es hier zu dieser Jahreszeit so viele Schlangen gibt.
1: Du meine Güte, er scheint einiges zu tun zu haben heute früh.
2: Faszinierend, wie geschickt er sich anstellt.
0: Es dauerte nicht lange und Mr. Bagels hatte 6 Schlangen erlegt. Sir Nathaniel und ich waren derart fasziniert von dem kleinen Schlangentöter, dass wir gar nicht bemerkten, wie sich Lady Arabella in unserem Rücken ebenfalls dem Steinhaufen näherte.
1: Nun ist es aber gut, Mr. Bagels. Komm, komm her. Braver Junge.
2: Was für ein raffinierter Jäger. Das muss man wirklich gesehen haben.
1: Helfen Sie mir bitte, ihn wieder an die Leine zu legen, Sir Nathaniel.
2: Natürlich, gern.
3: Können Sie mir sagen, was Sie da machen?
2: Lady Arabella.
3: Also waren Sie und dieses Viehs, die 4 Schlangen gestern töteten. Ich habe mich schon gefragt, wer diese frevelhafte Tat wohl verübt haben mag.
1: Frevelhafte Tat? Ich denke, so mancher arglose Spaziergänger wird froh sein, diesen Biestern nicht mehr begegnen zu müssen.
4: Ruhig, ganz ruhig, Mr. Bagels. Sie will dir ja nichts tun.
3: Ich hatte ehrlich gesagt gehofft, dass Sie eine andere Haltung diesen Kreaturen gegenüber einnehmen würden, Mr. Salton.
1: Tatsächlich.
3: Ich darf Sie wohl darüber belehren, dass sich dieser Steinhaufen auf dem Grund von Diana's Grove befindet und somit zu meinem Besitz gehört.
2: Also, ach was, das wäre mir neu.
3: Tja, veranstalten Sie Ihre barbarische Schlangenjagd in Zukunft gefälligst woanders.
2: Was ist denn nur mit dem Tier?
1: Ich habe keine Ahnung. Er hat nie zuvor so aggressiv auf einen Menschen reagiert. Oh, verdammt! Mr. Bagels, nicht!
2: Um Himmels Willen, Lady Arabella!
1: Mr. Bagels, hier geblieben! Nein, nicht! Bitte, Sie verletzen ihn!
2: Ich habe ihn. Da ist er wieder. Ja, brav. Brav, Mr. Bagels. Bleib hier auf meinem Arm.
1: Sie schießen auf meinen Mungo?
3: Was sollte ich denn machen? Das Vieh wollte sich auf mich stürzen. Haben Sie nicht die Mordlust in seinen Augen gesehen? Vielleicht hat er die Tollwut.
1: Ganz sicher nicht.
3: Schauen Sie mich nicht so an, es ist ja nichts passiert. Sie sollten jedoch in Zukunft besser davon absehen, auf meinem Grund und Boden Schlangen zu töten. Dann werden wir keine Probleme miteinander haben. Guten Tag.
1: Was sagt man dazu?
2: Können Sie sich erklären, warum Mr. Bagels so aggressiv auf unsere schöne Nachbarin reagiert?
1: Überhaupt nicht. Sie sehen ja selbst, wie zahm und umgänglich er ist. Niemals zuvor hat er einen Menschen angegriffen. Schlangen sind seine Beutetiere, seine einzigen Feinde.
2: Und dennoch war es eindeutig, dass er Lady Arabella mit der Absicht angriff, ihr Schaden zuzufügen und sie gegebenenfalls sogar zu töten. Bleibt die Frage, warum? Was hat Lady Arabella mit dem Erbfeind von Mr. Bagels gemeinsam?
1: Was soll ich Ihnen zur Antwort geben? Dass unsere Nachbarin in Wahrheit selbst eine Schlange ist?
2: Naja, immerhin ist sie die Herrin des Schlosses des Weißen Lindwurms.
1: Und bewegt sich mit seltsam gleitenden Bewegungen, wie die Kreaturen, die sie schützen will. Haftet ihr womöglich ein den Schlangen verwandter Duft an, der Mr. Bagels auf eine falsche Fährte führte?
2: Das Ganze ist in jedem Fall sehr geheimnisvoll. Ich bin gespannt, was Richard davon halten wird.
1: Bloß gut, dass sie so eine miserable Schützin ist.
2: Und ihr Mungo sich so reaktionsschnell in den Schutz meiner Arme zurückzog.
1: Armer Mr. Bagels.
2: Kommen Sie, gehen wir zurück.
1: Ja. Lassen Sie ihn ruhig wieder runter. Ich denke, er hat sich jetzt beruhigt. Wir können ihn an der Leine laufen lassen.
2: Das wird ihn freuen. So.
1: Wollen Sie mir erzählen, was Sie über Lady Arabella wissen?

0: Ihre Eltern zählten zu meinem Freundeskreis. Es waren nette und umgängliche Leute. Ich mochte sie sehr. Dann jedoch geschah etwas, das ihr ganzes Leben und auch ihr Wesen veränderte. Arabella war damals noch ein Kind.
1: Was

0: ein paar Schrammen und leichte Schürfwunden, war sie vollkommen unverletzt. Jedoch wirkte sie, als ob sie hypnotisiert worden wäre.
1: Von einem der Caswells?
0: Möglich. Auf Fragen reagierte sie nur stark verzögert. Und ihr Blick schien glasig und irgendwie auch durch einen hindurchzugehen. Wo sie in den 3 Tagen gewesen war, wusste sie nicht. Allerdings konnte sie sich an einen verliesartigen Keller erinnern, mit einer Art Brunnenschacht in der Mitte.
1: Seltsam. Hat sie vielleicht jemand dorthin verschleppt und dann gefangen gehalten?
0: Tja, darüber war nichts aus der Kleinen herauszubekommen. Weitere Befragungen waren auch ausgeschlossen, da sie ein starkes Fieber ans Bett fesselte. Man rechnete einige Tage ernsthaft mit ihrem Ableben. Plötzlich aber war das Fieber verflogen und Arabella wieder vollständig gesund. Allerdings hatte sich ihre Persönlichkeit durch die mysteriösen Ereignisse gravierend verändert.
1: Inwiefern?
0: Sie zeigte nun einen Hang zur Grausamkeit, der ihr vorher nicht eigen war.
1: Wie äußerte sich das?
0: Sie verletzte Vögel und andere kleine Tiere mutwillig, verstümmelte, quälte und tötete sie. Ihre Eltern brachte das alles vollkommen aus dem Gleichgewicht. Sie zogen sich sehr zurück und pflegten keinerlei gesellschaftliche Kontakte mehr. Große Hoffnung setzten sie auf die Ehe ihrer Tochter mit Captain March, dem Erben von Diana's Grove. Arabella selbst hatte alles daran gesetzt, nur ihn und keinen anderen zu heiraten. Dies verwunderte nicht nur mich, denn der Captain war ein unsympathischer Sonderling von geradezu abstoßendem Äußeren.
1: Das scheint mir in der Tat nicht zu Lady Arabella, so wie ich sie bisher kennenlernen durfte, zu passen. War die Ehe denn glücklich?
0: Nein, das kann man nicht gerade sagen. Vor allem aber war sie kurz, denn bereits wenige Wochen nach der Hochzeit wurde die schrecklich zugerichtete Leiche Captain Marks an den Strand gespült.
1: War es die Last der Schulden, die ihn zu dieser Verzweiflungstat trieb?
0: Entweder das oder eine unerfreuliche Entdeckung über das wahre Wesen seiner Frau.
1: Was meinen Sie?
0: Naja, nicht nur mir drängte sich der Verdacht auf, dass sein Tod womöglich gar kein Selbstmord war.
1: Sie meinen, jemand hätte nachgeholfen?
0: Und es ist bei weitem nicht der einzige ungeklärte Todesfall in der Gegend. In letzter Zeit verschwanden immer wieder Menschen spurlos, darunter auch einige Kinder. Außerdem beklagen die Schäfer in der Umgebung den Verlust einiger Tiere.
1: Aber was steckt dahinter?
0: Ich denke, es ist offensichtlich, dass es irgendetwas mit Diana's Grove zu tun hat. Dieses Haus, erbaut auf geschichtsträchtigem, heidnisch-heiligen, blutgetränkten Boden, birgt ein Geheimnis. Ein grauenvolles Geheimnis.
1: Was können wir nur tun?
0: Im Moment bleibt uns nichts anderes übrig, als wachsam zu sein und zu beobachten. Wenn es die Situation verlangt, müssen wir bereit sein, entschlossen zu handeln. Oi, sehen Sie mal.
2: Guten Morgen, die Herren.
1: Mimi, Miss Wetford, guten Morgen.
0: Guten Morgen, mein Kind.
2: Oh, wer ist denn das?
1: Das ist Mr. Bagels, mein zahmer Mungo.
2: Oh.
1: Sie können ihn gerne streicheln, wenn Sie möchten. Für gewöhnlich tut er nichts.
2: Ach, ist der niedlich.
1: Er mag Sie auch. Was führt Sie schon so früh hierher, Miss Wetford?
2: Lady Arabella sandte mir gestern Abend eine Nachricht, dass sie mich sehr dringend in Diana's Grove sprechen müsse.
1: Sie werden auf keinen Fall dieser Einladung Folge leisten.
0: Das ist vielleicht etwas zu drastisch ausgedrückt, aber ich denke, Mr. Salton hat recht, Miss Wetford. Sie sollten Lady Arabella lieber schriftlich antworten und ihr Fernbleiben mit einem plötzlichen Unwohlsein entschuldigen.
1: Ja, unbedingt.
2: Aber wieso?
0: Wir machen uns Sorgen um Ihre Sicherheit. Bitte fragen Sie nicht weiter. Es ist zum jetzigen Zeitpunkt unmöglich für uns, Ihnen zu antworten. Kommen Sie.
1: Olanga!
0: Kein Grund zu erschrecken. Es ist bloß Castles afrikanischer Diener.
1: Was treiben Sie hier?
3: Tod. Ich rieche den Tod. Große Tod. Viele Tod. Tod.
0: In Diana's Grove?
3: Böser Ort. Böse. Voller Tod. Tod.
2: Was hat das alles zu bedeuten?
0: Es ist gut möglich, dass wir das bereits bald erfahren werden. Kommen Sie jetzt. Ich hoffe, wir dürfen Sie auf Lesser Hill zu einem guten Frühstück einladen, Miss Wetford.
2: Danke. Gerne.
0: Vorausgesetzt ist es Ihnen recht, Adam, denn es ist natürlich eher Ihr Haus als das.

0: Schmeimer.
1: Ich bitte Sie, es ist mir sogar sehr recht.
2: Es freute mich zu sehen, dass meine beiden älteren Freunde offenbar sehr einverstanden damit waren, dass ich mich von Minute zu Minute mehr in Mimi Wetford verliebte. Meine Gefühle schienen auf Gegenseitigkeit zu beruhen. Am kommenden Nachmittag versuchte Edgar Caswell ein zweites Mal sein Glück auf der Mercy Farm. Ich durfte zufälligerweise Zeuge sein, wie ihn Mimi bereits auf dem Hof unmissverständlich abwies. Zornbebend stapfte er von dannen, direkt in die Arme von Lady Arabella, die gerade vorbeikam und sich sofort hingebungsvoll seiner annahm. Caswell fiel in diesen Tagen noch durch eine andere exzentrische Tat auf. Schwärme von Vögeln bedrohten die Ernte auf den Feldern seiner Pächter. Um die Vögel zu vertreiben, ließ er einen riesigen Drachen in Form eines Falken vom Turm seines Anwesens aus aufsteigen. Die Vogelschwärme verschonten daraufhin die Felder rings um seinen Besitz. Weithin sichtbar flatterte der an einem dünnen Metalldraht befestigte monströse Drache in der Luft.
3: Eine seltsame Stimmung da draußen. Findet ihr nicht?
0: Kein Vogel singt mehr weit und breit.
1: Es gibt hier überhaupt keine Vögel mehr. Dafür hat dieser Widerling mit seinem idiotischen Drachen gesorgt.
3: Es ist für einen Caswell geradezu typisch, so zu übertreiben.
0: Naja, solange er keine bedrohlicheren Schandtaten in seinem Turmzimmer ausheckt, will ich nichts gesagt haben.
1: Ob Lady Arabella ihn mittlerweile schon dazu gebracht hat, ihr einen Antrag zu machen?
3: Wie man hört, gestaltet sich ihr Unterfangen unerwartet schwierig.
0: Edgar Caswell ist nicht der leidenschaftlich flammende Freier, den sie sich erhofft hatte.
1: Mein Mitleid muss ich ihr leider vorenthalten.
0: Nur zu verständlich. Es würde mich nicht wundern, wenn sie nach einem letzten verzweifelten Versuch bei Caswell nicht doch noch ihre Taktik ändert und versuchen wird, Mimi Wetford aus dem Feld zu schlagen.
1: Mimi Wetford?
0: Ja, als ihre Heiratskandidatin.
1: Ach so.
0: Aber das scheint mir ein ziemlich aussichtsloses Unterfangen zu sein.
1: Sehr.
3: Was macht eigentlich dieser afrikanische Diener von Caswell, dieser...
1: Olanga.
3: Ja.
1: Ich habe ihn in den letzten Tagen immer wieder gesehen, wie er auf dem Gelände von Diana's Grove herumschlich.
0: Aha.
1: Gestern sah ich aus der Ferne, wie er Lady Arabella auflauerte.
0: Konnten Sie vielleicht etwas von dem verstehen, was die beiden sich zu sagen hatten?
1: Leider nein, aber Lady Arabella hat ihn ziemlich rüde und lautstark von ihrem Grundstück verwiesen. Sie zückte auch wieder ihren Revolver.
3: Du lieber Himmel, damit ist die Dame ja bald schneller als jeder Cowboy.
1: Geschossen hat sie aber diesmal nicht. War ja auch kein Mungo, der da vor ihr stand.
3: Ach, Adam.
0: Auch wenn es momentan vergleichsweise ruhig ist, habe ich dennoch das Gefühl, dass sich Böses zusammenbraut. Und Lady Arabella scheint mir die Schlüsselfigur zu sein.
1: Ich habe noch einmal darüber nachgedacht, was Sie mir über Ihr Verschwinden in Kindertagen erzählt haben.
0: Ja?
1: Die Beschreibung dieses Kellergewölbes, an das sie sich erinnerte, und der vehement vorangetriebene Wunsch, Captain March zu heiraten und somit Herrin auf Diana's Grove zu werden, lässt für mich nur einen Schluss zu.
0: Vermutlich denjenigen, den ich auch schon zog. Dieses Gewölbe befindet sich dort und es beinhaltet etwas, das eine große Anziehungskraft auf Lady Arabella ausübt.
1: So ist es.
3: Leider ließ ich diese Theorie jedoch nie überprüfen, obwohl Nathaniel mehr als einen Versuch unternahm.
0: Sowohl Captain March als auch Lady Arabella selbst haben es stets zu verhindern gewusst, dass sich jemand in ihrem Schloss, vor allem im Bereich der Keller, ungehindert umsehen konnte.
3: Selbst Nathaniels vorgeschobenes wissenschaftliches Interesse als Historiker konnte die Schlossherren nicht erweichen.
1: Wenn sich dort wirklich einmal ein Druidentempel und eine Kultstätte der Römer befunden haben, dann ist es doch durchaus möglich, dass sich dort ein Schacht verbirgt, der bis in die Eingeweide der Erde hinabreicht.
0: Bis in die tiefste Hölle sogar.
3: Und der etwas enthält, das Lady Arabella unbedingt vor der Welt verborgen halten möchte.
1: Glaubt ihr, es gibt den sagenumwobenen weißen Lindwurm noch?
0: Wenn es so sein sollte, dann hat er in Lady Arabella jedenfalls eine außergewöhnlich gerissene Beschützerin.
3: Ach, wenn es uns doch nur gelingen würde, einen einzigen...

0: es mal in ihren Keller einzudringen.
1: Es war sicherlich von Onkel Richard nicht so gemeint. Ich verstand es dennoch als Aufforderung, mich darum zu kümmern. Tatsächlich gelang es mir ein paar Abende später, mich unbemerkt in Diana's Grove einzuschleichen.
2: Gut, dass mich niemand gesehen hat. Herr im Himmel, sollte es wirklich wahr sein? Eine schwere Türe. Unverschlossen. Das verstehe ich als Einladung. Alles dunkel. Jetzt kommt die Laterne zum Einsatz. Was für ein grauenhafter Gestank. Nach verwesendem Fleisch und getrocknetem Blut. Ein massiv aus Stein errichteter Raum. Mit einem Schacht in der Mitte. Soweit ist alles wie erwartet. Es hilft wohl nichts. Ich muss dem Fauchen, das aus der Tiefe heraufdringt, auf den Grund gehen. Frisch gewagt also. Was ist das? Schritte. Ich muss mich verstecken. Die Ruhe bewahren. Ruhe.
3: Apophis, mächtiger Schlangengott, ich rufe dich an. Apophis, erhöre den Ruf deiner treuen Dienerin, die so viel auf sich nimmt, um das Geheimnis deiner Existenz zu hüten und dir Nahrung zuzuführen. Apophis, erscheine! Winde dich, schlängle dich nach oben, komm herauf zu mir.
4: Tod, viele Tod hier.
3: Du? Was willst du? Was fällt dir ein, hier unerlaubt einzudringen?
4: Oh, Langa schütze seinen Herrn vor mächtiger Zauberin, vor gefährlicher Zauberin, böser Frau.
3: Lass mich los.
4: Lady will Tod von Verderben bringen.
3: Bist du wahnsinnig? Loslassen!
4: Todbringerin darf nicht leben.
3: Das wird dir schlecht bekommen. Du hättest niemals hierher kommen sollen. Apophis, nimm mein Opfer an. Diese Narren werden es nie schaffen, uns zu besiegen. Für das nächste Mal habe ich bereits ein weibliches Opfer für dich im Auge. Wenn alles klappt, wird sie mir schon bald in die Falle gehen.
1: Schaurig hallte ihr Lachen von den Wänden, während sich der offenbar gewaltige Lindwurm gesättigt in die Tiefe zurückzog. Es hatte mich große Anstrengung gekostet, mich zurückzuhalten und nicht vor Grauen laut aufzuschreien und dazwischen zu gehen. Aber das hätte sicherlich auch meinen Tod bedeutet. Ich wartete, bis Lady Arabella den Raum wieder verlassen hatte und tastete mich dann vorsichtig zur Tür. Von dort verließ ich Diana's Grove auf eben dem Weg, wie ich gekommen war. In der Sicherheit von Lesser Hill berichtete ich meinen beiden Gefährten, was sich ereignet hatte.
0: Verdammt nochmal, bist du des Wahnsinns? Du hättest tot sein können, Junge.
5: Es war sehr waghalsig von Ihnen, sich so weit vorzuwagen, Adam.
2: In die Höhle des weißen Lindwurms.
0: Kaum zu fassen, dass es ihn wirklich gibt.
5: Ein sehr gefährlicher Strudel, in den wir da gezogen werden.
0: Es ist nun zur schrecklichen Gewissheit geworden, dass dies nicht der erste Mord war, der in Diana's Grove begangen wurde.
5: Und es wird auch nicht der letzte gewesen sein, wenn wir jetzt einen Fehler machen. Mimi Redfords Leben scheint in ernsthafter Gefahr zu sein. Daran ist nach Lady Arabellas Worten wohl nicht zu zweifeln.
2: Zum Glück sind wir vorgewarnt. Und das ohne ihr Wissen.
0: Wie wollen wir nun vorgehen?
5: Da Das Ungeheuer muss in jedem Fall vernichtet werden.

0: werden. Lady Arabella ist, wie sich nun erwiesen hat, die Schlangennatur, für die wir sie immer gehalten haben. Dass sie die Herrin einer so mächtigen Kreatur ist, macht sie zu einer Gefahr für die ganze Region. Die Schwierigkeit liegt nun darin, alles so zu arrangieren, dass sie und das Untier zu Tode kommen, ohne dass man uns damit in Verbindung bringt.
1: Am wichtigsten scheint es mir augenblicklich, das Mädchen zu schützen. Du solltest daher bei Mimmis Großvater unverzüglich um ihre Hand bitten, Adam. Als Ehemann wird es viel einfacher sein, sie unter deinen Schutz zu stellen.
2: Es muss also alles so schnell wie möglich gehen?
0: Unbedingt. Richard hat recht. Seien Sie unbesorgt. Ihr Ansinnen wird nicht auf taube Ohren stoßen, weder beim Großvater noch bei Ihrer Angebeteten. Mimis Blick neulich sprach mehr als 1000 Worte.
1: Sie liebt dich. Bitte um ihre Hand.
2: Das werde ich.
3: Wie meine beiden Freunde mir vorausgesagt hatten, wurde mein Antrag freudestrahlend auf der Mercy Farm akzeptiert. Auch mit einer raschen Eheschließung ganz im Stillen erklärten sich Mimi und ihr Großvater einverstanden. Es ließ sich dennoch nicht verhindern, dass man in der Gegend davon erfuhr. Insofern war es wenig verwunderlich, bereits am Tag nach unserer Trauung eine Einladung von Lady Arabella zum Tee in Diana's Grove vorzufinden.
0: Du solltest die Einladung in unser aller Namen annehmen, Richard.
1: Ich fürchte, du hast recht, Nathaniel.
2: Ist es wirklich klug, sich in die Höhle der Löwin zu wagen?
0: Etwas Besseres kann uns doch gar nicht geschehen. So muss sich niemand heimlich ins Haus schleichen, sondern wir sind ganz offiziell da. Sie, lieber Adam, wissen ja, wo sich der Keller mit dem Brunnenschacht befindet und wären somit in der Lage, dort etwas zu deponieren.
2: An was denken Sie? Dynamit?
0: Ja. Ich habe eine ordentliche Ladung besorgen lassen. Wir dürfen keinesfalls das Risiko eingehen, dass das Untier bloß verletzt wird.
1: Richtig. Es muss in jedem Fall durch die Detonation zerfetzt werden.
2: Ja, und wie soll das Dynamit gezündet werden?
0: Tja, da spielt uns der Zufall etwas in die Hände. Lady Arabella hat sich Edgar Castle gegenüber bereit erklärt, den Drachen nun von ihrem Turm aus in der Luft flattern zu lassen. Es ist auf der Halbinsel deutlich stürmischer. Auf Castra Regis stürzte der Drache mangels Wind des Öfteren ab.
1: Und inwiefern kann uns diese Tatsache nützen?
2: Ich glaube, ich weiß, worauf Sie hinaus wollen. Weder Caswell noch Lady Arabella scheinen daran gedacht zu haben, dass der Draht, der zur Befestigung des Drachens dient, ein veritabler Blitzableiter ist.
0: Genau. Und wie es der Wettergott will, ist für heute Abend ein schwerer Sturm mit Gewitter angekündigt.
2: Das kann kein Zufall sein. Jemand scheint uns sagen zu wollen, jetzt oder nie.
0: So sehe ich das auch.
1: Wir müssen nur sicherstellen, dass wir rechtzeitig das Schloss wieder verlassen.
0: Davor ist mir am wenigsten bange.
2: Ich werde Mimi nun besser in alles einweihen.
1: Mach das, mein Junge.
3: Als wir vier uns an diesem Nachmittag zu Fuß auf den Weg in Richtung Diana's Grove begaben, lag eine beinahe unerträgliche Spannung in der Luft. Auch wegen der in der Ferne herannahenden Schlechtwetterfront. Die Schlossherrin empfing uns bereits auf dem Hof und gab sich ausgesprochen liebenswürdig.
4: Meine liebe Miss Wetford, ach, wie dumm von mir. Meine liebe Mrs. Thornton muss es natürlich heißen. Ach, ich habe mich so gefreut, als ich von der Vermählung erfuhr. Darf ich Ihnen noch dazu gratulieren?
5: Danke sehr.
4: Ihnen natürlich auch, Mr. Thornton.
2: Sehr aufmerksam.
4: Was haben Sie denn da alles bei sich?
2: Nö. Ach, der Koffer.
4: Es sieht ja fast so aus, als ob Sie hier einziehen wollten.
0: Das nun nicht gerade, keine Sorge.
4: Oh, besorgt wäre ich deshalb keineswegs. Es ist oft schrecklich einsam hier, besonders seit Captain March verstorben ist. Ich hätte daher nichts gegen etwas Gesellschaft einzuwenden. Gesellschaft von netten Leuten, so wie Sie. Versprechen Sie mir bitte, Mrs. Thornton, dass Sie mich, wo wir doch jetzt so nah beieinander wohnen, recht oft besuchen werden.
5: Ich verspreche es, Lady Arabella.
4: Schön. Bitte kommen Sie herein. Der Tee wird im Salon serviert. Ihren Koffer können Sie ruhig hier stehen lassen.
2: Danke.
4: Scheint ja mächtig schwer zu sein.
0: Oh, das sind nur einige naturwissenschaftliche Modelle, die wir später noch brauchen.
2: Ja.
4: Ach, klingt interessant. Davon müssen Sie mir gleich beim Tee ausführlich erzählen.
0: Aber gern.
1: Ja.
4: Es scheint eine Sturmfront aufzuziehen. Sehen Sie nur, wie dunkel es dort drüben bereits ist.
1: Tatsächlich. Aber ich denke,